Liebe Zuhörerinnen und Zuhörer, Sie haben zwei Stunden lang türkischsprachige Sendung Özgür Radio auf 95,8 MHz beim Radio Z gehört. Dieses Programm wurde von Ali und Bürgel produziert und gesendet. Wir wünschen euch eine wunderschöne Woche. Tschüss, bis zum nächsten Woche. 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

Liebe Radio Z-Hörerinnen und Hörer, hier auf der 95,8 begrüßen euch Simone und Christian zu 2 Stunden Sonntag am Nachmittag. Wir wissen ja nicht, wie es euch so geht, doch uns von Sonntag am Nachmittag, uns fehlt was. Die Konzerte. Und weil wir die so sehr vermissen, gibt's heute 2 Stunden Sonntag am Nachmittag mit ausgewählten Live-Aufnahmen und ikonischen Tondokumenten.

0: Das waren der Organist Booker T. und seine legendären MGs, Doug Dunn am Bass, L. Jackson an den Drums und Steve Cropper an der Gitarre. Green Onions vom 67er Live-Album Back to Back. Bis in die 60er Jahre war die 7-Inch-Single das vorherrschende Medium für Popmusik. Die Hitparaden waren eine Auflistung der Singleverkäufe der letzten Woche. Plattenfirmen, nie müde, auch noch den letzten Penny aus den Taschen der jungen Fans zu ziehen, brachten seit den frühen 60er Jahren Live-LPs auf den Markt. Oft war die Aufnahmequalität miserabel. Bestenfalls war die Band so gut, dass sie den Mangel an Tonqualität mit Musikalität kompensieren konnte. The Kings, im Jahre 1967 auf dem Höhepunkt ihres Erfolgs bei den Teenies, veröffentlichten ein Album, das bei einem Konzert am 1. April 1967 in Glasgow, Schottland aufgenommen wurde. Hier bei Sonntag am Nachmittag, Sunny Afternoon, live in der Kelvin Hall.
1: I want everybody to sing this one. It's called Sunny Afternoon.

0: Die Brüder Ray und Dave Davis mit ihrem The Kinks. Das Kreische der Teenies mussten nicht nur die Beatles erdulden. Über das Verhältnis der Kinks zu den Beatles hören wir nun einen Absatz aus der Autobiografie des Kinks-Gitarristen Dave Davis. Zurück in England spielten wir beim Konzert der Umfragesieger des New Musical Express in London. Mit dabei waren die Animals, die Stones, Them, Tom Jones und natürlich die Beatles. Wir hatten mit den Beatles schon ein paar Mal gespielt und sie mochten es nie, mit uns aufzutreten. Zu dieser Zeit waren wir für alle eine Bedrohung. Irgendwie schafften wir es jedes Mal, das Publikum in den Wahnsinn zu treiben. Einmal spielten wir mit den Beatles in Liverpool. Die Beatles waren als letztes dran, aber die Crowd schrie immer noch nach den Kinks, als die Fab Four auf die Bühne kamen. Das sorgte bei denen für einiges Zähneknirschen. Soweit Dave Davis. Ob die Beatles die Kinks wirklich als Konkurrenz fürchteten, sei dahingestellt. Sicher ist, die Fab Four brachten die Girls weltweit zum Kreischen. Hier eine seltene Live-Aufnahme von Yesterday, aufgenommen im Juni 1966 im Budokan, der größten Ringerhalle der Welt.
1: Thank you very much. Next song we'd like to do is from Help LP, and it's called Yesterday.

Die Rolling Stones, ihr habt's erkannt, mit ihrem Lady Jane in einer Live-Aufnahme aus dem Jahr 1966. Die Soundqualität ist natürlich Schrott. Eigentlich ist nur Jagger klar zu hören, der Rest der Band klingt, als spielten sie in einer Mülltonne. Ein paar Jahre später hörte sich das alles schon wesentlich besser an. 1970 veröffentlichten The Who ihr epochales Album Live at Leeds, das noch Jahre später als bestes Live-Album aller Zeiten galt. Warum dies? Nun, The Who transformierten in Live-Shows ihre alten Hits von gestern in aufregende Neuinterpretationen. Die Band sprühte vor Energie. Man kann beim Hören des Albums förmlich vor sich sehen, wie Townsend die Windmühle macht, Daltrey das Mikro kreisen lässt und Keith Moon alle seine Trommeln gleichzeitig spielt. Hier euer Ticket für den Magic Bus.

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Ladies and Gentlemen, The Who, hier auf Radio Z 95,8, Sonntag am Nachmittag. Heute spielen wir euch ikonische Live-Aufnahmen aus der Rockgeschichte. Vom 26. bis 29. Dezember 1979 fand im Londoner Hammersmith Odeon eine Reihe Live-Konzerte zugunsten der Menschen in Kambodscha statt. Die Creme de la Creme der britischen Bands spielte The Who, Queen, Ian Dury, Elvis Costello, The Clash, die Specials, Paul McCartney and The Wings und noch viele mehr. Dass die Aufnahmen von diesem Festival je das Licht der Öffentlichkeit erblickten, überraschte so manchen Musiker. Als die UNICEF 2 Jahre später eine Doppel-LP herausbrachte und im BBC eine Wings-Nummer lief, rief ein verärgerter Paul McCartney im Radiostudio an und fragte, seit wann denn die BBC Bootlegs spielen würde. Hier vom 26.12.79 Queen mit ihrem Now I'm Here.

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Queen mit ihrem Now I'm Here. Gerne hätten wir euch noch mehr von Queen gespielt. Ihr legendäres Doppelalbum Live Killers haben wir jedoch leider nicht in der Plattensammlung. Falls es uns jemand überlassen möchte, schickt es bitte an Radio Z in Nürnberg, Redaktion Sonntag am Nachmittag. Und weiter geht es hier auf der 95.8 mit einem Musiker, der so voll von Musik steckt, dass sie ihm aus allen Poren dringt. Mose Allison, das personifizierte Restless Blues Syndrom, spielt für uns Sir Seven's Son.

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1: Take It Easy Baby, Sonny Boy Williamson, begleitet von den Yardbirds, live aufgenommen am 8.12.1963 im Crawdaddy Club in Richmond. An der Gitarre ist der blutjunge Eric Clapton zu hören, lange bevor die Yardbirds überhaupt Platten veröffentlichten. Sie waren 63 nur ein paar bluesbesessene Kids, die einen durchreisenden Bluesheron begleiteten. 10 Jahre später war Clapton ein ausgebrannter Gitarrengott, heroinabhängig und kaum in der Lage, einen Auftritt zu spielen. Glücklicherweise hatte er gute Freunde, die ihm einen Comeback-Auftritt organisierten. Hier aus dem Londoner Rainbow Theatre eine Supergroup mit Eric Clapton, Pete Townsend, Ronnie Wood und Stevie Winwood. Mit Little Wing, einem Klassiker aus der Thai-Küche, geschrieben von Jimi Hendrix.

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1: Radio Z 95,8, Sonntag am Nachmittag. In der heutigen Sendung gibt's nur Live-Aufnahmen, wenn schon im richtigen Leben nichts geht. Das Festival im amerikanischen Newport war in den 1960ern Treffpunkt für alle, die Folk, Blues und traditionellen Country spielten oder hörten. Aus dem Jahr 1963. Hier Doc Watson mit seinem Black Mountain Rag und danach die New Lost City Ramblers mit ihrem Train 45.
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0: Die New Lost City Ramblers hier auf Radio Z in einer Aufnahme vom 1963er Newport Folk Festival. 2 Jahre später kam es in Newport zu einem Eklat. Der Protestsong Messias der Folkbewegung, Bob Dylan, legte die Akustikgitarre beiseite, hängte sich eine Fender Stratocaster um den Hals und rockte elektrisch verstärkt los. Die Folkies waren verstört. Pete Seeger, Autor von Songs wie If I Had a Hammer und Where Have All the Flowers Gone, war bereit, die Soundanlage mit einer Axt lahmzulegen. Bis heute ist ungeklärt, ob die Leute buhten, weil die Anlage oder weil Dylan so scheiße klang. Ein Jahr später hatte sich die Aufregung noch immer nicht gelegt. Dylan war in England auf Tour und sang in der ersten Hälfte eines Konzerts zur Mundharmonika und Gitarre. Alles wie gehabt. Nach der Pause brach ein Rock'n'Roll-Orkan über das Publikum her. Dylan hatte sich eine gut eingespielte kanadische Rock'n'Roll-Band namens The Hawks zugelegt und einen kalifornischen Surftrommler mit Wumms engagiert. Das Publikum war sprachlos. Nun ja, bis auf einen Herrn, der Dylan als Verräter beschimpfte. Worauf Dylan antwortete: Ich glaub dir nicht, du bist ein Lügner. Darauf drehte sich Dylan zum Trommler um und forderte ihn auf, verdammt laut zu spielen. Was Mickey Jones auch tat.
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0: In den 1970ern war das Live-Doppelalbum der Goldstandard des Rock'n'Roll. Peter Frampton's Comes Alive war das bestverkaufte Album aller Zeiten, bis Jahre später Michael Jacksons Thriller ihm den Rang ablief. Neil Young, immer innovativ, trieb es auf die Spitze. 1979 veröffentlichte er nicht nur ein Live-Doppelalbum, sondern bringt dazu noch einen Konzertfilm in die Kinos. Die in Kutten gekleideten Crazy Horse vor riesigen Marshall-Verstärkern feiern eine Gitarrenorgie.
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Neil Young und Crazy Horse mit Hey Hey My My Into the Black hier auf der 95,8 Radio Z Sonntag am Nachmittag. Neil Youngs Gitarrenstil sollte in den späten 80ern eine ganze Generation Gitarristen prägen. Und zwar die Leute, die Anfang der 1990er in Grunge-Bands spielten. Zu dieser Zeit, also in den frühen 90ern, hatten auch Dead Moon endlich Erfolg. Fred Cole war seit Mitte der 60er unterwegs, doch erst mit seiner Frau Tootie und dem Trommler mit dem Stielblick Andrew Loomis fanden sie bei den Grunge-Fans ihr Publikum. Dead Moon war so lo-fi, dass die Aufnahmen zum Doppel-Live-Album Live Evil, die mit einem Mikrofon einer Videokamera gemacht wurden, klarer und brillanter klangen als die Studioalben der Band. Hier Dagger Moon.

Die hören wir uns mit ihrem Blitzkrieg Bob. Dass es noch lauter, härter, schneller und vor allem kürzer geht, stellen die Descendants 1988 unter Beweis. Hier vom Album Hellraker 15 Sekunden I Like Food.

Es geht noch kürzer. Die Descendants mit dem Einsekünder All. Das kürzeste Lied aller Zeiten hier auf der 95,8 Radio Z. Und nach all dem Krach und der ganzen Aufregung entspannen wir uns mit Jonathan Richman. Der ließ 1977 mit seinem Charme und seinem sanften Wesen das Publikum dahinschmelzen. Hier eine wunderbar gefühlvolle Aufnahme des Carpe Diem Songs Morning of Our Lives.

Sonntag am Nachmittag hier auf Radio Z 95,8 mit einer Auswahl der heißesten Live-Tracks. Wir hörten soeben Velvet Underground, die Paten des Indie-Rock, mit dem Song New Age vom 69er Live-Album. Eine Band, die heute nicht fehlen darf, sind die Bösen Buben aus Sydney, Australia, AC/DC. Natürlich nur richtig gut mit Bon Scott und am geilsten live. Hier 1978 vom If You Want Blood, You've Got It Live-Album, 8 Minuten 15 Sekunden, Let There Be Rock.

Hier auf der 95,8 Radio Z neigt sich einmal wieder eine Sendung Sonntag am Nachmittag dem Ende entgegen. 2 Stunden lang haben wir euch die besten Live-Tracks um die Ohren gehauen, die wir in unserem Schallplattenregal finden konnten. Natürlich wollen wir euch nicht zu 2 Stunden Strafzeit hier im Anschluss entlassen, ohne dass ihr eine Nummer vom Zappa gehört hättet. Hier der Großmeister, das Genie, der Maestro mit The Torture Never Stops, aufgenommen im März 1974 in der Hämmerleinhalle, gleich um die Ecke in Neunkirchen am Brand. Die älteren Semester werden sich erinnern. Und wir verabschieden uns. Bis zum nächsten Monat, wenn es wieder heißt Sonntag am Nachmittag.

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ein sehr liebes und freundliches Hallo an alle, die ihr da draußen an euren Hörgeräten sitzt. Die Nachtschicht hat begonnen und an Technik und Mikro für euch dilettiert The Walking Dead. Hallo. Und bevor ich in Kürze meine Grußarie abfeiern werde, würde ich mal sagen, für meine Süßen jetzt etwas Süßes.

wunderbares Beispiel aus Zuckerbrot und Peitsche, Süßigkeiten und Entwicklung einer sozialistischen Persönlichkeit mit guten schulischen Leistungen und Hilfsbereitschaft und allem drum und dran. Na, wenn das nicht phänomenal ist. Dieses wunderbare Liedchen haben einige meiner Mitschülerinnen und Mitschüler im Chor lernen dürfen. Mir blieb das zu meinem großen Glück und zu meiner Freude erspart. Mir wäre als Patenbrigade auch Willy Wonka mit seiner Schokoladenfabrik lieber gewesen. Aber gut, das ist eine andere Geschichte und nicht von Relevanz, möchte ich sagen. Dennoch hielt ich es gerade eben für doch wenigstens erwähnenswert. Das ein oder andere süße Bonbon habe ich euch heute auch mitgebracht. Schauen wir mal, ob und wie sie euch schmecken. Aber zunächst, meine Lieben, die obligatorische Grußrunde. Grüße gehen aus den Heiligen Hallen an meinen lieben Kollegen Dieter, der momentan im Urlaub weilt, an Brittel in Hannover, an Uschi in München, an Susanne S. und Iris T. hier in Nürnberg. Weitere Grüße gehen an Udo und Jutta in Schweinfurt, falls ihr schon wieder dort seid. Ansonsten muss ich hinzufügen, noch in Holland weilend. An meine lieben Kollegen Hans Plesch und Martin Schmidt. Sowie an wen denn noch? An Benjamin, Gabriel, Simon und Werner hier in Nürnberg. An Wolfgang in Erlangenbruck, an Rudi, hier glaube ich auch noch wohnhaft in dieser wunderschönen Stadt. Und natürlich an den, der immer zuletzt genannt werden möchte, nämlich an Picknick in Erlangen-Höchstadt.

Und ehe man sich's versieht, ist über eine halbe Stunde der Sendezeit vergangen. Gerade eben noch gehört Tainted Love in der Coverversion von Coil, die ich nach wie vor wirklich abfeiere, das gebe ich unumwunden zu, obwohl ja Soft Cell dieses Stück zu einem Klassiker gemacht haben. Ja, ihr könnt natürlich jetzt sagen, hey, das Original ist aber von Gloria Jones. Ja, weiß ich, natürlich. Aber entschuldigt bitte, so ein richtiger Knaller ist es doch erst durch das Cover von Soft Cell geworden. Und da wird mir wahrscheinlich kaum jemand widersprechen. Und wenn doch, dann muss ich damit vermutlich auch leben. Danke übrigens für den Anruf, Picknick. Das hat mich sehr gefreut, von dir zu hören. Wer mag, darf sich natürlich nach wie vor melden. 0911 4500 und 3x die 6. Nummer dürfte bekannt sein. Davor gab es was von Graham Revell, von seinem wunderbaren Insect Musicians Album, das auch schon einige Jahre auf dem Buckel hat, genau wie dieser wunderbare Song von Coil, Tainted Love. Ja, was gab es noch? Na klar, Thomas Lear und Robert Rentel aus ihrem wunderschönen Album The Bridge, ja, lange her auch. Ich glaube im Original irgendwann Anfang der 80er veröffentlicht, re-released irgendwann 89, 88 nochmal? Irgendwas in dem Dreh? Ich kann es gar nicht genau sagen. Ist auch egal. So, was gab's denn noch? Gott. Ja, Andrew Lyles gab's noch mit einem Cover des Sisters of Mercy Songs für Marian aus dem Album First and Last and Always. So zumindest heißt bei den Sisters, bei Andrew Lyles, denke ich mal, wisst ihr, heißt First Monster, Last Monster, Always Monster. Da vor den Hexenring von Apoptose, Musik aus Germany. Auch eine schöne Platte im Bannwald, aber es könnte unter Umständen dazu führen, dass hier und da jemand sagt, das Ding hat schon Potenzial, aber es hat leider auch Längen. Das muss man einfach mal dazu sagen. Ja, was noch? Davon natürlich gab es nochmal Musik aus Schweden und ja, damit machen wir jetzt auch gleich weiter, nämlich mit Gothica. Nein, haben nichts mit dem Film zu tun. In dem am Ende, wie heißen sie doch, Limp Bizkit, den wunderbaren Who-Klassiker First, oh Gott, Behind Blue Eyes verdingst haben. Ich sag's jetzt lieber nicht, was ich darüber denke. Doch, sage ich, verdorben. Irgendwie schon. Aber es soll ja auch Leute geben, denen diese Version besser gefällt. Sei es gegönnt. Wir machen weiter. Wie gesagt, mit Musik aus Schweden, mit Gothica. Viel Spaß dabei.

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Also irgendwie habe ich manchmal das Gefühl, hier geht heute gar nichts mehr. Aber doch, es läuft rückwärts und einen Berg runter. Aber es läuft. So,

Ja. Zweimal The Cure mit kleiner Werbeunterbrechung in eigener Sache. Zum einen mit, sag mal schnell, Cold, genau. Dann kam der Jingle, dann hatten wir nochmal The Cure mit A Short-Term Effect vom gleichen Album. Hinterher gab es ein Stück von Delirium und natürlich danach Lustmord und zu guter Letzt Joy Division Decades. Wunderschön, wie gesagt, vom Album, sag mal schnell, Closer. Meine Güte, es liegt hier vor mir, wisst ihr das? Und ich, dumme Nuss, krieg's nicht mal auf die Kette, den Albumtitel zu nennen. Alter, geht's noch? Meine Güte. Na gut, okay, das liegt wahrscheinlich an meinem Alter. Aber daran liegt es vermutlich auch, dass ich noch zwei Grüße vergessen habe, nämlich an Nicole und Sarah W. Und auch wenn sie mich mit hoher Wahrscheinlichkeit nicht hören wird, an meine liebe Freundin Andrea, die heute Geburtstag hat. Ich schicke dir trotzdem ein paar Grüße. Solltest du sie durch irgendeinen Zufall mitgeteilt bekommen, ist das fein. Freut mich das. So, Freunde der Nacht, und bevor wir wieder in die Düsternis einfahren, in der wir ja jetzt schon waren die ganze Zeit über, würde ich sagen, mal was Kleines, Fröhliches zum Aufheitern

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Ach ja, die Schweden. Boxholm haben wir gerade gehört. Na, wer sagt's denn? Es kracht doch noch ein bisschen in dieser Sendung. Nicht so viel, wie ich eigentlich gerne gewollt hätte, aber ein bisschen eben doch. Und das, meine Lieben, ist auch gut so. Davor gab's die Haters mit Prosh. Davor gab es was von Sleep Chamber. Mhm. Aus ihrem wunderbaren Album Circle Zero. Davor aus der gleichen Compilation wie jetzt die Haters auch noch einmal Escor. Now hieß das Stück und davor Christ's First Howling von Current 93. Ihr kommt nicht drum rum, ich warne euch immer wieder, aber ihr hört ja nicht. Und weil es so schön ist, bleibe ich noch ein klein bisschen auf der CD und das, was ich euch jetzt spiele, wird wieder ein bisschen ruhiger, kommt von Vidna Obmana und heißt Torch of Remembrance.

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1: Da haben wir es doch fast geschafft. Ich meine, so ganz noch nicht. Wir sind so kurz vorm Ende der Sendung. Ihr Lieben, gerade habt ihr noch ein Stück gehört von Deutsch-Nepal, einem Teil von Boxholm. Nämlich Lina, alias Peter Andersson. Ja, der andere heißt ganz zufällig auch Peter Andersson, kommt von einem Projekt namens Raison d'être. Habe ich heute aber nicht gespielt. Beim nächsten Mal, wenn ich wieder solche Spielchen wie dieses hier heute Nacht vorhabe, denn das hat mir Spaß gemacht, das gebe ich unumwunden zu. Und darum habe ich das Gefühl, mache ich das übernächste Woche nochmal. Nicht die nächste, da gibt es was anderes. Das weiß ich schon, aber die Woche drauf, ich glaube, ich mache das nochmal. Das war irgendwie cool heute. Hat mir richtig viel Spaß gemacht, gebe ich ja unumwunden zu. Ja, vor Drug Mother sagte ich ja schon, Vidna Obmana hatten wir, glaube ich, noch. Und ja, im Grunde habe ich jetzt nochmal Deutsch-Nepal anliegen. Vielleicht habt ihr Spaß dran. Falls ich es nicht schaffe auszuspielen, würde ich mal sagen, wiederhole ich dann auch. Wir hören uns wieder, wenn ihr mögt, in einer vorproduzierten Sendung morgen oder heute Abend um 22 Uhr, dem Terror-Broadcast. Und dann erneut zu den Audiopads in der Nacht von Dienstag auf Mittwoch. Bis dahin, Sayonara, The Walking Dead. Bleibt uns gewogen, ihr Lieben. Behaltet uns lieb im Herzen und werdet Mitglied.

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Hallo und willkommen zu einem neuen Tag auf der 95,8 bei Z. Heute am 6. Juli mit Christian Mosbacher und der Übersicht für die kommenden 12 Stunden. Zum Auftakt hört ihr den Kaffeesatz, das tägliche Musikmixtape. Mit dabei sind in dieser Stunde Lorraine, Space Africa und Lorraine James. Außerdem gibt's in etwa 15 Minuten eine neue Folge des Z-Wetters.

0: Danach von 15 bis 16 Uhr hört ihr aktuelles Musikgeschehen bei Castrop mit Stefan Wagner. Er stellt neue Platten vor und das Album der Woche, das diesmal von Chanel Beats kommt und Your Day Will Come heißt. Von 16 bis 18 Uhr sendet dann der Stoffwechsel, das Politik- und Kulturmagazin bei Z. Mehr zu den Themen heute Nachmittag weiß Bernadette.
1: Ja, in der ersten Stunde Stoffwechsel, da werfen wir einen Blick zurück nach Erfurt. Da hat ja am Samstag der Bundesparteitag der AfD stattgefunden. Und dieser Parteitag sollte massiv gestört und eigentlich auch verhindert werden von einer großen Gegendemonstration. Das Verhindern hat nicht so geklappt. Trotzdem verbuchen aber die VeranstalterInnen den Protest als Erfolg. Ja, und dann nach so viel antifaschistischem Widerstand hören wir noch einen Vogel der Woche. Diesmal ist das die Küstenseeschwalbe. Und dann in der zweiten Stunde gibt es eine neue Ausgabe von Blue Monday, unserem Hörspiel Montag. Und unser Hörspiel diesmal ist Der Bienenkönig.
0: Von 18 bis 20 Uhr geht es dann weiter mit Lu Ciafarul, der rumänischen Sendung. Von 20 bis 21 Uhr subjektives Erleben und die Musik dazu bei Teardrops Digest. 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
2: Zum Sommer-Comeback. Und das läuten wir ein am Montag, den 6. Juli. Die großen Fragen. Sehr typisch für den europäischen Sommer ist unsere aktuelle Wetterlage. Man könnte erstmal meinen, alles liegt so an seinem Platz. Tiefer Luftdruck und Höhenkälte über Nordeuropa steht einem Azorenhoch auf dem südlichen Atlantik gegenüber. Deutschland liegt so etwa an der Grenze. Allerdings, und nun wird's entscheidend für uns, könnte über dem Atlantik wieder niedrigeres Geopotenzial in der Höhe nach Süden vordringen. Das könnte wie schon im Juni eine Gegenbewegung bei uns auslösen mit hohem Geopotenzial. Nach heutigem Stand kommen wir an neue Extreme aber nicht heran, denn die heiße Luft würde in der aktuellen Berechnung über Frankreich liegen bleiben. Vor der Haustür. Stark bewölkt mit ganz vereinzelten kurzen Regenschauern wird der heutige Montag. Am späten Nachmittag zeigt sich dann auch mal länger die Sonne. Dazu erreichen wir maximal 25 Grad und es bleibt windig. Auch am morgigen Dienstag liegt noch eine Wolkendecke über uns. Es bleibt aber trocken und wird wärmer mit bis zu 29 Grad bei weiterhin etwas kühlendem, anhaltendem Wind. Am Mittwoch kommt die Sonne raus. Nach einem noch recht bewölkten Tagesbeginn lockert der Himmel am Nachmittag immer mehr auf und der Wind lässt auch so langsam nach. Wir erreichen nach Durchzug einer Kaltfront nicht mehr ganz so hohe Temperaturen von etwa 27 Grad, vielleicht auch ein bisschen darunter. Von Donnerstag bis Sonntag erwarten uns nach heutigem Stand 4 strahlend sonnige und mäßig heiße sommerliche Tage mit noch 29 Grad am Donnerstag und 31 am Wochenende in der Spitze. Aufgrund der trockenen, angenehmen Luft kühlt es auch nachts, aber stets deutlich ab. Am Horizont. Nach den führenden Wettermodellen geht es mit rund 30 Grad als Höchsttemperatur auch erstmal weiter, eventuell dann in der kommenden Woche mit etwas mehr Neigung zu Schauern und Gewittern. Immer wieder wird in den Modellen mal angedeutet, ein erster vorsichtiger Trend, dass zum übernächsten Wochenende hin die Temperaturen ein bisschen nach unten und die Niederschläge nach oben gehen könnten. Das taucht etwas gehäuft in den Ensembleprognosen auf. 10 Tage im Voraus ist das aber natürlich noch eine sehr unsichere Prognose und wir müssen abwarten, inwieweit sie im Laufe der Woche erneut vermehrt abgebildet wird. Da gibt der Wetterbericht am Freitag dann schon einen neuen Stand. Ich freue mich sehr, wenn wir uns dann hier wieder an selber Stelle hören.

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Hallo und herzlich willkommen zu einer Stunde aktuelle Musikgeschichte in Castrop-Rauxel auf der 95,8 bei Radio Z. An diesem Montag, 6. Juli, begrüßt euch Stefan Wagner mit den Oldies, immer gut, Dinosaur Junior um Jay Maskis. Die kündigen ihr neues Album auf Jack Jaguar an. Where Near heißt es und am 28. August wird es erscheinen. Wir hörten die erste Single Several Got Away, Dinosaur Junior. Und als nächstes auch einen neuen Song gibt's von Mrs. Lorelei, Billy Came Back.

Plot 99 kommt ein Album von Guy Offenbach, in Haifa geboren. Und wir hörten die erste Single Lo Ipatli, I Don't Care, übersetzt. Und davor gab's This Is Lorelei, das Bandprojekt von Nate Amos. Man kennt ihn vielleicht auch von der Band, von seiner Band Water From Your Eyes. Auf Matador Records kommt das Album The Singer in My Band und wir hörten Billy Came Back. Playlist auch nachzulesen unter stefanwagner.info, Castrop Rauxel und Datum. Es folgt eine neue Single, Doppelsingle sogar, von Vanishing Twin auf Fire Records, Bring

Ihr seid bei Radio Z Castro Prox am Montag. Mein Name ist Stefan Wagner. Wir hatten neue Single von Alalas auf Mexican Kammer Sirenas. Und am 28. August kommt ihr Album Sirenas, die Single Part Conception. Davor, vor den Alalas, gab's Vanishing Twin auf Fire Records mit Bring Me the X. Und wir kommen zu meiner festen Rubrik seit paar Wochen. Vom 5. bis 9. November findet zum 20. Mal das Le Quest Who Festival in Utrecht statt. Mehr im Netz unter lequestwho.com mit Playlists und diversen Bookings. Der größte Teil ist schon bekannt gegeben, aber es gibt auch noch so eine zweite Welle mit Namen. Und ich habe die letzten Wochen auch schon immer drei Acts ausgesucht, die auch mir persönlich taugen, von den KünstlerInnen, die dort spielen werden. Wir hören heute Lost Animal, ausgewählt von Tropical Fuck Storm, King Aizoba und Calman Duran.

0: Aus Australien kommt Jared Guarell. Er nennt sich Lost Animal und wurde von den Gastkuratoren von Le Guess Who für dieses Jahr Tropical Fuck Storm ausgesucht, um live beim Le Guess Who Festival, der 20. Ausgabe, aufzutreten. Als nächstes King I Soba mit seiner Single Tevo Gelige im September kommt auf dem Messum Discos Label sein Album Pure Confusion. King I Soba.
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King Aisoba, einer der Live-Acts beim Le Guess Who Festival, 5. bis 9. November dieses Jahr, 20. Ausgabe in Utrecht in den Niederlanden. Und als letztes Calman Duran, der auch schon oft Gast war, der Produzent und DJ. Und was vielleicht noch zum Le Guess Who Festival zu sagen ist, gerade finden auch Umfragen statt, ob man das Festival auf 3 Tage eindünnt oder mittlerweile sind es, also oder die letzten Male, ich war seit 2018 glaube ich, dort waren es immer 4 Tage. Man versucht Supporter zu finden. Das Line-up der großen Namen ist gewichen. Das Rewire hat, würde ich sagen, so ein bisschen zugelegt und das frühere Konzept abgelöst. Vielleicht liegt es daran, dass einer der Initiatoren, ursprünglich der Gründer, vor 2 Jahren ausgeschieden ist. Aber immer noch tolle Namen zu finden. Und wie gesagt, jetzt Calman Duran, mehr im Netz unter legacywho.com.

0: Kamen Duran. Ein Ausschnitt aus seinem 6am Mix live beim Le Guess Who Festival kann man den dominikanischen Songwriter, Produzenten und Disc-Jockey erleben. Mehr, wie gesagt, im Netz unter leguesswho.com. Wir kommen zu unserer festen Rubrik.
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0: Und das kommt von dem in New York ansässigen Künstler Channel Beats, a.k.a. Shane Levers, der bei Jack Jaguar unter Vertrag steht und da sein Album vorletzte Woche Your Day Will Come veröffentlicht hat. Wir hören eine Single-Auskopplung daraus. Ausgewählt habe ich hier für Album der Woche Song for the Messenger, Channel Beats.
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Channel Beats Song for the Messenger von unserem Album der Woche Your Day Will Come. Mehr in den nächsten Tagen hier auf der 95,8 bei Radio Z innerhalb Castrop-Rauxel, ausgesucht von mir. Und weiter geht's hier mit Bullion und einer neuen Single Francis Ford featuring L. Divine.

Ihr seid bei Radio Z Castrop-Rauxel am Montag. Mein Name ist Stefan Wagner. Wir hörten Nigro Leo mit Noah Invertida vom Album White Elephant. Kommt im September auf dem englischen Hive Mind Label und Playlist unter stefanwagner.info. Da könnt ihr nochmal genau lesen. Und da jetzt noch zwei Releases. Einen gab es schon und einer erscheint im August. Und zwar Sheikh Mohammed Matari und Sheikh Khalifa vom Album My Heart Is Dust Before Him. Und bereits veröffentlicht ist Carol Meyer und Jeremy Gustin.

Ein Triple Play des britischen Hive Mind Records Label. Negro Leo, dann Sheikh Mohammed Madari mit Sheikh Khalifa und als letztes hörten wir Carol Meyer mit Jeremy Gustin. Auf Alten Village, einem deutschen Indie-Label, das ich sehr schätze, kommt eine Single von Lena Bahule und Ben Jakov, The Reach.

The Reach of Altin Village von Lena Bahude und Ben Jakov. Playlist findet ihr unter stefanwagner.info. Damit ist die Stunde Kaspar Brauxel zu Ende fast schon. Und hier geht's weiter mit 2 Stunden Kultur und Politik im Stoffwechsel. Eine Woche lang könnt ihr die Sendung nachhören über radio-z.net. Und als letztes gibt's noch DJ Chat mit Taso und Gantman und DJ Spin auf der OnLive Volume 4 auf TechLive. Vielen Dank fürs Zuhören und noch schönen Nachmittag wünscht Stefan Wagner.

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4: Ja, hallo und herzlich willkommen zum Stoffwechsel, eurem Magazin für Kultur und Politik hier auf der 95,8 bei Radio Z. Ich bin Bernadette und wir beschäftigen uns jetzt in der ersten Stunde Stoffwechsel vor allem mit einem Thema und werfen da einen Blick zurück nach Erfurt. Da hat am Samstag der Bundesparteitag der AfD stattgefunden. Und dieser Parteitag sollte massiv gestört und eigentlich auch verhindert werden von einer großen Gegendemonstration. Das Verhindern hat nicht so ganz geklappt, aber trotzdem verbuchen die VeranstalterInnen den Protest als Erfolg. Aber wie immer starten wir mit Musik in den Stoffwechsel und hören diesmal Kriegen von Die Anstalt. Musik.

0: Wir haben 5.27 Uhr und befinden uns am Hochheimer Platz bei der Mahnwache. Hier ist noch nichts los, es wird noch aufgebaut.
1: Wir stehen hier am Gotower Platz, ist die Kreuzung besetzt, der Platz ist besetzt, es ist kein Durchkommen zur Messe. Und es sitzen auch Leute festgeklebt dort, wo eigentlich die Bahnen hochfahren würden.
2: Die Straße des Friedens entlang laufen gerade etwa 300 Leute aus den Bussen aus Süddeutschland auf einen Platz mit sehr vielen Kastenwerken und schlechtem Punk. Oder nein, er hört sich gut an. Gutem Punk um 7 Uhr morgens. Update vom Gotower Platz. Es wird Bella Ciao gespielt. Es gibt eine Sitzdemonstration und auch auf den Gleisen vom Gotower Platz hat sich eine kleine Sitzdemonstration hingesetzt.
3: Das war ein erster kleiner Zusammenschnitt an Eindrücken von unseren freien RadiokollegInnen aus ganz Deutschland, die den Parteitag der AfD begleitet haben und vor allem den zivilgesellschaftlichen Protest dagegen. Zwischen 31.000 und 50.000 Menschen haben sich in Erfurt zusammengefunden, um gegen den Bundesparteitag der AfD jetzt am Wochenende zu protestieren und vor allem um die Zufahrtsstraßen zur Messe, dem Veranstaltungsort des Parteitages, zu blockieren. Dazu aufgerufen hat das antifaschistische und überregionale Aktionsbündnis Widersetzen und das Bündnis Zusammenstehen. Verhindern konnten die Demonstrierenden den Parteitag letzten Endes nicht. Die AfD war pünktlich beschlussfähig. Das lag unter anderem daran, dass die AfD-Delegierten die Straßenblockade mit Hilfe der Polizei in den frühen Morgenstunden umschiffen konnten und trotzdem verbuchen, Widersetzen und Zusammenstehen die Protestaktion als Erfolg. Wie vorhin schon angerissen, haben freie Radios aus ganz Deutschland die Proteste begleitet und unsere KollegInnen von Radio Korax aus Halle haben diese Eindrücke gebündelt und eingeordnet. Und das hören wir uns jetzt mal an. Zunächst hört ihr da noch ein paar allgemeine Eindrücke und auch, warum die Demonstrierenden auf die Straßen gegangen sind.
4: Wir wissen alle ganz genau, vor 100 Jahren hat der NSDAP-Parteitag nicht weit von hier stattgefunden. Und damals gab es nicht genug Widerstand, um den Faschismus aufzuhalten. Und wenn wir aus der Geschichte gelernt haben, dann wissen wir, dass solche Treffen nie wieder stattfinden dürfen.
5: Die AfD plant hier in Erfurt ihre Machtübernahme in Sachsen-Anhalt und Mecklenburg-Vorpommern. Und es ist sehr, sehr wichtig, uns dem zu widersetzen, weil die AfD keine normale Partei ist, sondern eine faschistische Partei, die rassistische Politik, menschenverachtende Politik betreibt, die Menschen massenhaft abschieben will, die Menschen Antifaschistinnen verfolgen will, die gegen queere Rechte sind, gegen Menschen insgesamt. Und das ist sehr, sehr wichtig, uns dem zu widersetzen.
6: Und dass endlich ein AfD-Verbot kommt, das finde ich auch äußerst wichtig, weil die Politik schafft es ja offenbar nicht, die AfD zu reduzieren. Merz ist angetreten, die AfD zu halbieren in ihren Stimmenanteilen. Und er hat es genau umgekehrt geschafft, sie zu verdoppeln.
7: Als Orangener Finger haben wir auch ein Motto, das ist keine Grenzen, keine Deportation. Für uns heißt das Bleiberecht und humanitärer Schutz für alle. Es heißt, sich rassistischer Abschiebe- und Abschottungspolitik entgegenzustellen, ob das von der AfD kommt oder von den regierenden Parteien.
5: Wir sehen ganz klar, dass in den letzten Jahren die regierenden Parteien es nicht mal hinkriegen, überhaupt mal ein AfD-Verbot einzuleiten. Für uns ist ganz klar, dass es an der Zeit ist, sich selbst in die Hand zu nehmen. Ziviler Ungehorsam war schon immer ein Teil der Geschichte, ein Teil der Historie, ein Teil der Kämpfe. Deswegen haben wir das ausgewählt, weil wir ganz klar sagen, es ist an der Zeit, sich mit dem eigenen Körper, dem Faschismus, zu widersetzen.
8: Uns geht es eben darum, dass wir Antifaschismus und Klimagerechtigkeit zusammen denken müssen, dass es eben notwendig ist, auch gegen so faschistische Parteien zu kämpfen wie die AfD, damit einfach ein gutes Leben für alle möglich wird.
9: Und es gerade jetzt extrem wichtig ist, gegen so krass rechtsextreme Bewegungen wie die AfD einzusetzen, die schon heute unser Leben in Deutschland konkret verschlechtern, dadurch, dass sie die Politik mitbestimmen. Gerade letzte Woche kam ein neues Regierungspaket, was die Arbeitnehmerinnenrechte massiv einschränkt, uns die Minijobs wegnehmen will, alles, was wir uns von links erkämpft haben über Jahrzehnte, alles, was unser Leben in Deutschland momentan gut macht, das fühlt sich gefährlich an. Und darum finde ich es extrem wichtig, sich heute hier gegen Rechtsextremismus und Nazis auf die Straße zu begeben.
10: Also wir sind ja eine Beratungsstelle. Vielleicht nochmal wichtig zu sagen, nicht für Diskriminierung, sondern für Rechte, tatsächlich physische Gewalt und Bedrohung. Und es ist ja so, dass wir seit Jahren auch eine Eskalation auch dieser Gewalt erleben. Also vor allem seit 2015 mit den rassistischen Mobilisierungen auch hier in Erfurt, die auch im Maßgeblichen durch die AfD organisiert und vorangetrieben worden sind. Und auch was das mit einem politischen Klima macht und wie auch solche Parteien da reinwirken und was es für eine Wirkung auf die Situation von Betroffenen hat. Und also wir finden, man sollte nicht politisch neutral gegenüber rechter Gewalt sein, sondern es ist unser Auftrag, uns da auch zu positionieren und hier auch heute irgendwie ganz klar zu widersprechen und auch Haltung zu zeigen.
11: Also es ist natürlich so, dass es jetzt auch weitreichend bekannt ist, dass die AfD leider Klimaleugnung betreibt. Sie lehnen wissenschaftliche Fakten ab und sie beschönigen sehr vieles, um es vielleicht auch der Wählerschaft etwas einfacher zu machen und keine Verantwortung übernehmen zu müssen. Und das funktioniert aber nicht. Die Fakten sagen klar, wir stehen vor einer großen Klimakatastrophe oder wir sind schon mittendrin, wir gehen rein. Ablehnung von Klimafakten führt nicht dazu, dass wir sie lösen. Und mit einer Partei weiterzumachen, die genau das eben tut, bringt uns alle nicht weiter.
12: Wir wollen gerne als PfadfinderInnen nach außen tragen, dass wir auch politisch sind und dass wir uns öffentlich gegen die AfD stellen, weil das uns nicht nur als private Person betrifft, sondern auch als Verband. Unsere Jugendarbeit ist gefährdet durch AfD, durch rechte Politik.
13: Und den AfD-Parteitag verhüten.
14: Ja,
13: mit dem Hüten. Hut. Und ich stehe auch auf der Hut auf vor der AfD.
15: Für mich ist es so ein zweischneidiges Ding aus, einerseits einen symbolischen Akt zu setzen quasi gegen den Parteitag.

0: demokratisch. Sie hetzt gegen MigrantInnen, gegen queere Menschen, sie greift unsere Rechte an und sie macht vor allen Dingen Politik für die reichsten 10% des Landes. Und die AfD hat kein Interesse daran, unsere Lebensgrundlagen zu schützen, erst recht nicht für Menschen auf der gesamten Welt. Die AfD wird, wenn sie in Regierungsverantwortung kommt, uns abschotten, eine Mauer um Europa bauen und uns so lange versuchen, hier im globalen Norden sicher zu halten. Genau das müssen wir verhindern. Wir müssen gemeinsam für eine Zukunft kämpfen, in der unsere Lebensgrundlagen erhalten werden und in dem wir alle ein gutes Leben haben können.
1: Weil wir haben ja schon mal Faschismus gehabt.
2: Weil wir in einem Alter sind, wo die Eltern das alles schon mal miterlebt haben. Und wir wollen nicht, dass wir das noch mal miterleben und schon gar nicht unsere Kinder und Enkelkinder. Und das ist für die Zukunft niemals wieder Faschismus.
3: Alerta, Alerta, die Omas, die sind härter. Alerta, Alerta, die Omas, die sind
4: genauso vielfältig also wie die Organisationen, die aufgerufen haben zum Protest, hier auch die Gründe der Teilnehmenden an diesem Protest mit dabei zu sein und sich hier auf die Straße zu begeben in Erfurt. Ein großes antifaschistisches Mosaik, so könnte man es auch nennen, von CDU-Politikern, die sich beteiligt haben, über den Thüringer Innenminister, der auch vor Ort war, bis hin zu Autonomen und AnarchistInnen. Natürlich waren aber nicht alle so ganz begeistert. Eine Stadt, die durchzogen wird von großen demonstrierenden Mengen, das betrifft natürlich auch Anwohner und Anwohnerinnen. Und ein paar von diesen konnten unsere Reporterinnen auch kurz mit ihnen sprechen oder Berichte über die Interaktion mit ihnen einsammeln.
5: Einzelne Aktivisten wurden von Dorfbewohnern auch geschubst.
6: Immer wieder auf dem Weg, wenn man Leuten gesprochen hat, um sich hier irgendwie durchzuschlängeln und doch noch auf das Gelände zu kommen, haben wir einfach Leute gefragt. Und erstaunlicherweise war nicht jeder irgendwie feindlich gegenüber den Demonstranten, sondern sehr viele Bürger, die man auch spontan anspricht, die normal aussehen, waren auch damit einverstanden, dass man dagegen demonstrieren muss, waren sauer, dass es so läuft, wie es ist.
7: Ja, wir sind ein bisschen genervt, weil ja alles zu ist. Wir hätten es lieber gehabt, die AfD wird totgeschwiegen, statt hier so einen Aufriss zu machen, weil ich nicht weiß, ob das wirklich was bringt. Lieber so eine Randnotiz in der Zeit und dann sollen sie verschwinden, wie alle anderen kleinen Parteien auch. Ihr seht ja, wir wollen nur zu einer Party und haben jetzt Probleme.
8: Was hat das eigentlich noch mit widerstandslosen Protest zu tun? Die verhindern Rettungsfahrten, die verhindern Fahrten zur Arbeit. Das hat doch nichts mehr mit widerstandslos zu tun. Ja? Ich lehne das also voll ab, hundertprozentig. Ja. In einer politischen Auseinandersetzung sollten Argumente zählen. Ja, zumindest kann man doch nicht die Straßen blockieren. Das ist Gewalt. Das hat mit gewaltfreien nichts zu tun.
4: Sitzversammlungen würden die Rettungswege blockieren, ziviler Ungehorsam sei Gewalt. Das war auch der Tenor so mancher Statements von Politikerinnen im Vorfeld und auch wie medial vielfach der anstehende Protest angekündigt wurde. Tatsächlich kam es an dem Tag zu keiner Behinderung von Rettungswegen durch die Demonstrierenden und tatsächlich ist auch eine Sitzversammlung und ziviler Ungehorsam durchaus legitim. Das machte am Vortag des Protests in Erfurt bei der wissenschaftlichen Konferenz zur faschistischen Gefahr die Professorin für politische Theorie von der Universität Duisburg-Essen, Franziska Martensen, klar.
9: Um es klarzustellen, ziviler Ungehorsam bricht häufig auch Gesetze. Und damit ist er nicht legal. Das ist der ganz große Punkt, weswegen er auch problematisch betrachtet wird. Aber er ist dann legitim, so sagt zumindest die Demokratietheorie und die Rechtsphilosophie, wenn er gewaltlos passiert, wenn er also keinerlei Gewalt gegen Menschen anwendet, wenn er sich für eine radikale Gleichheit einsetzt, also nicht nur für bestimmte, zum Beispiel StaatsbürgerInnen oder Mitglieder einer Partei oder so, sondern wenn er Aktionen durchführt, die für alle Rechte erkämpfen. Und dann kommt noch hinzu, das ist so ein Spezialaspekt noch, dass er sich selbst verletzlich macht. Also er tritt auf und zeigt, wir sind verletzlich. Wir legen uns auf die Straße, wir können überfahren werden, wir können weggetragen werden, wir können eine Strafe bekommen. Aber wir machen es trotzdem, weil wir so große Missstände sehen, dass wir darauf hinweisen wollen, dass die Politik reagieren muss, zum Beispiel.
10: Das sagt Franziska Martensen. Sie ist Professorin für politische Theorie und hat an der Konferenz Bevor es zu spät ist, wissenschaftliche Perspektiven auf die faschistische Gefahr gesprochen, die im Zuge des Parteitags der AfD in Erfurt stattgefunden hat. Hier geht es gleich weiter mit Einordnungen zum Polizeikonzept beim Gegenprotest gegen den Parteitag der AfD. Davor aber ein bisschen Musik mit Mandy Indiana und Cursive.

0: Zwischen 31.000 und 50.000 Menschen waren in Erfurt auf den Straßen und Plätzen beim antifaschistischen Protest von Widersetzen und Zusammenstehen am vergangenen Wochenende. Trotzdem konnte der Bundesparteitag der AfD, den Widersetzen ja eigentlich blockieren wollte, pünktlich anfangen. Das lag unter anderem auch am Polizeikonzept. Wir hören von den Eindrücken unserer freien RadiokollegInnen, die den Protest begleitet haben, und wie unsere KollegInnen von Radio Korax aus Halle das einordnen.
1: Das Einsatzkonzept der Polizei sah auch vor, viele Demonstrationen zu ermöglichen. Wohl auch, weil sie wussten, dass ein Großteil der Delegierten der AfD schon im Tagungsort sein würde. Schließlich haben sie ja auch den Polizeieinsatz entsprechend geplant und den Transport sichergestellt. Trotzdem gab es im Vorfeld auch Demonstrationsverbote. Unsere Reporterinnen haben auch eingefangen, wie der Polizeieinsatz dann tatsächlich abgelaufen ist.
2: Nach 2 Minuten ist die Polizei auf die Sitzblockade losgegangen und hat unter Anwendung von Pfefferspray und Schlagstöcken die Masse von der Straße geprügelt. Es gibt ein paar Leute, die gerade von den DemosanitäterInnen versorgt werden.
3: Es ist eine Allgemeinverfügung erlassen worden, die besagt, dass Demonstrationen, würde ich sie jetzt noch ein allerletztes Mal bitten, diesen einen Fahrstreifen zu räumen, sonst werden sie zwangsgeräumt.
4: Parallel findet auch das Delhi-Plenum statt, wo eigentlich darüber entschieden werden sollte, ob diese Blockadesituation vielleicht auch aufgelöst wird, weil der Bundesparteitag der AfD ja nun begonnen hat und beschlussfähig ist. Polizeieinheiten haben den Finger erstmal, der friedlich losgelaufen ist, der das klar kommuniziert hat, sie hören jetzt auf, sie bewegen sich zurück, daran gehindert ein erstes Mal. Es wurden Einzelpersonen aus der Menge gezogen und abtransportiert.
5: Die Polizei versucht hier die Spur zu frei zu machen und hat jetzt eine Aktivistin ins Gesicht getreten. Es sieht sehr brutal aus.
6: Hier beim grünen Finger auf der A71 hat die Polizei jetzt einen verletzten Aktivisten abtransportiert. Wohin er gebracht wird, ist gerade nicht klar.
7: Es wurden aber die Sannis nicht rangelassen und er blutet am Hinterkopf.
4: Das, was wir gerade hören, ist der Applaus, weil die eine Person vom orangenen Finger auf der B7 bei Frienstedt nun aus der ED-Behandlung freigelassen wurde und zurückgekehrt ist in den Demoaufzug.
8: Okay, es kommt zu Ausschreitungen auf der Zunajakin-Straße. Die Gewalt setzt Knüppel ein gegen die DemonstrantInnen, die gerade versucht haben, in einen Vorhof zu laufen. Die Stimmung ist am Eskalieren. Es werden nun nach Sannis gewählt. Sannis sind im Anmarsch. Es sind hektische Schreie zu hören. Es ist noch mehr Gewalt zu sehen. Die Polizei schlägt auf die Leute ein.
5: Also der Demozug Syrakstraße wird jetzt nun endlich durchgelassen. Man fragt sich, warum dann die Gewalt irgendwie erstmal eingesetzt werden muss.
9: Wir hören im Hintergrund die Durchsagen.
10: Das Einzige, was hier passiert, ist, dass ihr auf Kräfte von uns trefft, die das verhindern werden, dass dieses Feld verlassen wird. Das Ganze auch unter Einsatz von Pfefferspray und Schlagstock. Das wollen wir vermeiden. Die Einzigen, die hier euren Protest wahrnehmen, sind ein paar Feldhasen.
11: Ein Update zur Situation im Gelben Finger. Die Situation ist weiterhin relativ friedlich. Die Menschen sitzen gelassen zusammen. Die Polizei hat begonnen, Fotografien anzufertigen von den Demonstrierenden. Man sieht Menschen jonglieren, mit der Frisbee spielen oder einfach nur nett zusammensitzen.
12: Hier kam es jetzt zu einer Eskalation, bei der die Polizei mit Gewalt gedroht hat und Aktivisten zurückgedrängt hat.
13: Bevor wir hier auf die A71 gekommen sind, hatten wir einmal schon mal eine ziemlich heftige Konfrontation mit der Polizei. Viele Aktivistinnen berichten von gezielten Schlägen ins Gesicht und die Genitalien. Wir hatten ein begleitendes AnwältInnen-Team dabei, die trotz deutlichen Zeigen ihres AnwältInnen-Ausweises weggeschubst wurden und bedroht wurden. Einsatzleiter waren nirgends auffindbar. Wir parlamentarische Beobachter war bei 2 Einsatzführerfahrzeugen, da saß einfach keiner drin. Und der Verbindungsbeamte, der sich hat ansprechbar gefühlt hat, der hat nach 2 Minuten quasi die Kontrolle über seine Einheiten verloren, stand dann auch nur noch irgendwie dumm rum.
14: Und jetzt in diesem Moment, wo ich spreche, läuft die Polizei los auf die Barrikade, als die Zwangsräumung beginnt.
15: Wenn sie sich weiter nicht entfernen, wird die Polizei die Blockade unter Anwendung von unmittelbarem Zwang in Form von einfacher körperlicher Gewalt räumen.
16: Die ersten Aktivistinnen werden jetzt weggetragen und an die Leitplanke gesetzt. Und sie kriegen Zurufe bzw. Unterstützung durch Zurufe von der anderen Fahrbahn.
17: Das war wirklich alle 3 Meter, kam immer ein neues an und wir waren so, wir sind von der Presse, können Sie uns bitte, wir wollen einfach nur da irgendwo ankommen und wir haben uns immer weiter geschickt und immer weiter und oh nee.
18: Bisher haben wir ehrlich gesagt nur von aktivistischer Seite sehr friedliche Dinge gesehen. Wir saßen jetzt hier relativ lange. Es gab eine Konfrontation, wo auch von der Polizei Banner weggerissen worden sind, aber die haben vorher sehr deutlich kommuniziert, was sie wollen sozusagen. Ich finde, aus meiner Sicht war das nicht verhältnismäßig, es war eher unnötig, dass das so gemacht worden ist. Aber das war die einzige Auseinandersetzung, die ich jetzt an der Spitze des Fingers beobachten konnte.
19: Naja, die Kolleginnen und Kollegen, die vor allem die versammlungsrechtlichen Bescheide angegriffen haben, die haben schon wenig Schlaf gehabt und hatten viel zu tun. Da würde ich sagen, auch mit der Klarstellung, die notwendig war, weil die Stadt den Bescheid gar nicht bekommen oder die gerichtliche Entscheidung gar nicht bekommen hat, dass die Allgemeinverfügung aufgehoben wurde und dann wurde falsch kommuniziert. Und offensichtlich weiß die Polizei auch nicht so richtig, dass sie nicht mehr gilt. Und das hat natürlich für Verwirrung gesorgt und das war jetzt dem Rechtsfrieden nicht sehr dienlich.
1: Das Konzept der Polizei hier, also so klang es dann vor Ort, dieses Konzept, mit dem sie es auch geschafft hat, dass das Konzept der Blockade von Widersetzen in die Leere gelaufen ist, eben weil die Abgeordneten noch vor Beginn der Blockaden vor 5 Uhr in die Messehalle gebracht wurden. Zum Ende zu hören Statements auch von Presse, parlamentarischen Beobachterinnen und vom Legal Team zu Einschränkungen der Pressefreiheit und Versammlungsfreiheit. Wir haben auch am Nachmittag eine erste Bilanz bekommen von der Polizeisprecherin Julia Kohl. Dazu nur noch zur Ergänzung im Vorfeld. Es gab am Ende 11 leicht verletzte PolizistInnen, das meldete die Polizei Thüringen, und 65 Strafverfahren wurden eingeleitet. Aber jetzt erstmal noch Polizeisprecherin Julia Kohl zum Ziel der Polizeiarbeit und dem Statement am Nachmittag zu diesem Einsatz.
20: Unser Ziel war es, die verfassungsrechtlichen Grundrechte zu gewähren, und zwar das Parteienprivileg, dass der Bundesparteitag stattfinden kann und auch die Versammlungen stattfinden können. Genauso auch natürlich, dass sie ihrer Pressearbeit nachgehen. Und all diese Ziele konnten wir erfüllen. Der Bundesparteitag findet statt. Der DGB mit vielen tausend Teilnehmern kann seine Versammlung ebenfalls stattfinden lassen. Und damit, sagen wir, haben wir unser Ziel für den heutigen Tag erreicht. Also wir haben tatsächlich mehrere Blockaden um Erfurt herum gehabt. Die größte Blockade mit mehreren tausend Teilnehmern, Sitzblockade im Bereich des Erfurter Kreuzes, was auch eine ganz wichtige Tangente betroffen hat, jetzt auch gerade für die beginnende Ferienzeit. Das hat eine enorme Störung verursacht. Aber auch da war es dann an einem bestimmten Punkt möglich, eine Rettungsgasse zu bilden. Wir haben mindestens 25.000 Teilnehmer bei allen Versammlungen hier im gesamten Stadtgebiet und konnten aber nicht umhin, dass es zu einzelnen kurzen Auseinandersetzungen zwischen Polizei und Versammlungsteilnehmern gekommen ist, bei dem dann auch Pfefferspray eingesetzt werden musste. Wir hatten die Allgemeinverfügung tatsächlich für unseren Einsatz nutzen können und wollen. Und wir sind sehr froh, dass das Gericht so entschieden hat, wie es eben entschieden hat. Und dass wir das alles so machen konnten, dass sich keine Versammlung auf der von uns festgelegten Strecke oder niederlassen konnten, keine Versammlungsteilnehmer niederlassen konnten. Und dass im Endeffekt das für uns so ausgegangen ist, dass wir die Delegierten rechtzeitig zum Bundesparteitag bringen konnten.
1: Doch mit ihrer Interpretation der Rechtslage lag die Polizei daneben. So die Bewertung am selben Tag von der Pressesprecherin des Republikanischen Anwältevereins, Anne-Marie Müller.
21: Das, was eigentlich am allerwichtigsten ist, ist das Verfahren, das, was 12.30 Uhr durch das Oberverwaltungsgericht entschieden wurde. Es gab diese Allgemeinverfügung zur Demoverbotszone auf den Zufahrtsstraßen. Gegen die ist erfolgreich vorgegangen worden. Es gab ein versammlungsstärkendes Urteil gestern Abend um 9 durch das Verwaltungsgericht. Heute früh um 10 ist das Land dagegen in Beschwerde gegangen und auf diese Beschwerde hin hat dann das Oberverwaltungsgericht 12.30 Uhr entschieden, dass dieses Demoverbot doch vollzogen werden kann. Das heißt, von gestern Abend um 9 bis heute 12.30 Uhr war das Demoverbot nicht durchsetzbar. Die Polizei behauptet, dass es eine Beschwerde gegeben hat, schon wesentlich früher, als sich nun herausgestellt hat, um 10. Und dass diese Beschwerde dazu geführt hat, dass die Allgemeinverfügung wieder gilt, also das Demoverbot vollzogen werden darf. Das ist nicht richtig. Die Beschwerde des Antragsgegners führt nicht dazu, dass das Urteil eines Gerichts aufgehoben wird. Das ist eben das, wo wir die Polizei für kritisieren, dass sie diese falsche Rechtsauffassung verbreitet hat. Das ist eine Missachtung des Grundsatzes der Gewaltenteilung. Deswegen gab es ganz viele Räumungen und sehr viel Gewalt durch die Polizei gegenüber Demonstrierenden direktwidrig war. Das Demoverbot war in dem relevanten Zeitraum, wo es die Sitzversammlungen gab, nicht vollziehbar. Die Folgen für die Demonstrierenden war, dass sie eine ganz, ganz große Ungerechtigkeit erleben mussten. Sie sind in ihrer körperlichen Unversehrtheit eingeschränkt worden, in ihrer Meinungsfreiheit, in ihrer Versammlungsfreiheit. Das sind wirklich ganz, ganz große Werte in einer Demokratie, in einem Rechtsstaat, für den die Demonstrierenden ja auch im Gegensatz zur AfD eintreten. Und da ist jetzt ein Schaden entstanden durch die falsche Rechtsauffassung und die falsche Informationslage, der auch nicht wieder gut zu machen ist. Das darf nicht sein und es darf nicht wieder passieren und dafür werden wir uns weiterhin einsetzen. Wir werden auf jeden Fall in Zusammenarbeit mit den VeranstalterInnen und den Demonstrierenden schauen, ob man nicht im Nachhinein doch nochmal eine Feststellungsklage erhebt, um es wirklich schwarz auf weiß zu haben, dass die Gewalt, die da gegenüber Demonstrierenden angewendet worden ist, verfassungswidrig war. Eine politische Aufarbeitung steht selbstverständlich neben dieser juristischen Aufarbeitung weiterhin da.
1: Darüber hinaus zeigt die Auswertung des Polizeieinsatzes durch Anna-Maria Müller vom Republikanischen Anwälteverein, welche Tendenzen der Polizeieinsatz als Ganzes hatte.
21: Wir hatten heute relativ wenig zu tun. Es gab sehr, sehr wenige in Gewahrsamnahmen. Es hat sich quasi die Strategie der Polizei, die wir bei ähnlichen Protestlagen in der Vergangenheit schon beobachten konnten, wiederholt. Und zwar, dass es der Polizei weniger auf eine konkrete Gefahrenabwehr oder Strafverfolgung anging, sondern man eher den Eindruck gewonnen hat, ja, hier soll eigentlich extra legal durch Gewalt bestraft werden. Das ist natürlich unzulässig, aber genau, also frühere massenhafte Inhaftierung von Menschen, das haben wir nicht beobachtet, das haben wir auch in Riesa und Gießen nicht erlebt.
1: Wie viele Ermittlungsverfahren gegen Demonstrierende im Nachhinein noch erhoben werden, das ist natürlich jetzt noch nicht absehbar, aber grundsätzlich wurde von Seiten der Einsatzkräfte sehr viel gefilmt und bei der Abreise waren auch Einsatzkräfte mit ausgedruckten Bildern am Hauptbahnhof auf der Suche nach Einzelpersonen.

0: Das war Grenzkontrolle mit Tür. Das antifaschistische und überregionale Aktionsbündnis Widersetzen und das Bündnis Zusammenstehen haben am vergangenen Samstag, den 4. Juli, Störaktionen gegen den Bundesparteitag der AfD in Erfurt durchgeführt. Zwischen 31.000 und 50.000 Menschen waren in Erfurt auf den Straßen und Plätzen und haben versucht, den AfD-Parteitag in Erfurt so zu stören, dass er nicht stattfinden kann. Das konnte er dann aber doch. Unsere KollegInnen von Radio Korax aus Halle berichten darüber.
1: Wir machen heute hier, das wissen Sie, eine große Veranstaltung, bevor es zu spät ist, wissenschaftliche Perspektiven auf die faschistische Gefahr. Dieses Thema hat viele Facetten, deswegen haben
2: wir machen weiter hier mit dem nächsten Aspekt, aber nicht mit dem am Vortag des Protestes stattgefundenen wissenschaftlichen Konferenz zur faschistischen Gefahr, sondern mit ihrem Gegenstand und den Anlass für den antifaschistischen Protest in Erfurt. Die AfD hat in der Messehalle ihren Bundesparteitag abgehalten. Dieser konnte als erster Parteitag pünktlich beginnen und hat daraufhin auch sich planmäßig entfaltet. Wie im Vorfeld schon klar war, wurden Chrupalla und Weidel wiedergewählt als Bundessprecherinnen der AfD. Beim Rest der Vorstandswahl wurden, auch wie erwartet, Stefan Möller reingewählt, der als enger Vertrauter von Björn Höcke den Einfluss von dessen völkisch-nationalistischen Flügel damit stärken dürfte. Erst danach gab es die ersten Kandidaten, bei denen es knapp wurde mit den Mehrheiten und kleine Personalierwechsel. Ganz grob wird also der bisherige inhaltliche Kurs der AfD fortgesetzt werden. Eine Mäßigung ist nicht in Sicht. In den Reden wurden die üblichen diskriminierenden, populistischen und hetzerischen Talking Points bedient. Die Grenzen sollen europarechtswidrig geschlossen werden, Klimaschutz abgeschafft werden und die Zivilgesellschaft zerschlagen. Von Gewerkschaften über Kirchen zu sozialen und Kulturvereinen. Sowie die Entrechtung von Menschen mit Migrationshintergrund und die Verstärkung der Diskriminierung vieler Bevölkerungsgruppen durch eine Politik, welche einen völkisch imaginierten angeblichen Volkskörper fördern soll. Dabei wurde der Parteitag genauso inszeniert, wie sich die AfD-Demokratie vorstellt. Durchdirigiert von einer Tagesleitung, frontale Reden gegenüber einem weitestgehend passiven Publikum, dessen Aufgabe es war, zu applaudieren und in den Wahlen möglichst große, im Vorfeld ausgehandelte Einigkeit. Ein kleiner Störmoment, ein Bluetooth-Lautsprecher kommentierte die Wahl von Stefan Möller durch das Abspielen des Imperial March, also der Theme-Musik von Darth Vader aus Star Wars. Das sorgte für eine halbe Stunde Trubel mit Spürhunden und aufgeregter Security. Für die kommenden Wahlen und die Auseinandersetzung der demokratischen Parteien mit der AfD ändert sich also hier nichts. Die Strategie der CDU unter Friedrich Merz, zu versuchen, ihre Forderungen umzusetzen, um Stimmen zu gewinnen, wird also weiterhin krachend scheitern. Und der demokratischen Option wird es nur gelingen, Menschen für sich zu überzeugen, wenn sie eigene Themen in den Vordergrund stellt. Wie bei der wissenschaftlichen Konferenz zur faschistischen Gefahr am 3. Juli der Politikwissenschaftler und Soziologe Floris Biskamp anhand von Forschungsergebnissen zur Wählerschaft bestätigt.
3: Es gibt 10% der Bevölkerung harter Kern, die sich komplett in dem Informationsraum AfD bewegen und sehr schwer für andere zu erreichen sind. Bei den anderen habe ich schon gute Hoffnung, dass die auch wieder zu erreichen sind, aber wahrscheinlich gerade nicht dadurch, dass man das Thema Migration thematisiert und aufnimmt, sondern eher darüber, dass man auf anderen Feldern Programmatiken anbietet, die für die interessant sind, weswegen sie dann denken, naja, aus den Gründen wähle ich die Partei, weil da hat mir die AfD nichts zu bieten.
2: Eine gravierende Verschiebung würde allerdings natürlich die Einleitung eines Verbots der AfD bringen. Wie es gerade gegen die Fraktion Europa der souveränen Nation im EU-Parlament, zu der die AfD gehört, wegen schweren Verstößen gegen die EU-Grundwerte von mehreren Parlamentsfraktionen angestoßen wurde. Durch das neue Gutachten der Gesellschaft für Freiheitsrechte gab es in dieser Debatte für ein AfD-Verbot in der BRD auch neuen Wind. Doch dafür, so der Politikwissenschaftler Professor Marcel Landowski von der Martin-Luther-Universität in Halle, muss es politische Mehrheiten geben.
4: Aber das bedeutet natürlich auch, die politischen Akteure müssen das Gutachten heranziehen und sagen, wir teilen diese Einschätzung, dass ein Verfahren von Erfolg gekrönt wäre, insbesondere bei den Konservativen, aber eben nicht nur, auch bei den Sozialdemokraten und auch bei anderen Parteien. Da wird die Ablehnung oftmals darüber begründet, dass dass man denkt, ein solches Verfahren wäre womöglich ohnehin nicht erfolgreich. Aber da geht es, glaube ich, vor allem um andere Fragen, auch darum, dass viele politische Akteure den Fallout fürchten, so will ich das einmal formulieren, den ein solches Verbotsverfahren haben könnte. Aber ich glaube, da sind dann letztlich die Sicherheitsbehörden zuständig.

0: Das war Tanz mit dem Herzen von Vielfarben. Wir haben gerade schon sehr viel über den Parteitag der AfD in Erfurt am Wochenende gehört und vor allem über den Protest dagegen. Unsere KollegInnen von Radio Korax aus Halle haben die vielen Stimmen aller KollegInnen von Freien Radios, die den Protest begleitet haben, gebündelt und eingeordnet. Und hier kommt ihr Resümee.
1: Doch nun wieder zurück zum antifaschistischen Protest. Sowohl das Bündnis Widersetzen als auch Zusammenstehen bewerten den Protest als Erfolg. Und das, obwohl der Bundesparteitag der AfD nicht verzögert wurde und erst recht nicht verhindert wurde. Was für Widersetzen das Ziel war. Widersetzen bezieht sich dabei vor allem auf die Größe des Protests. 17.000 hätten sich an 12 Blockaden beteiligt, deutlich mehr als bei den Protesten davor. Insgesamt, so das Bündnis, seien 50.000 Menschen auf den Straßen gewesen. Die Polizei spricht von 31.000 Demonstrierenden, die Wahrheit dürfte wie immer irgendwo dazwischen liegen. Für das Scheitern der Blockade machte Widersetzen vor allem die Polizei und den Thüringer Innenminister Georg Mayer von der SPD verantwortlich, welche durch die frühen Treffpunkte zur Anreise mitten in der Nacht den Parteitag möglich gemacht hätten. Für das Bündnis Zusammenstehen war vor allem ein breiter und großer Protest das Ziel, was mit einer der größten Demonstrationen seit der Wende in Erfurt gelungen ist. Die Breite des antifaschistischen Spektrums ist dabei nicht nur in den vielen Organisationen von Parteien, Gewerkschaften über die Zivilgesellschaft bis hin zu den Kirchen sichtbar geworden, sondern auch ganz plastisch vor Ort, wo zum Beispiel eine Gruppe HandwerkerInnen sich mit einer Fachwerkwand am Protest beteiligt hat.
2: Wir haben 2 Meter hohe Fachwerkwand, die wir gemeinsam vorher abgebunden und dann auch noch mit einem Schriftzug dekoriert haben. Genau, ja, haben es in Eigenleistung selber gebaut und dann hierher transportiert und aufgebaut. Da steht mit ruhiger Hand und klugem Kopfe Hass und Hetze allseits zum Trotze.
1: Damit erzielt der Protest als Ganzes auch ganz praktische gesellschaftliche Effekte, wie der Politikwissenschaftler und Soziologe Floris Biskamp mit Blick auf vorherige Proteste gegen die AfD betont.
3: Was relativ deutlich zu sehen ist, ist einerseits, dass die AktivistInnen der AfD, die dann da blockiert werden, die dann nur unter großer Anstrengung zu ihren Hallen kommen, das nervt die einfach und die merken dann, wir werden hier von vielen Menschen nicht gewünscht und nicht gewollt. Also das ist ein Zeichen dafür, dass es immer noch eine Minderheit ist, die die AfD unterstützt, dass es immer noch eine deutliche Mehrheit ist, die sie ablehnt, und dieses Zeichen wird damit gesetzt und das ist gut so. Aber man sollte sich davon jetzt keine großen Veränderungen erhoffen, dass das einen Sinneswandel herbeiführt bei irgendwem. Was auf jeden Fall relativ klar ist, dass das Zeichen gesetzt wird, wo die Mehrheit ist, und was so ein Allgemeinplatz aus der Protestforschung ist, dass Proteste dann besonders überzeugend für eine Mehrheit der Bevölkerung sind, wenn sie friedlich ablaufen.
1: Auch die Auswertung von Demonstrierenden im Verlaufe des Tages gegenüber den ReporterInnen der Freien Radios fällt weitestgehend positiv aus.
4: Es gibt natürlich so ein bisschen die News, dass die AfD schon gestartet hat mit ihrem Parteitag und die pünktlich anfangen konnten. Das war natürlich ein bisschen traurig, aber es ist auch okay und es fühlt sich trotzdem sehr sinnvoll an. Also natürlich, ich finde vor allem die Medienberichterstattung und dieses Zeichensetzen von wir sind hier, wir sind viele, uns gibt es, und einfach, dass irgendwie überall darüber geredet wird. Okay, es gibt diesen antifaschistischen Protest. Ich finde, das macht ganz viel aus und das finde ich ultra wichtig.
5: Frage ist für mich nach wie vor, warum hat die Messe Erfurt dieses Gebäude und das ganze Areal vermieten dürfen und können?
6: Und ansonsten erhoffe ich mir, dass wir ein starkes Zeichen setzen von Erfurt heute, ein starkes und vor allen Dingen auch ein friedliches Zeichen, dass wir uns mit der Entwicklung, wie sie gegenwärtig stattfindet, uns damit nicht abfinden.
7: Das haben wir halt hier gerade in Erfurt festgestellt, so die letzten Tage, dass viele sich auch dann wirklich zum ersten Mal dazu entschlossen haben, mit einer Blockade teilzunehmen. Das macht schon irgendwie sehr viel Mut und es freut uns, dass Leute dann so solidarisch sind.
8: Es gibt mir Hoffnung, dass wir so viele sind und dass so geile Stimmung ist, dass ich das Gefühl habe, alle passen aufeinander auf, stehen irgendwie für die Sache hier ein und haben irgendwie auch Visionen.
1: Vision hat nun auch Widersetzen. In der abschließenden Pressekonferenz kündigen sie an, nun nach Sachsen-Anhalt und Mecklenburg-Vorpommern zu den Landtagswahlen zu schauen. Am 25.07. laden sie zur Konferenz in Magdeburg ein, um Aktionen für den Herbst zu planen Und für den 1.8. ruft Widersetzen zu Aktionen gegen einen Aufmarsch der AfD-Jugend in Schwerin auf. Wenn aber ziviler Ungehorsam erfolgreich sein soll in Zukunft, wird sich Widersetzen nicht nur weiter vergrößern müssen, sondern auch die Lehre aus den sozialen Bewegungen der Vergangenheit ziehen müssen, dass vor allem unvorhersehbare und strategisch flexible Aktionen, getragen von spontan agierenden Massen, ihre eigens gesetzten Ziele eher erreichen. In der Wiederholung desselben Musters aus vorherigen Protesten in Riesa und Gießen, festgeschrieben im alles bestimmten Aktionskonsens auch, ergab sich die in Erfurt gesehene erfolgreiche Strategie der Polizei ganz von selbst. Doch ob Widersetzen den nötigen Kontrollverlust über Form und Gestalt der Protestaktion wagen wird, der dafür notwendig wäre, bleibt abzuwarten. Und damit nur noch ein letzter musikalischer Eindruck vom Protest.
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1: Das war ein Beitrag über den Bundesparteitag der AfD und vor allem über den Protest dagegen, der nicht so lief wie eigentlich geplant und trotzdem von den Aktionsbündnissen Widersetzen und Zusammenstehen als Erfolg verbucht wird. Hier geht es weiter mit Musik, und zwar Tommy Stumpf und Kontergan Punk.

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2: Und das war's auch schon wieder mit der ersten Stunde Stoffwechsel heute am 6. Juli 2026. Wir hören uns jetzt gleich in der zweiten Stunde wieder zu einer neuen Ausgabe von Blue Monday, unserem Hörspielmontag. Unser Hörspiel diesmal, Der Bienenkönig. Das Dranbleiben lohnt sich also auf jeden Fall. Ich bin Bernadette und freue mich auf gleich.

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0: Ja, hallihallo zurück zum Stoffwechsel, eurem Magazin für Kultur und Politik hier auf der 95,8 bei Radio Z. An Mikrofon und Technik ist immer noch Bernadette. Heute ist ja Montag und nicht nur das, heute ist auch der erste Montag des Monats. Das heißt, Blue Monday is Calling, unser neues Hörspielformat hier im Stoffwechsel. Jeden ersten Montag im Monat spielen wir euch in der zweiten Stunde Stoffwechsel eine Geschichte für die Ohren. Heute mit dem Bienenkönig und Krieg von Sebastian Wernke und Georg K. Viel Spaß!
1: Prolog. Ein Soldat liegt auf der Pritsche. Tiefe Wunden überziehen seinen mageren Körper. Er ringt um Luft. Warmes Blut spritzt in kleinen Fontänen aus seinem Mund, während sich um ihn herum immer mehr Menschen drängen. Fleckige weiße Kittel tragen sie, dunkelrot getröpfelten Mundschutz. Aus der Ferne hört man Schüsse, laute Schreie und dann kurz eisige Stille. Der Soldat wird mit Schläuchen verbunden an Geräte gestöpselt. Am Leben wird festgehalten mit der bestmöglichen Technik. Am Töten wird festgehalten. Die Technik ist ausgereifter. Kapitel 1: Vor dem Sturm. Südlich vom Schwarzwald liegt Baden-Baden und etwas weiter westlich, dort, wo die wilden Honigblumen wohl am würzigsten duften, genau da liegt Freiburg. Mit seinen vielen Bienennestern, die wie reife Trauben von den Baumästen herunterhängen. Die Bienen von Freiburg sind die emsigsten, wenn es darum geht, Nahrung aus den goldenen Blüten herauszusaugen, den Bienenstock zu putzen und ihrer Königin dicke Tropfen mit fruchtigem Nektar auf den zarten Rüssel zu träufeln. Seit Bienengedenken wird darum auch jede Generation von Arbeiterinnen mit dem Orden für herausragende Tüchtigkeit ausgezeichnet. Und die Drohnen? Gedrungen von Gestalt wirken sie auf die Weibchen ein bisschen wie dicke Rechtecke ohne Stacheln. Nicht fürs Putzen gemacht und auch nicht fürs Sammeln. Einzig ihr kleiner, herausstülpbarer Befruchtungsapparat erlaubt ihnen eine Daseinsberechtigung im Reich. Trotzdem sei hier eine unerhörte Besonderheit erwähnt. Während den Drohnen im Allgemeinen infolge des Begattungsaktes mit ihrer Königin der Penis abreißt, gibt es doch einen Drohnenmann, dem dieser Verlust nachträglich erspart geblieben ist. Betagte 20 Tage ist er. Etwas stämmiger als die anderen Drohnen und viel rechteckiger. Und seit beinahe einer Stunde Gemahl der Königin. Eine lange Zeit, nicht wahr? Doch das Volk kann nicht aufhören, darüber zu brummen. Denn alle sind sich einig. Eine Bienenhochzeit ist wieder die Natur. Und wo etwas wieder die Natur ist, da kann keine Liebe sein. Können Bienen lieben? Ist es Liebe, wenn der Drohnengemahl wie von Sinnen um seine Königin tanzt und unentwegt surrt? Ist es Liebe, wenn sie ihn dabei ansieht, die beißend kauenden Mundwerkzeuge zu einem entgleisten Lächeln verzieht und ihre Flügel über ihn ausbreitet? Schlagen ihre Rückengefäßklappen dann im Takt? Weder ihr noch ich, noch die verzweifelten, zweifelnden Bienen von Freiburg haben jetzt Zeit, darüber nachzudenken. Ein Unheil braut sich über den schwankenden Wipfeln des Schwarzwaldes zusammen.

0: Volk gefressen.
1: Doch ich, die Königin aus dem Westen, sage euch, wir werden siegen. So sehr die Angreifer es auch wollen, sie werden uns niemals kriegen.

Kapitel 2. Die Königin ist tot. Ich wünschte, ich könnte euch erzählen, dass die Bienen den Angriff erfolgreich abwehren werden und der süße Trott des Alltags sie schon bald zurück hat. Aber leider schreibt sich diese Geschichte anders. Und so dringen die Feinde bis ins Innere des Bienenstocks vor, beißen Arbeiterinnen und Drohnen tot und saugen den Honig aus den hohen Wabenwänden heraus. Die engen Gänge dazwischen werden unterdessen von immer mehr abgetrennten Bienenköpfen gesäumt. Mittendrin umzingeln die Hornissen das Königspaar. Da wirft der Gatte sich panisch über seine Königin, umklammert sie mit allen 6 Beinen, als wäre er selbst ein schützender Panzer, den nichts durchdringen kann. Die Angreifer hauen ihre Oberkiefer in seinen Rücken, andere zerren seine Frau unter ihm hervor. Laut kreischend dreht sie sich daraufhin hektisch wieder und wieder um die eigene Achse. Kein Fluchtweg. Der Hornissenhaufen um sie herum wird immer größer. Unter Schmerzen sammelt ihr Geliebter alle verfügbaren Kräfte, kriecht zum Gedränge, sucht nach einem Durchgang und findet ein kleines Loch. Von dort aus muss er mit ansehen, wie diese großen Ungeheuer sich über seine Königin beugen und ihr den Pelz vom Torso reißen. Während sie stirbt, gibt sie keinen Ton von sich. Er kriecht weiter in ihre Richtung. Die Hornissen halten ihn nicht davon ab. Er berührt ihre Fühler, stupst sie zart an. Für einen Moment ist alles ganz still. Dann fordert ein General der Invasionseinheit ihn auf, mit nach draußen zu kommen. Er spuckt den General an. Sollen sie ihn doch in Stücke reißen? Die Hornissen entgegnen nichts, packen ihn bei den Flügeln und zerren ihn aus dem Stock. Dort warten bereits 1000 weitere verwundete Bienen. Zusammen mit den anderen wird er in eines der ausgeräucherten Nester getrieben, dessen Ein- und Ausgänge der Feind mit Bienenwachs verschließt. Die mit ihm Eingesperrten versuchen jetzt verzweifelt, die Öffnung des Nestes von innen her freizukratzen. Er aber denkt an seine Königin, die nun nicht mehr ist. Und seine Kieferzangen beginnen zu

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1: Kapitel 3. Es lebe der König. Verletzungen am Körper heilen irgendwann. Die an den Rücken Gefäßklappen, die der Bienenseele nicht. Aber erst die Arbeiterinnen mit ihrem unermüdlichen Eifer holen den königlichen Witwer für einen kurzen Moment aus seiner Niedergeschlagenheit. Inzwischen war es den Bienen nämlich tatsächlich gelungen, ein bienenbreites Loch aus dem Wachs zu graben. Dafür musste eine zuvor sterben, um ihren Stachel als Werkzeug zu spenden. Der Weg nach draußen. Ein Lichtstreifen, der allen die Fühler kitzelt. Aber wer soll jetzt heimlich ausschwärmen und Hilfe holen? Beinahe alle Drohnen wurden getötet oder sind noch immer starr vor Angst. Lastet diese Herausforderung nun etwa auch auf den Arbeiterinnen? Da macht eine von ihnen einen Vorschlag, der so gewagt scheint, dass er allen für einen kurzen Moment den Atem raubt. Warum nicht den Ehemann der dahingeschiedenen Anführerin zum König krönen und ihn für dieses Unterfangen in die Welt entsenden? Ein Bienenkönig. Die Bienen rascheln aufgeregt mit ihren Beinen. Das gab es noch nie. Ist das erlaubt? Extreme Situationen würden nun einmal extreme Entscheidungen fordern, heißt es irgendwann. Und beim Gedanken an die Gefahren einer solchen Reise sind sich die Arbeiterinnen schließlich einig. Keine Königin, nein, nur ein Bienenkönig könne sich dem als würdig erweisen. Ob er bereit dafür sei, wollen sie von ihm wissen. Er nickt. Erst ganz zaghaft. Doch bei dem Gedanken an die Möglichkeit, Vergeltung zu üben, immer schneller. So wird er unter ihnen zum König ausgerufen. Leise, damit keine Hornisse etwas davon mitbekommt. Wen könnte er da draußen um Hilfe bitten? Vielleicht diese riesengroßen, komisch aussehenden Blumen, die man Menschen nennt? Die immer umherlaufen und wild umherfuchteln, wenn sich eine Biene nähert? Dabei mögen sie gewiss Bienen, nur verstehen Bienen eben einfach nicht, was Menschen ihnen mit ihren Gesten kommunizieren wollen. Diese Spezies hätte eben viel größere Gehirne, ein Umstand, der den Bienen im Kampf gegen die Hornissen noch viel nützen könnte. Er denkt an den Bodensee und fragt sich, ob eine Biene vor ihm schon jemals versucht habe, über das Meer zu fliegen. Dann krabbelt er in einem von Wachen unbeobachteten Moment aus dem Loch und breitet die Flügel zum Abflug aus.

0: Kapitel 4. Erster Kontakt. Als der Bienenkönig die Stadtgrenze erreicht, senkt sich die Dämmerung über die steinernen Betonnester der Menschen. So jedenfalls bezeichnet er deren Behausungen, aus denen es irgendwie überhaupt nicht nach Honig duftet. Vor allem aus den Fenstern dieser einen Klause am Rande der Hauptstraße. Wäre er ein Mensch, würde er Urin und kalten Rauch mit seiner Nase herausfiltern. So aber ist es für ihn ein undefinierbarer Gestank. Er hat das Gefühl, sich übergeben zu müssen. Nun sei es für ihn ja normal, den Inhalt seines Honigmagens in das Maul einer anderen Biene zu erbrechen, woraufhin diese Biene in das Maul der nächsten Biene erbrechen würde und diese in das Maul der nächsten und so weiter und so fort. Aber irgendwie würde es sich diesmal nicht gut anfühlen. Da springt eine Tür auf und zwei augenscheinlich männliche Menschen stürzen auf die Straße. Zwei Flaschen halten sie in den Händen, an denen sie immer nuckeln, als seien es Honigbienen, die Nektar saugen. Der eine von ihnen ist so groß und breit wie eine überdimensionale Hornisse, der andere etwas kleiner, jedoch dick wie eine Hummel. Nur scheint ihnen diese Art von Nektar nicht wirklich gut zu tun. Sie haben immer größere Probleme, damit auf den Beinen zu stehen. Vorsichtig nähert sich der Bienenkönig dem Hummeldicken und grüßt freundlich. Der merkt gar nicht, dass direkt vor seinen engen, schwarzen Pupillen ein König schwebt. Erst der andere johlt, dass dem Dicken gleich eine Biene in die Nase stechen werde. Dieser jammert, »Frank, wach's hier!« zappelt von Sinnen und der Bienenkönig hat Mühe, den Armen und Beinen auszuweichen. Dass er dringend den Rat menschlicher Intelligenz und Vernunft ersuche, ruft der Bienenkönig dem anderen, also Frank, ins Ohr, worauf der ihn ebenso aufgeschreckt mit der Hand wegwedelt. Und anstatt dem König der Bienen wenigstens einen Hinweis darüber zu geben, wo gesunder Menschenverstand zu finden sei, schließen beide ihn konsequent von ihrer Unterhaltung aus. So schimpft Frank über seinen Sohn Robert, weil der sich weder für das väterliche Crack-Gewerbe noch für BWL interessiere. Und was ist mit dem Dicken?
1: Und der, um den es jetzt geht, heißt Andreas. Ein bedauerlich bedauernswerter Herr. Wir jammern jetzt ein bisschen mit Andreas, denn er hat es wirklich richtig schwer.

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0: Kapitel 5. Die Wut des Tüchtigen. Mit genügend Sicherheitsabstand dazwischen folgt der Bienenkönig den beiden nach. Sicherlich würde er so auf weitere Exemplare ihrer Art treffen und gewiss welche mit großen Gehirnen, die das verstünden, was er zu sagen habe und ihn in seiner Mission vorantreiben würden. Da biegt Andreas torkelnd in eine dunkle Gasse ab und Frank wankt geradeaus weiter. Der Bienenkönig entscheidet sich, Frank auf den Fersen zu bleiben. Aus dem flauen Bienenmagen heraus, als würde gerade das für seine Sache noch bedeutsam werden. Nach einer Weile erreicht Frank ein kleines, von Palisaden eingezäuntes Häuschen und tritt dort polternd hinein in den Flur. Währenddessen lässt sich der Bienenkönig im Wohnbereich auf einer Vitrine neben einem Zoo aus Glastierchen nieder. Beobachtet, wie eine Menschenfrau mit Sauerkrautfrisur und Hosenanzug vor dem Mahagonischreibtisch hockt und Stapel an Formularen akribisch ausfüllt. Sie müsse endlich auf ehrliche Weise Geld verdienen, anstatt mit ihren Anträgen auf Stütze die Zitze der Wohlfahrt leer zu saugen, herrscht Frank sie an. Wenn die Gattin ihn doch wenigstens bei der Warenannahme helfen könne. Ein Drogenring leite sich nun einmal nicht von alleine. Und je mehr er sich in Rage redet, desto mehr tritt sein Dialekt hervor. Eine dem Bienenkönig bisher unbekannte Mundart, die ihn für einen Moment irritiert.
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1: Kapitel 6. Euch ist doch alles scheißegal. Ja, er habe genug. Aus sei es mit ihr, faucht Frank und Uschi nuschelt in einem für den Bienenkönig noch viel seltsameren Slang zurück. Als würde sie mit zwei dicken Klößen in den Backen sprechen. Dann stürzt sie ins Bad und Frank sprintet ihr nach. Die Tür lässt er ins Schloss knallen. Der Bienenkönig verfolgt das, was nun passiert, durchs Schlüsselloch. Er würgt bei dem, was er sieht und hört. »Robert!« blubbert sie laut. »Bo, hilf mir doch!« Niemand kommt, obwohl im Zimmer nebenan Licht brennt. Der Bienenkönig folgt dem Licht, segelt im Sturzflug in den Raum. Ein seltsamer, flacher Quader mit abgerundeten Ecken liegt dort auf dem Boden und zeigt bewegte Bilder von toten Pferden, die der Mensch ausbeint und in Folie abpackt. Eine Landwirtschaftsbeauftragte mit dem Vornamen Lotte, die noch mehr Küken schreddern lassen will, rollende Panzer, Menschen, die sich als Bienen identifizieren und Felder, die, wie es heißt, mit Bienengift besprüht werden. Das schüttelt ihn. Er wendet sich ab. Auf dem Bett lungert gähnend ein Bursche, der ausschaut wie ein riesiger, hagerer Grashüpfer, der die Decke anstarrt, während er kreisförmige Rauchzeichen aus seinem Kopf bläst.

0: Kapitel 7. Frei sein. Ob er sich im Klaren darüber sei, in welcher Lage sich seine Mutter befinde, schreit der Bienenkönig Robert ins Gesicht, während Frank sich eine Flasche Chianti aus dem Weinregal nimmt und summend die Wohnung verlässt. Robert sieht den Bienenkönig an.
1: »Die Biene summt ja auch«, sagt er. »Hallo, du Wicht!«
0: Dem Bienenkönig steht das Fell zu Berge. Warum ihn dieser verübte Akt der Gewalt so kalt lasse, will er von Robert wissen.
1: »Du hast es gut, Bienchen«, seufzt Robert. »Dir geht's besser als mir.«
0: Und der Bienenkönig läuft an der Bettkante unruhig vor und zurück.
1: »Weißt du, dass mir die Vorschriften anderer Menschen Angst machen?«,
0: sagt Robert. Was das mit seiner Frage zu tun habe, stutzt der Bienenkönig.
1: Unter Druck nach noch mehr Leistung und überhaupt auch zu viel Nähe von anderen, das überfordert mich.
0: Ruf endlich die Polizei, jammert der Bienenkönig.
1: Du führst ein putziges Tänzchen auf, liebes Bienchen,
0: lächelt Robert.
1: Du bist frei wie der Wind, das will ich auch sein.
0: Dem Bienenkönig beginnt der Stachel zu jucken.

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0: Kapitel 8. Ein Geheimnis wird gelüftet. Warum wollen die Menschen einfach nicht mit ihm kommunizieren? Warum reden Robert und er aneinander vorbei? Nervös putzt sich der Bienenkönig seinen Bienenkopf. Aber habe nicht das Schicksal ihn zu diesem Jungen geführt? Müsse er nur mehr Geduld bei ihm aufbringen? Er krabbelt die Matratze entlang, erzählt Robert von der Not seines Volkes, den vielen gefallenen Bienen, dem Verlust seiner geliebten Gattin. Weißt du, liebes Bienchen, dass mein Erzeuger mit seiner Tat davonkommen wird? Meint Robert. Das sei doch im Moment gar nicht das Thema. Der Bienenkönig läuft verzweifelt im Kreis. Mein Erzeuger, der schmiert hier alle, die etwas zu sagen haben, fährt Robert fort. Außerdem glaube ich ganz tief in mir, dass er in Wirklichkeit gar nicht mein Vater ist. Roberts Gefühl, das trüge nicht, ruft da der Bienenkönig laut. Und er wüsste, wer Roberts Vater sei, ja, Robert müsse nur fragen. Die Menschen werden uns mit einem großen Knall von der Welt verabschieden, stöhnt dieser. Der Bienenkönig kreischt, er möge doch bitte richtig zuhören. Er wolle ihm den Namen seines Vaters nennen. Robert schluckt. Meine Mutter ist bestimmt tot. Bestimmt. Dafür beneide ich sie. Sie muss die Schrecken, die kommen, nicht mehr miterleben. Sein Vater sei der Sascha, brüllt der Bienenkönig. Franks seitengeschalteter Wettkumpane, der Berufsberater von Roberts Mutter, sein Patenonkel. Sind 2 Grad wärmer als noch im vergangenen Jahr, murmelt Robert. Ob er gerne wissen möchte, was mit Sascha jetzt in diesem Moment so alles geschieht, entgegnet der Bienenkönig. 2 Grad wärmer, sagt Robert. 2 Grad.
1: Der Sascha, der ist krank. Verschnürt steht er im Schrank. Frank hatte ihn so reingestellt, weil ihm Saschas Frau

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0: Du hast es voll verkackt. 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
1: Kapitel 9. Was richtig wehtut. Ob Robert sich nicht frage, wie eine solch präzise Echtzeitverfolgung aus der Ferne heraus möglich sein könne. Woher der Bienenkönig überhaupt wisse, dass der nun zerteilte Sascha einst Roberts auf dem Badfliesenboden liegende Frau Mutter geschwängert habe.
2: Alles ist so sinnlos, sagt Robert,
1: weil ihm vom Gott der Bienen diese Macht verliehen wurde. Eine faszinierende Tatsache sei das, nicht wahr? Ob er ihm nun vielleicht beim Ausarbeiten einer Strategie helfen könne, die einen erfolgreichen Schlag gegen die Hornissen ermöglichen würde? Wie solle man des Feindes wohl am schnellsten Herr werden, ohne dabei Gefahr zu laufen, in einen zermürbenden Abnutzungskrieg zu geraten? Mit einem Angriff aus dem Hinterhalt? Einem Frontalschlag? Oder einer Kombination aus beidem?
2: Ein sorgloses Tänzchen erheitert mich nur kurz, liebes Bienchen,
1: flüstert Robert. Der Bienenkönig aber wirkt.
2: Uns Menschen steht die Auslöschung bevor, flüstert der Junge dann, wobei der Ausdruck in seinen schwarzbraunen Augen immer leerer wird.

Kapitel 10. Falsche Götter. Der Bienenkönig hebt die Flügel, fliegt durch die ganze Wohnung wieder und wieder. Sein Kopf dröhnt ihm von den beißenden Rauchwolken, die Robert selbst noch mit dem allerletzten Luftstoß in seine Richtung geblasen hat. Ihm ist so schwindelig. Er bewegt sich in der Luft wie ein Flugzeug, das in einen Strömungsabriss gerät, steuert im Sturzflug auf die Glasvitrine zu und schlittert mitten in die Gruppe von Glastierchen hinein. Glasrehbeinchen bersten, Glasstorchenschnäbelchen, Glaskatzenöhrchen. Und wie haben ihn die Menschen enttäuscht? So tump in ihrem Denken, in ihrem Tun, nicht ansatzweise fähig, mit ihm zu interagieren. Woher hätte er aber auch ahnen sollen, welch Geisteskind sie sind? Warum hatte der Bienengott ihm diese entscheidende Information nur vorenthalten? Der Bienenkönig stampft auf, vor Wut. Ihm wird abwechselnd heiß und kalt. Vor seinen Augen breitet sich ein Kaleidoskop der Lichter aus, in allen Farben. Und sie riechen erst nach Honig und Blumen, nach seiner geliebten Königin, dann nach Feuer und Ruß. Seine Rückengefäßklappen rasen. Die Kauwerkzeuge halten nicht mehr still. Plötzlich hat er das Gefühl zu erstarren, sich selbst in Glas zu verwandeln. Und es summt und brummt aus den Wänden heraus so laut, dass er glaubt, im nächsten Moment in Tausende von Teilen zu zerspringen. Ja, eines ist dem Bienenkönig gewiss. Der Krieg würde immer weitergehen, immer weiter. Wäre es dann nicht erfolgsversprechender, den Gott des Krieges anzubeten?

Kapitel 11. Das Ende. Als der Bienenkönig zu einem der halboffenen Fenster findet, hat der Morgen bereits lange begonnen. Er fliegt hinaus. Der Gott des Krieges hat nicht zu ihm gesprochen. Doch ein Restfunken an Hoffnung, vielleicht ja noch irgendwo auf ein intelligentes Exemplar eines Menschen zu treffen, der glimmt noch in ihm. Er fliegt weiter, wieder tief hinein in den Wald. Bemerkt eine nackte, mit Dreck und Blut beschmierte Menschenfrau, die hinter einer Böschung wie angestochen über jemanden herfällt. Beim näheren Hinsehen kann er erkennen, dass es sich dabei um Lotte handelt, die einen geschundenen, stöhnenden Frank mit Schlägen und seltsamerweise auch mit Küssen übersät und würgt. Der Bienenkönig schlägt die Beinchen über den Kopf zusammen, beginnt furchtbar laut zu schrillen. Die Situation verfahren, seine Mission aussichtslos. Die Gewissheit trifft ihn jetzt noch einmal richtig, und zwar wie ein Grashalm mitten ins Gesicht. Wie soll er nur damit umgehen?

Von wegen. Der Bienenkönig weiß, das würde nicht passieren. Befinden sich doch alle noch lebenden Bienen außer ihm selbst in Gefangenschaft. Und die Menschheit, ja, die würde sich schon von allein ihrer selbst entledigen. Er zittert. Kapitel 12. In irgendeinem Kreis der Hölle. Am Rande einer Blumenwiese steht er, als er von einer Division von Hornissen aufgegriffen wird. Dass es sich bei dem Flüchtigen um den Bienenkönig handeln würde, davon hätten sie längst erfahren. Jedem im Sekt sei diese unerhörte Tatsache mittlerweile bekannt. Darum werde er auch nicht sofort getötet, sondern zum Palast der Hornissenkönigin gebracht, teilen sie mit und treiben ihn vor sich her. Was für ein plump gebautes Bienennest, denkt sich der Bienenkönig, als sie sich dem Palast nähern. Drinnen haben sich hunderte Hornissen versammelt, auch einige Hummeln und Grashüpfer. Alle wollen sie dem beiwohnen, was gleich geschieht. Der Bienenkönig wird angewiesen, vor die Hornissenkönigin zu treten. Er zögert. Eine Hornisse schubst ihn nach vorn. Die Königin der Hornissen wirkt auf den Bienenkönig wie eine große und böse Version der Bienenkönigin. Langsam verzieht sie ihre beißend kauenden Mundwerkzeuge zu einem entgleisten Lächeln und breitet ihre Flügel über ihn aus. Seine Rückengefäßklappen schlagen immer schneller, ihre hingegen ganz ruhig. Dann reißt sie ihm mit einem Biss den Kopf vom Rumpf. Während sein Schädel über den Boden rollt, glaubt er noch, seine geliebte tote Frau nach ihm surren zu hören. Gewiss erwartet sie ihn bereits auf der anderen Seite. Schließlich erlischt alles Licht vor seinen Augen. Ob sie sich in der Finsternis denn wiederfinden würden?

Epilog. Im Lazarett wischt sich die Ärztin dicke Schweißtropfen aus dem müden Gesicht. Zum Sanitätsoffizier sagt sie, dass für den Soldaten nichts mehr zu tun sei und er abgeschaltet werden solle. Der Offizier nickt müde und so trennt man den Sterbenden in eiliger Betriebsamkeit wieder von den Schläuchen, die ihn mit den Maschinen verbinden. Ein weiteres Leben kapituliert vor dem Tod. Auf der Stirn des Soldaten lässt sich eine Biene nieder und krabbelt vor und zurück. Zurück und vor. Als führe sie ein Tänzchen auf, was denen, die es beobachten, ein leichtes Schmunzeln.

0: Der Bienenkönig. Krieg. Ein schrecklich schönes Hörspiel für Menschen und Insekten. Buch, Songtexte und Songvocals. Der Bienenkönig, a.k.a. Sebastian Wermke. Cello und Background Vocals, Anna Skladanaya. Gesprochen von Georg K. Musik und Produktion, Nell Jerome, NGM Production.
1: Das war Der Bienenkönig, Krieg von Sebastian Wermke und Georg K. Gespielt hier bei uns im Stoffwechsel zum Blue Monday, unserem Hörspielmontag. Und wenn ihr auch mal ein Hörspiel produziert habt, das ihr gerne mal on-air hören oder teilen möchtet, oder wenn ihr jemanden kennt, dann meldet euch immer gerne unter stoffwechsel@radio-z.net. Und das war's auch schon mit dem Stoffwechsel heute am Montag, den 6. Juli. Ich bin Bernadette und verabschiede mich für heute und wünsche euch eine ganz wunderbare Woche. Habt's gut!

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0: Unser Sendung neigt sich zu Ende. Wir wünschen Ihnen eine wunderschöne Woche. Ciao.
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Hallo. Guten Abend. Hier aus Studio 1. Ihr seid bei Radio Z, dem wahren Radio Z, dem freien Radio Z. Die Sendung heißt Teardrops Digest. Euer Moderator heute eine Stunde lang, Martin Schmidt. Auch diese Sendung hat ein Konzept. Es geht um Hitze. Heatwave war das dazu passende und eröffnende Stück von The Who. The Who. Unglaublich, die gibt es schon länger als die meisten ModeratorInnen hier bei Radio Z. Nämlich seit 1964. Und die touren immer noch und nehmen immer noch Platten auf. Haben sich also ihre Hitze bewahrt. Seine Hitze hat sich auch der nächste Interpret bewahrt über all die Jahre, in denen er auf der Bühne stand. Er hat sogar als einzige lebende Person, von der ich das weiß, eine Versicherung abgeschlossen gegen ungerechtfertigte Vaterschaftsklagen. Ich hoffe, dass da draußen niemand weiß, von wem ich da jetzt gerade rede. Doch wenn ich an Hitze denke, dann habe ich Salz in der Nase und nasse Füße wie in der Coconut Grove.

Mr. David Lee Roth mit Coconut Grove. Im Original übrigens von The Lovin' Spoonful. Wer sich da heute im Hintergrund austoben darf, ist nicht irgendeine Schülerband, die sich an Jazz versucht. Und nichts gegen Schülerbands, die sich an Jazz versuchen. Es ist auch nicht John Zorn, der sich definitiv an Jazz versucht hat. Nein, das ist Ennio Morricone. In den 60er und 70er Jahren hat er tatsächlich natürlich Soundtracks geschaffen. Und diese Soundtracks, die sind manchmal richtig schlecht. Aber erwähnenswert. Erwähnenswert auch, heute ist der 6. Juli 2026. Es könnte durchaus sein, dass der 6. Juli 2026 als der Tag in die Geschichte eingeht, an dem die schönste Nebensache der Welt ihren Glanz und ihre Glorie endgültig einbüßt. Es erweist sich, dass der Weltfußball weder politisch unabhängig ist, noch gegen Korruption gefeit oder irgendwelche ungerechtfertigte Einflussnahme beständig ist. Es reicht ein Anruf des US-Präsidenten beim Weltfußballpräsidenten und schon wird eine rote Karte annulliert. Kaum auszudenken, wenn in der nächsten Nacht die USA tatsächlich schlecht dastehen gegen Belgien. Wer weiß, welche interessanten Schiedsrichterentscheidungen wir zu sehen und zu hören bekommen. Es erweist sich tatsächlich, dass die Romantik der 11 Freunde auf dem Platz und des verbindenden Elements des Sports vergangen sind. Und das in einer Zeit, in der sich tatsächlich viele Menschen schwer tun, sich zu orientieren und Positives im Leben zu entdecken, sei es jetzt im Privaten oder auch im großen Ganzen. In einer Zeit also, wo so Nebensächlichkeiten wie Fußball Individuen recht wichtig ist und auch den Zusammenhalt stärken soll und ja, das Verständnis für andere Kulturen und für andere Völker und ja, selbst wenn die Männer im Trikot der anderen Mannschaft andere Farben tragen. Hey, total wurscht eigentlich. Es ist Sport und ohne die anderen 11 geht's eben nicht. Nur sowas, wie jetzt gerade passiert, das trennt. Das ernüchtert und zerstört. Falls die Entscheidung der FIFA so bleibt, wie zuletzt mir bekannt, also vor einer Dreiviertelstunde, kann es durchaus sein, dass nicht nur bei mir das Herz bricht. Apropos Herzbrechen. Wir sind ja beim Thema Hitze. Recht warm wird's unter anderem auch in Japan bei Yoshinori Sunahara in seinem Whirlpool.

Jetzt habt ihr wirklich alles gehört. Die am meisten fantastische Band der Welt. Mit einem musikalischen Stück, das so nicht zu erwarten war.

nämlich Black Ships Ate the Sky im Dancefloor Remix von dem kurzen Longplayer oder der langen EP Black Ships Heat the Dancefloor. Das Stück Black Ships Ate the Sky hier im Remix von Mr. Thirlwell, auch bekannt als der Supermind von Fetus oder Steroid Maximus. Es gibt Stücke, bei denen ich förmlich körperlich mehr spüre, als ich höre. Und es gibt da dieses eine Stück, das gleich kommt, wo ich förmlich rieche, wie der heiße Asphalt müffelt, wie leichter Müllgeruch durch Straßenschluchten wabert und unerträgliche Hitze einfach nicht aus der Stadt weichen will. Lustig dazu, dieses Stück trägt einen Namen, ja, einen Stadtnamen, und in dieser Stadt war ich nie und ich werde in absehbarer Zeit dort auch nicht hinkommen. Doch, um euch die Hitzefantasie nicht zu nehmen, vielleicht könnt ihr ja das, was ich so wahrnehme oder wahrzunehmen meine, auch teilen, wenn ihr das hört.

Na, das war doch was. Grandmaster Flash and the Furious Five mit New York, New York aus dem Jahr 1983. Der irre Fiedler im Hintergrund, immer noch inspiriert von Ennio Morricone. Nicht nur inspiriert, sondern auch, tja, diszipliniert. Instruiert. Und instrumentalisiert. Verschiedene Stücke heute für den Hintergrund aus dem Album Crime and Dissonance. Verbrechen und Dissonanz. Ja, das stimmt. Grandmaster Flash and the Furious Five. Conscious Rap aus den 80er Jahren. Über das Leben im heruntergekommenen und gewalttätigen Stadtteil von New York, das South Bronx. Das ist lang her. Eigentlich klingt das schön, aber das hat mit Hitze nichts zu tun, was da im Hintergrund kommt. Allerdings habe ich hier noch ein Juwel, das definitiv mit Hitze zu tun hat. Das Stück heißt The Air Conditioned Nightmare. Mr. Bungle.

Mr. Bungle wohnt in Kalifornien. Das sind Mike Patton und Trace Bruance und Trevor Dunn und Scott Ian und Dave Lombardo. Also eine wahre Superband, die schon tatsächlich auch seit 1985 die Gehörgänge unsicher machen. Ich habe hier noch eine Band aus New York oder der Gegend um New York herum im Gepäck. Also nochmal, was US-amerikanisch ist, das fällt mir jetzt heute tatsächlich ins Auge. Allerdings spielt deren Stück gar nicht an der Ostküste, sondern unter der kalifornischen Sonne. California Sun. 1, 2, 3, 4.

Der Ausflug ist vorbei. Zurück aus den USA. Wir hatten heute immerhin David Lee Roth, Grandmaster Flash and the Furious Five, The Ramones. Und das reicht. Und Mr. Bungle natürlich. Sowas. Gerade eben allerdings, nach den Ramones mit California Sun. The Raveonettes. Allerdings aus Dänemark, aus Kopenhagen. Sune Rose Wagner. Und seine Freundin Sharon Fu. Eine Band, die mir seinerzeit Ende der 90er Jahre tatsächlich ein bisschen den Glauben an die moderne Musik zurückgegeben hat. Und wie es halt immer so ist, wenn mir etwas gefällt, dann ist es bei der nächsten Veröffentlichung ganz anders. Als ich das erste Mal tatsächlich in Frankfurt war, das in der Butch Cup, weiß ich jetzt nicht mehr, bei einem Raveonettes-Konzert war, habe ich Sune Rose Wagner auch gesagt, hey, das war ja ein tolles Konzert, hat sich angehört wie The Jesus and Mary Jane. Deswegen hörten wir Heat von The Jesus and Mary Jane nach The Raveonettes. Und vielleicht bin ich der einzig Schuldige dafür, dass nach dem kurzen Longplayer Whip It On aus dem Jahr 2002 von The Raveonettes alles, was danach gefolgt ist, ein bisschen langweiliger war. Und nicht mehr nach The Jesus and Mary Jane geklungen hat. The Jesus and Mary Jane kommen aus Glasgow eigentlich, wohnen aber schon seit Jahren in London. Aus Schottland kommt auch jemand anders, den ich schon seit ein paar Monaten immer wieder hierher mitbringe zu Teardrops Digest, nämlich Michael Beck mit seinem wirklich ganz tollen Projekt Human Greed. Auch der hat's mit der Hitze. Heat. Death.

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Die Hitze hat sich zwar ein bisschen zurückgezogen, heute hat es sage und schreibe 10 Grad weniger als vor einer Woche hier. Ist nicht schlimm, sie kommt wieder. Gerade eben Dean McPhee mit dem Stück Sunset. Das könnte bedeuten, dass jede Hitzewelle auch ihren Sonnenuntergang findet und aufhört. Von dem wunderbaren Album Ballads of Seduction, Fertility und End Ritual Slaughter. Eine Nachvertonung des Original-Soundtracks zu The Wicker Man. Es ist schon wieder fast rum. Teardrops Digest gibt es ja nur einmal im Monat und das nur am ersten Montag zwischen 20 und 21 Uhr. Die Wiederholung am darauffolgenden Dienstag ab um 13 Uhr. Grüße noch. K84A, B14, M12 und ab Emo Pectore an Helms Klamm. Was ihr nicht wissen könnt, weil hier immer noch keine Videoschalte ist, soweit ich weiß. Michael Kühnlein ist hier und schwitzt mit mir und diskutiert mit mir und ganz allein für sie habe ich noch ein Stück. Letztes Mal habe ich eine Band dabei gehabt, die sie noch nicht kannte und die ich auch das erste Mal dabei hatte. Disto Romance aus Frankreich, aus dem Bergeux. Und heute gibt es das zweite Stück von ihrer EP Déjà Simor mit dem Namen Déjà Simor. Habt einen schönen Juli, habt einen schönen Dings, Sommer. Wir hören uns wieder am 3. August um 20 Uhr. Martin, tschüss.

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0: Moin.
1: Ja, moin, sozusagen.
0: Ja, würde ich mal sagen, ne?
1: Ja, also bei uns ist ja tatsächlich moin.
0: Ja, aber sowas von.
1: Ja, moin, 10.34 Uhr.
0: Eigentlich müsste man da guten Morgen sagen, weil moin ist ja sowas wie grüß Gott, ne?
1: Ja, wie grüß Gott. Wobei man natürlich auch sagen muss, es fällt uns heute, wie gesagt, wir sitzen ja heute im Studio, ja schon früh. Und Stimmung müssen wir noch ein bisschen aufbauen.
0: Richtig.
1: Ja, Stimmung müssen wir noch ein bisschen aufbauen, ja, weil wir sind schon. Ja sonst immer um 22 Uhr. Ihr hört uns zwar um 22 Uhr, aber weil
0: Sendung
1: der dicke alte Mann...
0: Genau, der dicke alte ist nicht da.
1: Der dicke alte ist nicht da.
0: Der Herr Generaldirektor, Dr. Dietrich von Radetzky,
1: braucht einfach...
0: sich Urlaub.
1: Er gönnt sich Urlaub. Ja, der... Ja, ein Part des fettesten Teams.
0: Ein wahrer Gönjamin.
1: Ja, mein Gott. Oh, ein Gönjamin.
0: Schönes Ding, oder?
1: Oh mein Gott. Es fängt ja schon gut an, ja.
0: Ja, es geht noch besser weiter.
1: Ja, ja, und wir haben ja heute ein wirklich exzentriertes...
0: Ratet mal, was wir für ein schönes Thema haben.
1: Ja, wir können ja kurz dabei noch mal einspielen, warte mal. Wie soll man sagen? Der Tod lauert uns auf heute.
0: Ja? Er ist zu Gast.
1: Ja, er ist zu Gast und
0: schon dauernd. Er war schon mal bei mir in den Audiopads zu Gast. Vielleicht erinnert sich hier und da jemand. Es ist schon ein paar Tage her.
1: Und es war schön. Und was für ein Typ ist es so?
0: Cool.
1: Ein cooler Typ.
0: Echt eine coole Socke.
1: Ja, cool. Ja, das ist natürlich im wahrsten Sinne des Wortes. Ja, er ist cool.
0: Aber sowas von.
1: Ja, du wirst hinterher, wenn du ihm begegnest, wahrscheinlich schon etwas unter Temperatur leisten.
0: Ja, macht ja nichts. Kommt schon mal vor, ne?
1: Ja, kommt schon mal vor. Meinst du, ein bisschen Frostbeulen und so?
0: Ja, macht ja nichts.
1: Aber euch nicht so.
0: Das bisschen Verwesung. Ach komm, hör doch auf.
1: Oh mein Gott, hör auf hier.
0: Ja. Ja, also, die beiden Bekloppten sind schon wieder zu klein.
1: Das fetteste Team von Radio Z begibt sich heute in die Abgründe des Todes. Mhm. Ja, alle Lieder haben heute irgendwo was mit Tod zu tun. Ja. Und Udo Lindenberg hat den Anfang gemacht.
0: Wir legen übrigens unsere Herzen in seine kühle, knochige Hand.
1: Oh! Oh mein Gott, ich traue mich jetzt schon fast nicht mehr in den Urlaub.
0: Keine Angst, wird schon werden.
1: Ja, mein Gott.
0: Ja, wir hatten Udo Lindenberg mit einem, eigentlich Elton John Cover.
1: Ja, genau, mit der Katze im Wind.
0: Mhm.
1: Ne? Goodbye Norma Jean. Aber er heißt ja Goodbye Norma Jean.
0: Ja, bei Udo heißt das so, ja.
1: Ja, genau. Und,
0: beim anderen heißt es Candle in the Wind, das stimmt.
1: Exakt, korrekt.
0: Ja.
1: Und so im Hintergrund, ich spiel's nochmal schnell ein. Da haben wir ja was ganz Geniales gefunden.
0: Finde ich auch.
1: Da sollten wir auch vielleicht nochmal gesondert darauf hinweisen. Das ist der Totenmarsch.
0: Jawohl.
1: Ja, von einem
0: Tobias Breisig hat den verzapft.
1: Also,
0: und wir danken Herrn Breisig von ganzem Herzen für dieses Stück Musik.
1: Ja, das ist schon mega. Hat uns ja sofort, haben wir gesagt, das zieht uns in alle Abgründe hin.
0: Das wollen wir.
1: Ja, das wollen wir.
0: Das nehmen
1: wir. Mit Anrufen ist heute ja leider nichts.
0: Nee, schade eigentlich.
1: Ja. Und
0: aber wir grüßen einfach mal Gott.
1: Gott ist immer gut. Ja. Gott zu grüßen, ja, gerade
0: grüß
1: zu diesem
0: Gott.
1: Thema. Gerade zu diesem Thema.
0: Passt.
1: Finde ich das irgendwie passend.
0: Ja? Und den Kollegen Schmidt grüßen wir auch.
1: Ja, Martin, mein Schatzilein.
0: Mädchen, mein kleines Pupsilein.
1: Also, ihr könnt ja schon mal die Sternfahrt irgendwie mal mitplanen und so weiter und so fort. Ja, und aber wir wollen das natürlich, also die Sternfahrt ohne irgendwelche Todeshymnen dann durchziehen.
0: Denn wir haben leider ein Problem.
1: Welches?
0: Houston, we have a prop.
1: Ja.
0: Wir haben keinen Totensong von Karin Prohaska.
1: Ja, es gibt keinen Totensong, aber wir haben trotzdem einen mit dabei.
0: Das heißt nicht, dass es keinen gibt, aber wir haben keinen gefunden.
1: Ja, es gibt ja auch nicht so viel von ihr.
0: Wer weiß, was wir alles nicht kennen.
1: Oder was wir nicht können. Ja, diese Radioshows, die sie aufgenommen hat, da gibt es leider heute keine Aufnahmen mehr. Vielleicht noch irgendwo in den Abgrundtiefen des MDR oder sowas.
0: Nee, wahrscheinlich, wenn, dann eher beim RIAS, also beim Deutschlandfunk Kultur.
1: Oder so. Könnte man ja mal anschneiden.
0: Ich glaube, die haben da aufgeräumt in der Leberstraße.
1: Okay, da könnte man doch mal, ich schreibe da mal hin.
0: Ja, mach das doch mal.
1: Ja.

0: Alles rund um den Tod. Wir werden heute in die Abgrundtiefen, in die Tiefen des Abgrundtiefen.
1: Wir werden euch wieder wunderschöne Melodien präsentieren.
0: Ja, wir haben schon jetzt im ersten Block etwas Gruseliges, etwas Schönes, etwas Wunderschönes.
1: Wie gesagt, wir werden euch einen hübschen Reigen bunter Melodien kredenzen. Ja. Also das wird, glaube ich,
0: lauter schwarze Blume, Leute. Also.
1: Black Flowers.
0: Lassen wir den Toten tanzen.
1: Auf geht's.

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0: sagt der Wurm, als Leich ist jeder gleich. 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

0: Jawohl.
1: Also wenn es da nicht eiskalt im Buckel runtergeht,
0: großartig.
1: Oder?
0: Großartig, so großartig. Vor allem mach mal die Augen zu und dann stell dir mal diese Kolonne von Leichen vor, die da über den Friedhof marschiert.
1: Oh.
0: Und dann in die Stadt rein.
1: Ja.
0: Ganz
1: langsam. Und so ein leichtes Klappern.
0: Leichter Wind geht.
1: Ja.
0: Apropos, so. Wisst ihr, wen ihr da zuletzt gehört habt? Die Toten Hosen aus der Zeit, als sie noch Musik machen konnten. Als es noch nicht um einen kurzen ging, den man in die Schule bringen musste und Cornflakes, die perfekt waren.
1: Oh. Perfekte Cornflakes, gibt es sowas?
0: Keine Ahnung.
1: Keine Ahnung.
0: Ich esse die immer so aus der Tüte.
1: Ah ja, Cornflakes ist ja immer aus der Tüte, oder?
0: Ja, aber ich tue da nichts dazu, irgendwie Milch oder so. Ich esse die einfach so.
1: Also du so mehr als Snack.
0: Als Knabberware.
1: Knabberware.
0: Ah,
1: oder so. Naja, also ja, die Toten Hosen. Mir, wie gesagt, ich hatte tatsächlich noch nie irgendwie, so.
0: Ja, doch, das ging schon. Aber wie gesagt, mittlerweile sind sie entschuldigt, bitte. Alle Hosenfans mal weghören. Mittlerweile sind sie unerträglich.
1: Auch dazu kann ich nichts sagen. Wie gesagt, kein Kommentar.
0: Nee.
1: Ganz diplomatisch. Ja. Ich kehre jetzt wieder den Politiker raus. Ja,
0: ja, du machst
1: kein
0: jetzt
1: Kommentar.
0: Du machst jetzt den März, ja, oder?
1: Mir haben sie nie gefallen. Also was soll's? Also, was heißt nie gefallen? Ich konnte jetzt nie irgendwas richtig damit
0: kurz
1: anfangen.
0: Sie
1: sagen
0: waren
1: wir es mal
0: wurscht.
1: So. Ja? Und wem es gefällt, dem gefällt es und allen anderen.
0: Ja,
1: alles okay. Einfach
0: richtig,
1: umschalten, ja, oder was auch immer.
0: Oder
1: und dann
0: abschalten.
1: Ist das auch völlig in Ordnung für uns. Also,
0: ja.
1: Darüber hinaus war ja auch vorher eigentlich the Godfather of the English Spoken Words, ja, Roger Whittaker mit The Last Farewell. Mein Gott, und meine Kollegin Frau Professor Dr. Kühe hat gesagt, wenn er nur eine Strophe weniger singen würde.
0: Wäre besser. Weil ich kann mich noch erinnern, wenn ich den in den 70er Jahren noch so in den frühen Morgenstunden irgendwo hörte und lag noch brav im Bett und das Kofferradio dudelte, habe ich immer gedacht, hört er jetzt bald auf? Wird er nochmal fertig oder was?
1: Ja, und ich oute mich mal wieder, ja. Ich finde ja diesen Song bis heute wunderschön. Also es bleibt dabei und ich mag diesen Song. Ich mag ihn auch von Roger Whittaker gesungen. Er hat es ja auch geschrieben, soweit ich weiß.
0: Keine Ahnung.
1: Ich meine es zu wissen, weil er war auch sehr im Songwriting mit, hat für viele andere auch geschrieben, das weiß ich.
0: Schön.
1: Und unser Last Farewell, es ist schon ein geiler Song. Es ist immer wieder schön. Also ja, also ist halt was so für die sentimentalen Typen, ja. Also ja. Ihr wisst schon so, diese Wasserträder und so, irgendwie sowas. Wie halt für mich. Ist alles in Ordnung. So, und davor gab es noch, das war allerdings auch so eine Krönung.
0: Ja.
1: Die erste allgemeine Verunsicherung.
0: Ganz genau.
1: Ja, richtig geil. Oder?
0: Ja, weiß ich, ja.
1: Ja, weiß ich. Erzähl.
0: In dem Fall muss ich sagen, ja, ich weiß es. Dieser Song ist einfach hammergeil.
1: Ja.
0: Also jawohl.
1: Das ist der Song Der Tod.
0: Ja.
1: Weißt du zufällig das Album?
0: Ich glaube Liebe, Tod und Teufel, oder?
1: Ah, Liebe, Tod und Teufel. Ja, das kann sein. Ich glaube, davon haben wir es, ja.
0: Glaub genau. Schon, ja.
1: Ja, ja.
0: Glaub schon.
1: Und ist das ganze Album so gut?
0: Ja.
1: Oder?
0: Ja, ja, ja, ja, ja.
1: Ja. Ja, ja.
0: Lohnt
1: ja.
0: Sich.
1: Okay, also, dann wissen
0: natürlich
1: wir.
0: Natürlich nur, wenn man die ERV mag. Ansonsten hat das
1: ja,
0: nicht viel
1: na,
0: Sinn.
1: Ja, das ist immer
0: aber
1: so.
0: Sagen wir mal so, es lohnt sich zumindest mal reinzuhören.
1: Ja. Der Tod allgemein ist ja immer so eine Sache. Ne? Man spricht ja immer nicht so gern drüber.
0: In Deutschland ist das so schlimm. Es
1: ja.
0: Gibt andere Nationen.
1: Mexiko zum Beispiel feiert den Tod.
0: Ja, auch.
1: Zum Beispiel.
0: Ja, auch. Es gibt da garantiert noch mehr.
1: Ja, ja, natürlich. Da gibt's ein tolles Fest in Mexiko, dieses Totenfest.
0: Ja, das
1: ne?
0: Ist so geil. Das
1: ja, das ist mit so Figuren, die dann als Skelett herkommen und. Also ich habe auch mal den Namen gewusst, dieses Fest, das irgendwie Mordem.
0: Mit Muertes irgendwas war das aber.
1: Ja, ja. Aber ich kann dann auch mal googeln.
0: Das würde ich sagen, lässt sich rausfinden.
1: Ja, ja, genau. Und wieso das jetzt in Deutschland so immer
0: so ein Tabuthema ist, ne?
1: Ja, Tabu und auch es wird ja immer mit dem Düsteren in Verbindung gebracht. Wobei in manchen Bevölkerungen oder in manchen Völkern ja das auch eine Feierstunde ist,
0: und
1: das
0: logisch.
1: Leben zu feiern.
0: Ja, klar.
1: Ja. Und dem Tod geht er ein, in der Regel, sage ich mal, oder wenn man Glück hat,
0: sagen wir mal. Ein erfülltes und schönes Leben voraus.
1: Eben, genau.
0: Ja. Manchmal.
1: Manchmal. Ja.
0: Ja. Wenn man Glück hat, hast du ja gerade gesagt. Ja. Also, hast du recht.
1: Deshalb, ich habe so mit meinem besten Freund unterhalte ich mich auch manchmal doch tatsächlich über das Thema Tod, auch mit meiner Frau. Denn man weiß es ja nie, wann es einen trifft. Und für mich gilt immer die Devise, leb so, dass wenn du abtrittst, einfach zufrieden abtreten kannst.
0: Was hat Janis Joplin gesagt? Lebe jeden Tag so, als wär's der Letzte.
1: Ja, es ist irgendwo so. Also genieß es und es könnte jeder Tag dein letzter sein.
0: Ganz genau.
1: Und dahingehend sollte man auch immer daran arbeiten. Und ich glaube, bei uns ist ja das immer so, auch im Mittel- oder gerade im deutschen Bereich, ja, wenn man immer den Fritz dann so hört, der verwechselt ja Leben mit Arbeit.
0: Wer?
1: Der Fritz.
0: Welcher?
1: Na, der Kanzler Fritz.
0: Ach, den meinst du? Ich dachte, du meinst jetzt den anderen.
1: Ja, man, den Fritz, den kann man schon mal kurz vergessen. Ja,
0: Fritze. Also. Ja, Fritze Merz redet eben ganz gerne Tünkram, ne?
1: Ja. Na, also, ich fühle mich ja immer so in die 50er Jahre zurückgesetzt beim Fritz.
0: Ja, also wenn ich dem so zuhöre, denke ich auch, sag mal, aus welchem Jahrhundert ist der gesprungen?
1: Ja, also immer Leistung. Ja. Bitte. So, zum Thema Tod beschäftigen wir uns heute im Hintergrund. Man möchte es nochmal hören, oder? Bestimmt.
0: Das ist so cool. Nochmal zur Information, falls es einer nicht mitgekriegt hat, Tobias Breisig, Totenmarsch.
1: Der Totenmarsch, genau. Und jetzt gehen wir auch gleich wieder in den Tod mit ich glaube, da ist auch am Anfang irgendwie so Glocken geläutet. Ist da nicht auch
0: ja,
1: so Glocke, ne?
0: Ja.
1: Ja, und ihr werdet es, also wenn jemand in unserer Generation ist.
0: Der kennt diesen Song auf
1: jeden
0: Fall.
1: Der kennt diesen Song in- und auswendig.
0: Auf jeden. Aber weißt du, was jetzt gerade wieder geil war? Du hast jetzt gerade wieder einen richtig guten Spruch gebracht, ne?
1: Ja.
0: Wir gehen in den Tod. Ey, yeah, ja. Alter. Geil.
1: Tja, wir gehen in den Tod. Da gehen wir jetzt einfach
0: okay,
1: mal rein.
0: Okay, let's die, oder?
1: Ja? Whatever.
0: Sterben wir mal eine Runde.
1: Ja, mein Gott. Wir schauen mal rein. Wir schauen mal
0: wir
1: vorbei.
0: Wir gucken mal vorbei.
1: Gucken mal vorbei.
0: Will mal sehen, was Jesus macht, ja, meine genau. Lieben. Gute Nacht.

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0: Ja, da sind wir wieder. Ja, mitten im Totenmarsch angekommen.
1: Ja,
0: so und Frau Professor recht. Dr. Kü bemängelt, dass wir keine Anrufe haben.
1: Nö, ich finde das einfach nur schade.
0: Aber oh, ich finde nur schade.
1: Ja, schmoll.
0: Ja, aber schau mal, wir hätten ja auch diesen Termin ausfallen lassen. Oder du hättest Solo machen müssen.
1: Hätte ich auch gemacht, aber mache ich nicht. Nee, will ich nicht.
0: Nee, will ich nicht. Nein, meine Suppe esse ich nicht.
1: Dabei esse ich gerne Suppe.
0: Ja, ich auch.
1: Es sei denn, es ist Milchsuppe, die esse ich nicht.
0: Was, Milchsuppe? Ah, mit so...
1: Nudeln drin oder
0: ja, Nudeln. Soll. Ach, das oder ist ja gruselig.
1: Wracks.
0: Ja, ah.
1: Gruselig.
0: Ja.
1: Oder, naja, Brot, oder warme süße Milch und Brot reingebrockt.
0: Ja, gibt ja. Oder meine Oma hatte dann auch immer so angesäuerte Milch, wie so gestockte Milch.
1: Buttermilch.
0: Buttermilch, ja. Mhm. Und dann eben auch mit so gestöckelte Milch. Ja, und mit Brot.
1: Eklig.
0: Gruselig.
1: Ich kenne höchstens Buttermilchkartoffeln, das ist was Geiles.
0: Ja. Buttermilch, ne? Also Milch mit Milchprodukten, also tue ich mich sowieso etwas schwer.
1: Ja, ich auch, aber also, es gibt ein paar Sachen, die liebe ich.
0: Joghurt.
1: Ja, und Buttermilch und Quark.
0: Quark.
1: Quark.
0: Ja, Quark. Quark. Quark, da sind wir wieder beim Quark.
1: Quark,
0: ja, genau. Wir hatten jetzt gerade, so, ja. Das muss ich ablesen.
1: Die Long
0: Wernstowell. Und da steht First Release vom Original.
1: Mhm.
0: Also, das müssen wir, nehmen wir jetzt einfach mal so hin. Ne?
1: Das glauben wir jetzt einfach mal.
0: Das glauben wir einfach mal, von 1961.
1: Mhm.
0: Wir haben ja heute auch noch ein paar so schöne, ne? So ja. Aus den 60er Jahren.
1: Ja, da haben wir, glaube ich, auch noch was dabei.
0: Ja, aber das natürlich, wo so richtig auf die Tränensäcke hier drückt.
1: Draufgehämmert wird.
0: Aber sowas hier.
1: Von drauf gedroschen.
0: Und dann hat man wohl vielleicht sogar den bösesten Song des Abends.
1: Einen der bösesten, ja, auf ja? jeden Fall.
0: Du erzählst einfach drüber.
1: Oh Mama.
0: Oh Mama.
1: Ludwig Hirsch.
0: Ludwig Hirsch. Und wenn wir Zeit haben, haben wir noch einen zweiten Song.
1: Ja, vielleicht haben wir noch einen.
0: So viel Zeit.
1: Wir haben zumindest noch einen eingepackt, ob wir ihn spielen können. Das weiß Gott allein.
0: Gott allein.
1: Ja.
0: Wird es wissen. Oder aber unser Wecker. Wir spielen den auf jeden Fall.
1: Kriegen wir schon irgendwie rein.
0: Also bitte, wir sind ja hier an keine Reihenfolge gekommen.
1: Kriegen wir schon reingedrängelt, der
0: ja,
1: Teil.
0: Also, die Oma-Ma. Wie waren deine
1: Song.
0: Erinnerungen so an die Oma-Ma? War das mehr so Ludwig Hirsch?
1: Ähnlich, ja.
0: Ja.
1: Ähnlich.
0: Komisch, ich höre immer wieder mal jetzt immer solche Erinnerungen über Omamas, wo es dann hieß, oh Gott, wenn die kam mit ihren und weh, du hast nicht aufgegessen und,
1: ja.
0: und.
1: Aber sie konnte fantastisch Kuchen backen.
0: Ah, also, da lösen dann gute Erinnerungen schlechte.
1: Ja, das ist so eine Achterbahnfahrt.
0: So eine Achterbahnfahrt.
1: Mhm.
0: Ich glaube... mit Sand, wie soll man sagen, mit Samt waren die jetzt nicht gerade diese nee, Generation aus, oft behaftet.
1: Das
0: ne?
1: ist wohl wahr. Hätte das Lied Opapa geheißen, hätte ich gesagt, um Gottes Willen.
0: Ah, der war mehr so ein Sanfter.
1: Der war eine richtig coole Sau.
0: Eine richtig coole Sau.
1: Mein Opa war die coolste Sau auf Gottes grüner Erde.
0: Okay.
1: Ja.
0: Warum?
1: Er war einfach toll. Der hat auch vor allem hat das fertig gebracht, seine Frau bisweilen zur Raison zu bringen. Ich kann da zum Beispiel ein Anekdötchen erzählen, das ich leider nicht erlebt habe, da es mich dann noch nicht gab. Da hatte er mit seinen Arbeitskollegen eins über den Durst getrunken. Ne?
0: Ja.
1: Kommt ja manchmal vor. Und kam dann natürlich dementsprechend angeschickert heim. Und meine Oma hat gedettet, was das Zeug hält. Bist schon wieder besoffen und bla und blub und scheiß und war. Und dann sagte er, irgendwann setzte er sich in seinen Sessel und sagte, Maria, mein Schatz, schreib mir das alles auf, ich lese mir das morgen durch.
0: Ja, das war allerdings sehr cool, ja.
1: Das will ich doch meinen, oder? Das will ich doch meinen.
0: Ja, ja, genau. Ja.
1: Wenn das nicht cool ist, bitte, was ist es dann?
0: Kommt mir bekannt, ähnliches Anekdötchen hatte ich mal mit meiner Petra.
1: Ah ja.
0: Ja. Aber es war nicht das Meckern. Also sie hat nicht gemeckert, aber ich sag mal, ich habe mit meinen Brüdern etwas Gutes geraucht.
1: Mhm.
0: Ja. Und ich war in dieser Phase gerade, wo man dann nicht mehr so ansprechbar ist.
1: Da warst du schon am Wegtrümmeln.
0: Ja, ne, vor allen Dingen in dieser Phase, wo man immer denkt, man wird angesprochen und bekommt diesen Satz aber erst so Stunden später verarbeitet.
1: Ach so.
0: Ja, und dann habe ich auch meine Frau unterbrochen, habe gesagt, stopp, merkt er den Satz und erzähl mir den bitte morgen nochmal.
1: Ja, geht schon mal, kann man auch machen.
0: Ja, aber ich war einfach nicht mehr imstande, dem zu folgen.
1: Weil da kann ich nicht so richtig mitreden, da habe ich no experience.
0: Ja,
1: also, muss ich schon sagen.
0: Das hat mich aber jetzt so an deinen Opa erinnert.
1: Ich bin
0: erinnert,
1: da nicht experienced, was die Dinge angeht.
0: Ja, mein Gott, die andere hauen sich ja Kasten Bier rein. Ob das jetzt ja gesünder ist oder nicht gesünder.
1: Ich würde, das steht natürlich noch irgendwo in Frage.
0: Eben, so sehe ich das auch. Ne? Also, wen hat man denn sonst noch?
1: Also Ludwig Hirsch hatten wir, was hatten wir noch?
0: Ach, Julianchen,
1: ne? Julianchen.
0: Mein Gott, mit...
1: Ich hätte ja lieber die goldenen Zitronen gehabt, aber das geht leider nicht.
0: Ach, das ist Juliane Werding eben, ne?
1: Mhm.
0: Am Tag, als Johnny Kramer starb. Mein Gott, wie war das progressiv, das damals.
1: Oh,
0: ne?
1: Jesus.
0: Mein Gott.
1: Wenn man sich dann anhört, wie sie jetzt inzwischen so tickt...
0: Ja, wieso?
1: So voll esoterisch und so.
0: Echt?
1: Ja.
0: Okay. Naja.
1: Hör dir mal Songs an wie Stimmen im Wind oder das Würfelspiel, dann weißt du, wovon ich rede.
0: Ah, okay. Naja, aber Stimmen im Wind ist ja auch schon älter.
1: Ja, aber ziemlich eso.
0: Stimmen im Wind.
1: Langweilig.
0: Ah, sehr schön. Also wunderbar. Ihr seht schon, ich bin ja im siebten Schlager.
1: Ja, das wollte ich gerade sagen.
0: Ne? Ja.
1: Unser Herr Generaldirektor schwebt in Schlagersphären. Halleluja.
0: Halleluja.
1: Halleluja.
0: Und wie hieß der andere Song von ihr?
1: Das Würfelspiel.
0: Das wollte ja, das kenne ich auch.
1: Na,
0: oh ja,
1: also.
0: Aber das war ja aber alles schon 80er Jahre, oder? 80er?
1: 80er oder 90er,
0: oder
1: weiß ich 90er, gar nicht.
0: Oder
1: genau.
0: 90er, ja.
1: Ist mir eigentlich auch egal.
0: Ja, ich muss mal gucken, vielleicht findet man ja auch was Aktuelles von ihr. bestimmt.
1: Man sollte mal so eine Rubrik einführen bei uns. Die gab es schon in anderen Sendungen, das weiß ich. Was macht eigentlich?
0: Ach, ja.
1: Punkt, Punkt, Punkt.
0: Das gibt es auch immer noch in diesen Musikzeitschriften. Weil was ist eigentlich oder wie geht's jetzt XYZ? Ja.
1: Mhm.
0: Ja. Und dann bekommt man Namen, wo man es längst schon vergessen hat.
1: Da kriegt man auf einmal auch Informationen, die man eigentlich besser nicht gehabt hätte.
0: Nee, man möchte manches auch nicht wissen.
1: Ja, genau.
0: Wir machen weiter mit Musik, oder?
1: Das sehe ich ganz genauso.
0: Jupp.

0: Also das geht natürlich nicht. Also,
1: was ist das denn?
0: Da war eine Aufnahme zu Ende, da hat die Technik nicht hingehauen.
1: Nee, irgendwie
0: also
1: nicht.
0: Wir bedauern dieses Vorkommen zutiefst, außergewöhnlich zutiefst. Und so weiter. Musik. Ach, also, sorry für diese Panik.
1: Wir hätten es echt kontrollieren sollen.
0: Ja, wir hätten da kontrollieren sollen.
1: Mhm.
0: Ja? Also,
1: aber Leute, wenn ihr euch an unser Christian Anders Special erinnert, dann wisst ihr, wie es ausgeht. Sie stirbt.
0: Ja, sie.
1: Weil also, da haben wir den Song schon mal gespielt.
0: Ja, wir können ihn auch gerne nochmal spielen. Also, wenn ihr es wünscht. Ja, also wenn ihr es wünscht,
1: also,
0: dann schreibt uns an.
1: Ja, schreibt an, was war das?
0: Ja, wir schreiben an radio.z-rockinblack, das ist ein Wort,
1: @web.de.
0: Ja. Und dann schreibt er, ob ihr diesen Song von Christian Anders, Der letzte Tanz, einfach nochmal haben wollt. Ich weiß schon, Gott wird schreiben.
1: Ja. Also wie gesagt, Leute, wenn ihr euren Protest loswerden wolltet oder wollt, dass wir dieses Lied jetzt so abrupt unterbrochen haben, macht es.
0: Ja, ja, genau. Radio.z-rockinblack, einwort@web.de. Und ansonsten, wie gesagt, wir kommen natürlich jeglicher Bitte auch fast immer hinterher. Fast.
1: Ja, fast.
0: Fast,
1: fast beinahe. Terry Jacks haben wir gehört noch.
0: Ja, Terry Jacks, toll.
1: Seasons.
0: Ja, Seasons, interessant. Hatte der nicht mal mit seiner Schwester oder Frau oder irgendwie sowas eine Band? Puppet, irgendwas mit...
1: Ich glaube, seine Frau.
0: Ja, seine Frau war es, ne?
1: Mhm.
0: Okay. Weißt du noch, wie die Band hieß?
1: Nein.
0: Ja, ich meine, ich da gibt es nämlich auch tolle Songs. Siehst du, da muss ich auch mal nochmal. Ja, da gibt es tolle Songs, ja, die waren auch richtig abgedreht. Das wäre bestimmt was für uns, für Terror Broadcast.
1: Bestimmt.
0: Ja.
1: Also, da sollten wir uns mal fach- und sachkundig machen, ob wir da was finden.
0: Ja, unbedingt. Und jetzt würden wir aber tatsächlich irgendwas anderes spielen. Ne? Wir nehmen jetzt kurz vor dem Stundenwechsel einen schönen Song mit rein.
1: Echt?
0: Ja.
1: Na gut,
0: wenn du das sagst. Wir nehmen jetzt The rein.
1: Echt?
0: Ja.
1: The
0: Gut. Ja, lasst euch überraschen.
1: Genau.
0: Wir sind ja immer gut für eine Überraschung oder so.
1: Ja, auch für eine große.
0: Ja,
1: wie jetzt gerade.
0: Genau. Also, bis gleich dann.

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0: Da sind wir wieder. Hallo, jo, servus.
1: Hallöle, moinsen.
0: Moinsen und ja, willkommen in der zweiten Stunde des Terror Broadcast.
1: Grüß Gott, heute wir zu sind einem, der Tod.
0: Der Tod kommt halt um die Ecke.
1: Aber sowas von.
0: Ja, mit Party in der Chemistry.
1: Ja.
0: Ja, ist doch auch schön, ne?
1: Ja, aber hallo.
0: Ja, wobei wir uns gerade so drüber unterhalten hatten, etwas mehr Druck wäre schön gewesen bei dem Song.
1: Ja, finde ich auch, aber das finde ich schon seit 1987 und es hat sich nichts geändert.
0: Und es hat sich nichts geändert?
1: Nein.
0: Ja, ich hätte die mal angeschrieben und gesagt, hey, nimm das mal nochmal auf mit irgendwie einem richtigen Zicke-Zacke irgendwie so.
1: Ja, frag mal die Pokes, wie sowas geht.
0: Ja, genau, Pokes, ja, sehr gutes
1: Hört nochmal die Pokes-Platten an und dann macht nochmal.
0: Ja, wobei wir tatsächlich heute die Pokes nicht dabei haben.
1: Schade eigentlich.
0: Ja, warum eigentlich?
1: Weiß ich nicht. Wir haben nichts gefunden, ne?
0: Oder nichts, auch gar nicht nichts gefunden, ne? Aber wir haben uns gerade so auch über was ganz was anderes
1: unterhalten. Ja, natürlich.
0: Ja, was Leckeres.
1: Ja. Wir haben nämlich gerade darüber uns ausgelassen. Ich habe schon wieder mal die dumme Frage in den Raum gestellt. Wenn du dereinst das Zeitliche segnest, was wäre dein, oder wenn du verurteilt würdest, was wäre deine Henkersmahlzeit?
0: Die Henkersmahlzeit, ja.
1: Die Frage habe ich euch übrigens in den Audiopads damals auch gestellt, ne?
0: Okay. Also, wobei ja das, also bei mir wird es echt schwierig, ne?
1: Weil, ja, bei dir wird es schwieriger als bei mir.
0: Also, die Zelle wird voll mit Essen.
1: Oh, das ist eine schöne Schweinerei.
0: Ich könnte mich

0: Okay.
1: Und dann noch mit Soße drüber beim Kartoffelsalat.
0: Nein, wer macht denn sowas?
1: Uwes Mutter hat das gemacht.
0: Ach du lieber Gott, das ist ja furchtbar. Boah, das ist ja so verbrechlich.
1: Aber gut, das ist eine andere Geschichte. Eine ganz andere. Meine Henkersmahlzeit ist jedenfalls Stampfkartoffeln und dazu richtig schöne Portionen Leber mit Äpfeln und Zwiebeln.
0: Also Stopfer. Stopfer,
1: ja,
0: mit Leber.
1: Ein schöner Stopfer.
0: Ja.
1: Und hinterher ein schönes Schokoladeneis.
0: Sehr gut, ja.
1: Und dann, also, ja, könnte ich schon sagen, will mal sehen, was Jesus macht, meine Lieben.
0: Will mal sehen, was Jesus macht, ja. Also ich glaube, ich könnte mich tatsächlich nicht entscheiden. Es gibt so ein paar Dinge, ja, wie zum Beispiel Königsberger Klopse. Ja, aber auch bitte mit Stopfer.
1: Echt?
0: Ja, ja, unbedingt mit Stopfer.
1: Siehst du, die mag ich lieber mit Salzkartoffeln.
0: Nein, aber nein, also die mag ich tatsächlich mit Stopfer. Und was dann auch sehr geil wäre, noch scharfe Gnocchis. Ja, macht meine Petra. Oh, das ist so geil. Also, sorry, aber da gehört immer so Auflaufform, ja. Meine Frau bekommt wenig davon ab.
1: Die gehört dann dir, sag ich
0: ja,
1: doch.
0: Ja, die gehört mir.
1: Die wird dann
0: ja
1: konfisziert und dann heißt das, Liebchen, mach du dir bitte eine Suppe.
0: Ja, und als Nachtisch, glaube ich, wäre klar, aber ich könnte dann tatsächlich nur irgendwo in der Zeit Ende Mai bis Juni, Juli irgendwo verurteilt werden, weil da gibt es frische Erdbeeren, regionale frische Erdbeeren, bitte leicht gezuckert mit einer Kugel Vanilleeis, das Geilste, was es gibt.
1: Ja. Oder rote Grütze mit Schlagsahne.
0: Ja, du magst ja keine Vanillesoße.
1: Nein,
0: das hast
1: ich
0: ja
1: hasse
0: gerade
1: Vanillesoße.
0: Schon. Ja, Gulasch hätte ich auch noch
1: das
0: zur
1: ist
0: Auswahl.
1: Auch was Feines, ja.
0: Ja, Gulasch von meiner Mama gemacht. Ah, kann ich zwischenzeitlich auch so gut, aber das Rezept ist einfach von meiner Mama, von meiner Mutter.
1: Das kann ich natürlich nicht beurteilen, weil A, habe ich davon noch nie was probiert und B,
0: ich sollte mal böse, eins machen und dann bringe ich dir meine Kostprobe mit.
1: Boah, aber eine richtig schöne.
0: Ja, schöne. Also da ist mir auch die Beilage egal. Kann Stopfer sein, kann Reis sein, kann Kartoffeln sein, egal.
1: Das müssen Kartoffeln sein, bei mir zumindest.
0: Ja, Stopfer. Ich bin tatsächlich ein Stopfer-Fan.
1: Ich auch, aber naja, es kommt immer darauf an, wozu.
0: Ja, wobei natürlich ich auch ein großer Reis-Fan bin. Ah, ja, whatever. Ah, wenn man beim Essen anfängt, ja.
1: Ja, das ist ein scheiß Thema.
0: Nein. Aber das kommt hinterher.
1: Aber naja, ne?
0: Ja?
1: Auch beim Essen kann man dann durchaus mal in den Tod gehen.
0: Ja, natürlich. Ja. Gibt es einen wunderbaren Film von Monty Python? Der Sinn des Lebens.
1: Es gibt auch noch einen wunderbaren französischen, das große Fressen.
0: Ja, zum Beispiel. Mit Michel Piccoli, Romy Schneider, glaube ich.
1: Ich glaube schon, ja.
0: Mastroianni ist, glaube ich,
1: so
0: auch noch mit dabei.
1: Ja, der ist auf jeden Fall dabei.
0: Ja, ja, genau.
1: So gut.
0: Und richtig, richtig bei was.
1: Ja. Abartig.
0: Ja. Und Sinn des Lebens von Monty Python.
1: Großartig.
0: Ja, wo er sich, als er die Wanne vollhaut, bis er platzt.
1: Mhm. Ja. Was hast du jetzt schon wieder unterschrieben?
0: Ja.
1: Herrlich.
0: Ja, also Monty Python überhaupt zum Thema Tod. Ein großes
1: herrlich,
0: Vorbild,
1: morbid,
0: oder?
1: Makaber, herrlich,
0: ja,
1: wunderbar.
0: Ein großes Vorbild. Lass uns doch dann noch etwas über Monty Python sprechen nach der nächsten Musik.
1: Ja, ja? Natürlich.
0: Ich,
1: gerne.
0: Ich denke, Monty Python, wie gesagt, gehört sicherlich wie die Faust aufs Auge zu diesem Thema. Also bis dann.

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0: Aber ist das nicht richtig entspannend gegenüber dem Song vorher?
1: Leute, also wir haben uns diesmal eine andere Version von Rocky ausgesucht.
0: Ja, aber es macht den Song nicht besser.
1: Aber der Song war Mist, der ist Mist und er bleibt es. Ja. Forever and ever. Da kannst du machen, was du willst. Da kannst du eine Punk-Version draus machen, der Song bleibt scheiße.
0: Ja, es ist einfach, auch wenn es eine gute Punk-Version wäre. Ja. Ja, also wobei.
1: Die war ja eher so Mittel, ne?
0: Ja, eher so
1: Mittel.
0: Ja,
1: so und Mittel, so. Mittel, ne? Ja,
0: also Monty Python hätte das besser hinbekommen wahrscheinlich.
1: Ja.
0: Ja, aber ja, es macht einfach nichts, ne?
1: Das ist so ein Song, weißt du, wenn du den hörst, da fällt dir nichts mehr ein.
0: Nein, außer der Brechreiz.
1: Ja.
0: Ja, der Brechreiz.
1: Aber der kommt von alleine, der muss dir nicht einfallen.
0: Ja, okay. davor hat man Richie Valens.
1: Tell Laura, I love her. Oh,
0: bam,
1: Gott.
0: Bam, bam, bam.
1: Oh, Schmalz ohne Ende.
0: Vor allen Dingen dieses Bam, Bam, Bam, Bam.
1: Das fanden wir ja besonders lustig.
0: Ja.
1: So bam, traurig bam, bam, und Richie müht sich und schmalzt und.
0: Bam, bam, bam,
1: steht
0: bam.
1: Dieser Typ da im Hintergrund. Bam, bam, bam, bam.
0: Bam, bam, bam, bam.
1: Ja, cool. Hat was. Hat was.
0: Ja, also ist doch richtig cool, ne? Also du rauschst mit deinem Auto irgendwo an eine Mauer.
1: Krass,
0: und dann geht man in die Kapelle und der singt bam, bam, bam, bam, bam, bam.
1: Kniest du ab.
0: Ich sag mal. Ja, ja, wobei gut. Tatsächlich, ich habe auch tatsächlich schon Musik ausgesucht.
1: Für was?
0: Ja, für meine Verbrennung, für
1: ich
0: mein.
1: Auch.
0: Ja, also unbedingt. Ja, ich.
1: Zum Beispiel den Saltarello von Dead Can Dance.
0: Ah, sehr gut.
1: Ja, ja, finde ich auch.
0: Ich fand zum Beispiel, ich habe mich immer gefragt, ja, es wäre sehr schön, irgendwie irgendwas von Deep Purple zu haben, aber am Schluss hatte eben dann doch irgendwo, ich habe mir gedacht, ja, zuerst mal Elvis, ne, natürlich bei mir, ne, also das ist ja klar, aber nichts Schmalzes, sondern ich will natürlich Suspicious Minds, ja, so, und dann, ja, muss da so richtig abgehen, der Punk. Also nicht der Punk, aber ich habe mir gedacht, so wie Led Zeppelin und Doors und irgend sowas, das ist dann genau das Richtige. Also es sollte niemand weinend von diesem Fest gehen.
1: Für mich scheißegal.
0: Ja, also das wäre...
1: Wir wollen eh können noch, also was soll der Scheiß?
0: Ach ja, Frau Professor Dr. Kühe, weißt du was, ja?
1: Ja, was
0: wenn,
1: denn?
0: Also, wenn ich dich jetzt noch zu Grabe tragen muss, ja?
1: Da danke ich dir.
0: Ja, also...
1: Das wäre nett von dir.
0: Leute, wir sind ein Team, das fetteste Team.
1: Ja.
0: Ja, also, und ich muss dich jetzt nicht noch unbedingt zu Grabe tragen.
1: Doch, darfst du.
0: Nein, bitte erspar mir das, ja. Also, mein Gott, bam, bam, bam, bam.
1: Ja, genau. Dann kommt da der große schwarze Vogel.
0: Wir hatten ja noch etwas über, ja, stimmt, den hatten wir ja auch noch, den Ludwig. Ja.
1: Großartig.
0: Ja, und nach seinem Selbstmord, ja, er hatte Lungenkrebs, wir haben es gerade noch mal recherchiert.
1: Ja.
0: Und kam dann dieser Song tatsächlich noch mal in die österreichischen Charts.
1: Ja, ich glaube schon, ich glaube in die deutschen auch.
0: Ja. Also, ist ja auch ein guter Song.
1: Das Skurrile war, mein Digger und ich, wir haben den am Vorabend von seinem Tod gehört, ne?
0: Ja.
1: Auf CD haben wir irgendwie Ludwig Hirsch gehört, weil wir wussten, der ist krank und, keine Ahnung, haben da einfach den Rappel gekriegt. Legen wir doch einfach mal Ludwig Hirsch auf. Und mein Digger sucht sich natürlich den großen schwarzen Vogel aus und am anderen Tag, wenn wir, er hat sich umgebracht. Ja.
0: Bam, bam, bam, bam. Mm. Ja?
1: Ja.
0: Ja, um mal wieder die Stimmung etwas zu heben, Monty Python.
1: Ja, ja, schönes Thema.
0: Ja, Monty Python, schönes Thema zum Thema Tod.
1: Oh ja.
0: Ja,
1: oh
0: ja, ja, sehr schön. Ne? Also wir hatten ja auch schon festgestellt, wir hätten natürlich auch dieses berühmte Lied mit reinnehmen können, aber das Nudeln, glaube ich, andere kräftig genug
1: rauf
0: durch.
1: Rauf und runter, ja.
0: Und aber Monty Python hatte immer etwas Skurriles in seinen Filmen über das Thema Tod.
1: Irgendwas Abgefahrenes, ja.
0: Ja, ne?
1: Aber wirklich.
0: Also, ich schon alleine lebendes Brian.
1: Ich meine, das Leben des Brian hat ihm fast die Krone ins Gesicht gehauen.
0: Ja.
1: Aber,
0: ja.
1: Naja, ne? Da gab es schon noch mehr Sachen.
0: Ja, natürlich, natürlich. Also zum Beispiel Sinn des Lebens. Mhm. Ja, also war ein bitterböser Film.
1: Oh ja.
0: Oh, bitterböse. Also,
1: oder auch im Flying Circus waren auch immer wieder so Szenen ja, dabei.
0: Ja, also wenn jemand wirklich skurrile Sachen zum Thema Tod sehen möchte, dann kann man Monty Python
1: man
0: durchaus
1: empfehlen. Man muss da Monty Python empfehlen, ja, weil es gibt verdammt nochmal nichts Besseres.
0: Ja, also. Wir gehen wieder etwas in die Musik.
1: Wir gehen wieder in den Tod.
0: Ja, wir gehen in den Tod.
1: Komm. Da hast du einen gucken lassen.
0: Bam, bam, bam, bam.
1: Genau.
0: Genau, ne? Also.
1: Aber mit ganz schnellen Schritten. Bam, bam, bam, bam.
0: Bam, bam, bam, bam.

0: Oh, immer wieder ein Genuss, oder? Ja. Der Totenmarsch von Tobias Preissig.
1: Großartig. Also,
0: wirklich großartig.
1: Eine phantastomenale Nummer. Richtig,
0: ja,
1: genial.
0: Absolut.
1: Richtig,
0: absolut,
1: gut.
0: Bin da völlig bei dir.
1: Richtig gut.
0: Ja. Ja, was haben wir jetzt gerade gehört? Sentenced, Lower the Flags.
1: Mhm.
0: Und davor waren die Amigos.
1: Ich werde dich nie vergessen, oder dich kann ich nicht.
0: Ich werde dich nie vergessen.
1: Okay, die kannst du voll vergessen.
0: Ja.
1: Gut, okay.
0: Ja, aber wir hatten uns ja gerade unterhalten über den Kalkofe.
1: Ja. Ja,
0: in seinem Fight mit den Amigos.
1: Göttlich,
0: ja.
1: Göttlich.
0: Also, es ist ja schön, ne? Man, Amigos reizen natürlich auch sehr schön. Ja,
1: ja, ich meine, sind wir mal ganz ehrlich, weil wen immer er durch den Kakao gezogen hat, das waren doch alles, die haben sich ihm doch alle quasi zu Füßen geworfen.
0: Ja, würde ich auch sagen. Und ich meine gerade dieser schöne Ausdruck, ja, oder Satz, ja, ich sag's mal, Satz,
1: sind
0: ist ja kein Ausdruck.
1: Reinhaus.
0: Ja, Amigos sind das gesungene Reinhaus. Das passt
1: herrlich.
0: Wie die Faust aufs
1: Aber
0: Auge.
1: Aber wie der Arsch auf den Eimer.
0: Ja, es ist wirklich, also Amigos, es ist Beefkes pur. Ja, also es ist einfach so.
1: Ist
0: ja, passt schon irgendwie zu uns. Ja, ach, nach Deutschland passt das wunderbar.
1: Ja.
0: Also es ist sehr schön. Und dieser Haarschnitt dort.
1: Sexy.
0: Davor gab es Tom Rhodes mit Don't Fear the Reaper.
1: Großartig.
0: Kennt er natürlich.
1: Von Blue Oyster Cult.
0: Ja.
1: Vielleicht auch aus meinen Sendungen von Gus Black. Das kann natürlich auch sein.
0: Und diese Version, muss ich sagen, hat mir sehr, sehr gut gefallen.
1: Die ist genial.
0: Ja, sehr genial, muss ich wirklich sagen. Die von Blue Oyster Cult
1: ist
0: habt ihr natürlich alle Indus.
1: Ist sehr
0: also
1: gut und schön.
0: Ja.
1: Aber ey, es gibt auch andere, die können den Stoff auf eine wunderbare Weise verarbeiten.
0: Bin ich völlig bei dir. Also, und man hört ja auch diese Version von Blue Oyster Cult relativ oft. Also
1: auf
0: da,
1: und runter, kreuz
0: also
1: quer.
0: Dahingehend ist schön, mal so eine Version und vor allen Dingen so eine gelungene Version irgendwo zu hören. Und
1: ich meine, die ganzen Rocksender, die es so im Kabel gibt und im DAB Plus und Co., die dudeln den Song von Blue Oyster Cult rauf und runter.
0: Genau. Also, nachdem uns ja jetzt schon wieder etwas so die Zeitnot prägt.
1: Ja, leider Gottes.
0: Ja, gehen wir jetzt einfach gleich wieder in die Musik.
1: Ja, machen wir das. Gehen wir wieder in den Tod.
0: Genau. Wir gehen in den Tod. Bam, bam, bam, bam.

0: So, wow. Nick Cave, wir sind wieder da.
1: Ja.
0: Death is not the end. Und das ist eigentlich auch eine gute Aufmachung.
1: Fast ein perfekter Rausschmeißer. Es wäre auch ein perfekter Opener gewesen.
0: Ja, wir bedanken uns für eure Zeit.
1: Ja,
0: und
1: wir hätten euch noch so viel zu spielen gehabt.
0: Ja, wir hätten noch einiges hier gehabt. Ja? Aber whatever, wir
1: zwei
0: kommen
1: Stunden
0: auf...
1: Zwei Stunden sind eben nur zwei Stunden.
0: Ja, wir kommen aber wieder im August.
1: Ja.
0: Also im August.
1: Am 3.
0: Am 3. Also die Frau Professor Dr. Kü ist da des Kalenders immer sehr gut mächtig. Und wir haben natürlich auch, wie immer, unseren Song und dürfen dabei eines nicht vergessen.
1: Vergesst es nie.
0: You'll never walk alone.

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0: gestern oder bis gestern konnte abgestimmt werden. Lieber zurück auf Los oder die bisherigen Pläne zum Ausbau des Frankenschnellwegs weiter voranbringen. Mit einem Tunnel soll es vor allem dem Durchgangsverkehr durch Nürnberg leichter gemacht werden. Kritik gibt es zu diesen Plänen zuhauf, doch erst der von der Initiative Lieber zurück auf Los eingebrachte Bürgerentscheid sollte es nun lösen. Entschieden haben sich die Nürnbergerinnen und Nürnberger nun für einen Ausbau des Frankenschnellwegs. Aber was bedeutet das nun für die Menschen, die in Nürnberg leben, und wie gehen die Pläne weiter? Das haben wir mit Brigitte Sesselmann von Lieber zurück auf Los und dem Baulust e.V. besprochen. Gestern hieß es jetzt Stichtag für den Bürgerentscheid. Man konnte eben bis gestern seine Stimme abgeben, ob man für den Ausbau des Frankenschnellwegs ist oder eben fordert, dass diese Planung, wie sie bisher so halbseiten dasteht, einfach nochmal abgebrochen wird und das Ganze zurück auf Los geschickt wird, um dann zu sagen, wir brauchen für den Frankenschnellweg einfach andere und modernere Lösungen und nicht die wie jetzt vorgeschlagene Teiluntertunnelung. Jetzt war dann auch schnell das Ergebnis da, denn es hat die Möglichkeit schon vorab per Briefwahl gegeben und nur wenige Menschen sind noch dann selber ins Wahlamt oder in ihre Wahlbezirke gegangen zum Abstimmen. Deswegen war das Ergebnis recht schnell da. Aber auch die Wahlbeteiligung, das darf man jetzt schon mal positiv formulieren, war relativ hoch. Also für einen Bürgerentscheid kann man mit 40% Wahlbeteiligung, glaube ich, schon zufrieden sein.
1: Mhm. Mit der Wahlbeteiligung, denke ich, kann man zufrieden sein. Allerdings muss man da auch wieder genauer hinschauen, wo dann die höchste Wahlbeteiligung war. Die höchste Wahlbeteiligung war nämlich in den Außenbezirken, also weniger innen drin. Und wenn man sich dann das Ergebnis anschaut, wo unsere Ja-Stimmen lagen, vor allem, das waren im Innenbereich. Also das heißt, wir hatten nicht, man kann uns jetzt vielleicht in einer gewissen Weise vorwerfen, dass wir unsere Leute im Innenbereich nicht genügend mobilisiert haben, aber man muss natürlich jetzt auch die Gesellschaft in der Schichtung auch betrachten. Und im Innenbereich wohnen halt auch sehr viele Menschen mit Migrationshintergrund, die vielleicht gar nicht zur Wahl gegangen sind oder überhaupt nicht wählen durften. Also deswegen, da genauer und differenzierter hinzuschauen, denke ich, ist ein ganz wichtiger Punkt, den vor allem die Stadtpolitik selber nicht einfach so ignorieren kann und wegwischen kann. Also wir sind schon stolz drauf, dass man es in der Form, in dem Verhältnis sozusagen geschafft haben, also 47 zu 53, das ist ja an und für sich relativ ausgewogen. Und wenn man sich dann das eben vor dem Hintergrund anschaut, wie diese gesellschaftlichen Schichten unterschiedlich geschichtet sind und wie die Interessen vor allem dann unterschiedlich sind, dann denke ich, haben wir da schon einen ganz guten Achtungserfolg erreicht.
0: Das ist total spannend. Also wenn man sich diese Grafik, das ist die offizielle Grafik der Stadt Nürnberg, wo die Wahlbeteiligungen in welchem Stadtteil abgestimmt werden, und dann ist es wirklich sehr gut zu sehen, die Menschen, die es wirklich betrifft, haben mit Ja gestimmt. Also die wollen, ja. Das, was ja eben die ganze Zeit auch mit argumentiert wird, ist, dass es wir wollen ja hier Entlastung schaffen und wahnsinnig hohe Lärmschutzwände hier aufbauen, etc. und so weiter. Und die AnwohnerInnen, die es wirklich betrifft, da schnell geschnallt haben, so wird es nicht besser werden.
1: Also sagen wir mal so, das ist natürlich immer klar, dass diejenigen, die es direkt betrifft, sich dann am ehesten informieren. Und das ist vielleicht jetzt auch ein kleiner Vorwurf, den man der Stadt Nürnberg machen kann. Die Informationspolitik vorher zu dem Ausbau, wie er tatsächlich aussieht, also die war absolut mies. Also man hat eigentlich vor dem Entscheid keine einzige Informationsveranstaltung in irgendeiner Form gemacht. Die gingen alle, wenn dann hauptsächlich von uns aus. Und die Information dann insgesamt, ist man ja da auch in eine gewisse Kritik dann ins Vorfeld geäußert, mit einfach nur von der Stadtseite her zu werben für den Ausbau, das war eigentlich nicht ganz fair. Aber egal, das nicht Gras drüber wachsen. Fakt ist, dass natürlich die Menschen, die direkt betroffen sind, sich eher informieren und es uns vielleicht nicht so gut gelungen ist, wirklich in der Breite in ganz Nürnberg zu informieren. Wir haben alle Bürgervereine angeschrieben gehabt und hatten das Angebot gemacht gehabt, dass wir eigentlich darstellen wollen, wie die Planungen tatsächlich ausschauen, aber

0: zeigt, dass die Bürger tatsächlich Interesse haben, mitzureden.
1: Ich kriege auch sofort mal wieder Gänsehaut. Das war wirklich sehr motivierend. Ich bin jetzt natürlich angefressen von dem Ergebnis. Ich finde, dass das Umland, wenn man an Nürnberg denkt, denkt man da an Worzeldorf und Kornburg? Sorry, nein. Ich finde, dass die sehr unsolidarisch entschieden haben, über ihre Wege mal nach Ikea zu fahren oder sonst wo hinzukommen, schnell zu entscheiden und zu sagen, ja, wir brauchen den Tunnel und wir brauchen 17 Autospuren. Abkriegen tut die Innenstadt. Die Innenstadt hat sich gegen diesen Ausbau entschieden. Mal schauen, wie das weitergeht, weil ich finde auch, dass gerade jetzt die Sieger nicht sagen können, ja klar, Nürnberg hat entschieden, ganz klar entschieden. Und wir haben es wirklich geschafft, sichtbar zu machen, dass Nürnberg...
2: Hier hörten wir noch Walli Geiermann, die auch aktiv bei Lieber zurück auf Los beteiligt war. Bei der Wahlergebnisfeier am gestrigen Abend von der Initiative Lieber zurück auf Los. Gleich hört ihr dann noch mehr zur Einordnung des Wahlergebnisses. Hier ganz kurz: Der Bürgerentscheid zum Ausbau des Frankenschnellwegs ist gültig. 80.734 NürnbergerInnen haben laut vorläufiger Auswertung des Wahlamtes mit Nein gestimmt, also 53,1%. Aber 71.368 Bürgerinnen, das sind 46,9%, haben mit Ja gestimmt, also lieber zurück auf Los. Insgesamt stimmten 152.623 Menschen ab. Das bedeutet eine Wahlbeteiligung von über 40%.

0: Brigitte Seeselmann ist engagiert in der Baulust e.V. und wurde so auch Teil der Initiative Lieber zurück auf Los. Obwohl sich ein breites Bündnis hier zusammengefunden hat, haben beim gestrigen BürgerInnenentscheid die NürnbergerInnen mit Nein gestimmt. Was bedeutet, dass der Frankenschnellweg ausgebaut wird und ein Tunnel extra für den Durchgangsverkehr in die Stadt gebaut werden soll? Es gibt wahnsinnig viel zu kritisieren an diesem Bauprojekt. Also eben vor allem auch, dass wir es jetzt mit dem Rekordhitze-Wochenende einfach auch eigentlich ja gesehen haben, was Versiegelung eigentlich für eine Stadt bedeutet, nämlich zum Beispiel, dass es so heiß ist, dass der Asphalt schmilzt in den Spätten von der Straßenbahn und Nürnberg ja insgesamt zu einer der versiegelsten Großstädte in ganz Deutschland zählt. Das vergessen die Leute ja auch und dass ja dieses große Autobahnprojekt ja in keinster Weise eine Entsiegelung bringt.
1: Das ist genau das Thema, was wir auch in den 2 Jahren, wo wir jetzt eigentlich versucht haben, mit den Bürgern ins Gespräch zu kommen, beziehungsweise überhaupt zu informieren, was wir immer wieder feststellen mussten, dass dieses Thema des Klimaschutzes einfach noch nicht in den Köpfen ausreichend angekommen ist. Und das liegt natürlich auch ein bisschen daran, wie es in der Öffentlichkeit mittlerweile eigentlich wieder diskutiert wird, beziehungsweise Wirtschaft steht im Vordergrund und Klimaschutz, das machen wir dann, wenn wir es uns leisten können. Also so ungefähr kommt es mir vor. Und das ist ein Punkt, der, glaube ich, schon in den Köpfen noch mehr verankert werden muss, dass wir in unserer Stadt ganz anders vorgehen müssen, weil und das ist ja genau der Punkt gewesen, der uns eigentlich zusammengebracht hat von diesem ganzen Bündnis, weil das ist der Punkt, wo wir uns alle einig sind, dass das Projekt mit Sicherheit nicht im Sinne des Klimaschutzes ist und schon gleich gar nicht, wenn die Stadt Nürnberg von sich sagt, sie will praktisch bis 2040 klimaneutral sein. Das kann sie mit diesem Projekt unter Garantie nicht.
0: Also jetzt heißt halt, aha, Spatenstich für den Ausbau West. Es soll dann jetzt im Frühjahr 27 sein. Weißt du, was das konkret bedeutet? Weil ich meine, der Tunnel, das ist ja so oder so noch ein wenig Zukunftsmusik. Also, aber was bedeutet Bauabschnitt West?
1: Naja, Bauabschnitt West ist, sagen wir mal so, das bedeutet nicht allein nur, dass im Bauabschnitt West Behinderungen und Lärm und Dreck entstehen wird, sondern dass das ein Teil der Baustelleneinrichtung ist in dem Gleisdreieck, praktisch an den Rampen. Also das heißt, die St. Leon hat ja St. Reuter, werden schon einen ersten Vorgeschmack kriegen, wie sich das verhält, wenn dann die ganzen Baustellenfahrzeuge da auf dem Frankenschnellweg hin und her fahren und dann ihren Bauschutz dort abladen. Also das Fakt ist, es wird ja dann in jedem Fall zu Behinderungen kommen. Das heißt, die Staus, die jetzt mehr oder minder sich in St. Leon hat stauen, die werden sich natürlich dann, das wird sich dann rausschieben bis zur Stadtgrenze, ist vollkommen klar. Weil es müssen ja jetzt dann die Lärmschutzwände entfernt werden, es werden die ganzen Bäume gefällt, was im Übrigen auch überhaupt nicht in der Bilanz irgendwie bisher mal öffentlich dargestellt worden ist, wie viele Bäume da jetzt schon wieder geopfert werden müssen und vor allem, was überhaupt noch nicht richtig dargestellt worden ist, auch was die zusätzliche Versiegelung durch diese Maßnahme ausmacht. Aber es wird auf alle Fälle jetzt erst einmal vehemente Behinderungen in dem Bereich geben und die Staus werden sich natürlich, wie gesagt, mehr nach außen mit verlagern.
0: Ja, man musste, finde ich, also gerade wenn man es auch über die sozialen Medien verfolgt hat, zum Teil auch ein bisschen schmunzeln, wenn dann die BefürworterInnen, also meistens waren es dann Männer, so, ja, ich war da so lange im Stau gestanden und so weiter. Und das eben, wo ich mir immer denke, ja, aber du kreuzt jetzt Nein an und dann hast du morgen den Tunnel da stehen. Also das ist auch irgendwo dieses sehr verkürzte Überlegungen. Und ich meine, wenn man jetzt schon positiv denkt, dann ist ja im Moment die Bauzeit, wann ist er verzichtet?
1: Drei Jahre, ja.
0: Ja.
1: Also, ja, eben. Das zieht sich ja dann weiter. Also das heißt, also das ist aber auch genauso eine Art, wie kommuniziert wird, weil es ist immer wieder von Seiten der Stadt dann, wir wollen jetzt endlich loslegen und so, als wäre es dann in zwei Jahren oder was erledigt, die ganze Geschichte. Also das ist Fakt, wir werden mit Sicherheit, wenn das Projekt mit dem Tunnel dann auch noch durchgeführt wird vor 2045, nicht durch einen sogenannten kreuzungsfreien Ausbau haben. Allein der Begriff kreuzungsfrei ist ja schon irreführend. Also da hat man wirklich von der Kommunikation und der Bewerbung all die Jahre hat man sehr viel dazu getan, dass die Bürger eigentlich ein vollkommen falsches Bild von dem Projekt gekriegt haben.
0: Wir sprechen hier mit Brigitte Sesselmann von Lieber zurück auf Los. Gleich geht es weiter mit was jetzt gerechnet werden kann. Der Spatenstich ist für kommendes Jahr im Februar geplant, dann erst einmal mit dem sogenannten Westabschnitt.

0: lieber zurück auf Los oder die bisherigen Pläne zum Ausbau des Frankenschnellwegs weiter voranbringen. Das konnten jetzt die Nürnbergerinnen vergangenen Sonntag mitentscheiden. Und bei einem relativ knappen Wahlergebnis wurde nun für ein weiteres Vorgehen der bereits entstandenen Planungen. Die sind aber eigentlich noch gar nicht so besonders weit. Und dieser sogenannte kreuzungsfreie Ausbau mit einem Tunnel durch die Innenstadt, damit der Durchgangsverkehr hier ampellos durchfließen kann, der ist eigentlich noch gar nicht wirklich geplant. Deswegen sollte es eigentlich heißen, lieber zurück auf Los und noch einmal andere Wege für dieses Verkehrsproblem zu finden. Brigitte Sesselmann war Teil der Initiative Lieber zurück auf Los und hat mit uns über das gestrige Wahlergebnis gesprochen. Wie habt ihr denn gestern den Entscheid aufgenommen und ja, was bedeutet das dann vielleicht aber, wie es weitergeht? Und seid ihr weiterhin trotzdem im Gespräch, zum Beispiel eben auch mit der Stadt, um da vielleicht trotzdem noch an der einen oder anderen Stelle hoffentlich eine Schraube drehen zu können?
1: Ja, das wäre ja jetzt überhaupt einmal das Novum, dass wir überhaupt einmal ins Gespräch kommen mit der Stadt. Wir hatten mehrmals Angebote des Gesprächs gemacht und sind eigentlich nicht abgelehnt worden vor dem Entscheid. Also insofern wollen wir natürlich weiterhin mit dranbleiben und wir werden das Ganze auch mit beobachten. Und was wir mit Sicherheit in unseren allgemeinen Veranstaltungen, die wir machen oder Informationen, werden wir uns jetzt vermehrt dann eben diesen Themen befassen, zum Beispiel diese Autofixierung der was steckt da dahinter und wie kommen wir da weiter, dass die Nürnberger Bürger tatsächlich auch die Außenbereiche, die ja jetzt gezeigt haben, wie autofixiert sie sind, dass die Bürger einfach anfangen und auch einmal aufs Autofahren verzichten. Und da sind wir natürlich weiter mit dran, dass wir vor allem dafür plädieren, dass der ÖPNV besser ausgebaut wird, dass die Netzstruktur vielleicht vom ÖPNV verbessert wird. Also das ist ein ganz wichtiges Thema. Wir setzen auf die Reduzierung des Verkehrs und da gibt es viele Stellschrauben, wo man dran drehen muss. Und das kann man nur in einer Gemeinschaftsleistung der Stadt. Und da muss man natürlich auch, und deswegen sage ich ja, die Stadt muss sich mehr öffnen und mehr mit ihren Bürgern selber kommunizieren. Das kann man nicht nur einfach bei Rad fahren und ein bisschen reden. Also da muss man schon ein bisschen intensiver in eine echte Diskussion und Auseinandersetzung einsteigen.
0: Und ich finde ja auch, also das ist ja auch, es ist ja jetzt nicht so, dass man sagen muss, wow, die Befürworter für den Tunnel und so weiter, die sind hier in einem Ausmaß so viel mehr, sondern es war ja eigentlich eine sehr knappe Geschichte jetzt. Also das kann jetzt nicht sein, dass dann die Menschen hier jetzt einfach dann ausgeschlossen werden.
1: Richtig. Also das sehen wir schon auch so. Und ich denke jetzt gerade mit so Hitzeperioden, wie wir es jetzt gehabt haben und so, wird da auch in nächster Zeit doch noch ein großes Umdenken stattfinden. Und wir hoffen eigentlich schon, dass dann bis zu dem, wenn man dann vor allem mal die Konsequenzen im West sieht, was schrecklich werden wird. Also ich halte es wirklich für ein Verbrechen, wie man da mit unserem Stadtraum umgeht. Aber wenn man das dann mal sieht und wenn man jetzt solche Hitzeperioden, wobei ich das natürlich nicht gut finde, dann noch mehr durchstehen muss, kommen vielleicht doch noch mehr Leute ins Grübeln und vielleicht können wir dann das schlimmste Übel, den Tunnel, dann doch noch in irgendeiner Form vermeiden. Vom Geld will ich gar nicht reden, weil das treiben, glaube ich, die meisten an, dass das Geld aufzubringen ist.
0: Ja, also dieser kleine, in Anführungsstrichen, Hoffnungsschimmer, dass es jetzt erstmal schlimmer wird, was man hätte ganz leicht vermeiden können und dann es dann doch hoffentlich eine, ja, einfach eine neue Idee dann gibt. Die gibt es auch und es gab ja auch gerade von eurer Seite wirklich sympathische und relativ harmlose, sage ich jetzt mal, Eingriffe, die diese Situation verbessern würden.
1: War eben das Unfaire, dass man uns ja jetzt praktisch mehr oder minder vorwarfen, wir wären für Stillstand. Nein, wir wären genau für das gewesen, dass man jetzt sich wirklich an den Tisch setzt und schaut, wie man schrittweise die Situation verbessert. Und vor allem, was uns natürlich von Baulust vor allem auch immer vorantreibt, das ist diese wahnsinnig technokratischen Eingriffe in die Stadt und was man dort an der Fläche eigentlich an Stadtentwicklung alles machen könnte, dass man sich jetzt mit so einer Riesenmaßnahme eigentlich vollkommen verbaut und unsere Stadt wird dadurch eigentlich nur hässlicher. Und das finde ich
0: am schlimmsten. Ja, und hässlich eben nicht nur im Optischen, also hässlich halt von dem, dass man eben in so einem Glühofen, Backofen dann wohnt. Und das ist...
1: Man muss sich einfach bloß unsere Visualisierungen anschauen, wenn man sich das vorstellt, wenn jetzt da zwischen Gostenhof und St. Leonhard alles in offener Bauweise, der ganze Kanal, der praktisch mit Grün bewachsen ist, alles erstmal vernichtet wird. Und das ist eine Strecke, wenn man das als Fußgänger überwinden muss, da mag man nicht mehr laufen. Also das ist hinterher ist das ein Desaster, wenn es in der Form kommt. Und selbst wenn man dann wieder Bäume pflanzt, aber das erleben ja die Generationen, die jetzt abgestimmt haben, wahrscheinlich nicht mehr, dass die Bäume so groß sind, dass sie wirklich, ein Baum braucht 50 Jahre, um seine ganze Kraft zu entfalten.
0: Ja.
1: Also das ist einfach Fakt.
0: Und selbst wenn, dann wissen wir es ja jetzt auch schon, also eben die, auf diesen Deckel oben drauf, was willst du da für einen Baum pflanzen? Also es ist einfach irre.
1: Ja. Und das, was immer davon gesprochen wird, Stadtreparatur oder die Stadtteile verbinden, das wird ja genau dadurch, eigentlich wird es ja noch schlimmer. Das heißt, die Stadtteile St. Leonhard und Gostenhof werden im Grunde genommen noch mehr voneinander getrennt und das Ganze mit Beton.
0: 46,9% der NürnbergerInnen haben sich für einen Neubeginn der Planungen rund um den Frankenschnellweg ausgesprochen. Wie wir bereits gehört haben, haben vor allem die Menschen in den Außenbezirken, die überhaupt nicht direkt von dem Umbaumaßnahmen des Frankenschnellwegs betroffen sind, sich für einen Tunnelausbau stark gemacht und mit Nein gestimmt. Wir haben mit Brigitte Sesselmann von der Initiative Lieber zurück auf Los gesprochen, die mit ihrer Kampagne den Bürgerentscheid zur Abstimmung gebracht haben.

0: Die ökumenische Wärmestube ist, wie der Name schon sagt, eine Anlaufstelle, an der sich Obdachlose aufwärmen können. Doch auch jetzt, im heißen Sommer, ist die ökumenische Wärmestube ein wichtiger Ort, denn gerade für obdachlose Menschen sind Hitzewellen, wie wir sie in den letzten Tagen erlebt haben, besonders bedrohlich. Auf der Straße sind sie der Hitze ohne kühlen Schutz einfach ausgeliefert. Wie obdachlose Menschen in Nürnberg die letzten sehr heißen Tage überstanden haben und was die Wärmestube für sie tut, dazu sprach Heike Demmel mit Manuela Bauer. Sie ist die Leiterin der ökumenischen Wärmestube in Nürnberg.
1: Frau Bauer, Sie sind Leiterin der ökumenischen Wärmestube. Da denken die meisten wahrscheinlich erstmal an Hilfe bei Kältewellen. Aber jetzt gerade in Zeiten großer Hitze sind Sie auch besonders gefordert. Weshalb denn?
2: Naja, obdachlose Menschen sind der Hitze, also sind jeder Witterung natürlich in besonderer Art und Weise ausgesetzt. Sie haben eben nicht die Möglichkeiten wie andere Menschen, sich jetzt in eigene Räumlichkeiten zurückzuziehen und die verschiedenen Möglichkeiten zur Abkühlung zu nutzen. Obdachlose Menschen sind 24/7 im Prinzip im Freien, viele übernachten in Notschlafstellen, aber deswegen verbleibt trotzdem relativ viel Tageszeit, wo die Menschen auch schutzlos der Hitze ausgesetzt sind, genauso wie es im Winter eben bei Kälte ist.
1: Klar, es ist heiß, es belastet die Gesundheit und man ist auch viel draußen, was den Kreislauf auch stark belastet. Aber was ist aus Ihrer Sicht, was sind die größten Herausforderungen dann für obdachlose Menschen?
2: Na, ich glaube, die größten Herausforderungen sind die Permanenz. Also, dass man der Hitze eben nicht entkommen kann. Fortschrittliche Hitzeschutzkonzepte in Kommunen sind ja auch darauf ausgerichtet, kühle Orte zu schaffen, dass man eben der Hitze entkommen kann. Das gilt jetzt nicht nur für obdachlose Menschen, sondern auch für Menschen, die in Wohnungen leben, die sich vielleicht stark erhitzen, nicht die Möglichkeiten haben, die zu kühlen und Ähnliches. Da werden kühle Orte geschaffen, damit man zumindest temporär der Hitze entkommen kann, weil, wie Sie schon sagten, natürlich dieses permanent der Hitze ausgesetzt sein, den Organismus extrem belastet. Bei obdachlosen Menschen kommt in der Regel dazu, dass da die gesundheitliche Situation sowieso nicht besonders gut ist und das bedeutet dann natürlich noch eine zusätzliche Belastung on top.
1: Wie sieht denn jetzt Ihre Bilanz der letzten Tage aus? Sind da besonders viele Menschen zu Ihnen gekommen in die Wärmestube?
2: Ja, also wir merken im Moment einen Zulauf, so wie im Hochwinter. Also bei uns sind ja im Winter tendenziell sehr viele mehr Menschen als im Sommer, weil im Winter die Menschen halt Schutz vor der Kälte suchen, sich aufwärmen möchten. Und im Moment ist es gerade andersrum, dass Menschen halt einen kühleren Schutzraum suchen, Schatten suchen, Möglichkeit suchen, sich abzukühlen, viel zu trinken, an reichlich Trinkwasser zu kommen und so weiter. Und in dem Zusammenhang versuchen wir mit unserem Hitzeschutzkonzept einfach und Klimageräten und Vernebler so einen kühlen Ort anzubieten und der wird ganz, ganz stark nachgefragt.
1: Reicht es denn aus, Ihre Hilfsangebote? Weil die Menschen sind wahrscheinlich schon geschädigt, wenn sie auch überhaupt erstmal zu Ihnen kommen. Wie gibt es dann vielleicht auch doch noch Notfallsituationen in den letzten Tagen?
2: Also ich denke, grundsätzlich wird man bei solchen Hitzewellen nicht umhin kommen, wirklich noch größere Hitzeschutzkonzepte flächendeckend aufzustellen, also über die Kommune verteilt, jenseits von speziellen Hilfsangeboten. Also kühle Orte auszuweisen, wo vielleicht auch die Möglichkeit besteht, sich für ein paar Stunden niederzulegen. Es gibt solche Konzepte in Ländern, die halt sehr viel mit Hitze zu tun haben, dass spezielle kühle Orte angeboten werden, dass dort Feldbetten aufgestellt werden, dass Wasserflaschen bereitgestellt werden, um eben so eine Abkühlmöglichkeit zu bieten. Das wird sicherlich über unsere Obdachlosenhilfe hinaus brauchen für Bevölkerungsgruppe, die sich das anders nicht organisieren kann. Das ist das eine. Was wir in den letzten Tagen schon hatten, das waren tatsächlich etliche Notfälle, wegen der Hitze, also Menschen, die sehr schlecht Luft bekommen haben, Menschen, die einfach überhaupt nicht sich regulieren konnten, die dann überhitzt sind, die Sonnenbrände hatten, weil sie eben keine adäquate Kopfbedeckung gehabt haben und solche Sachen.
0: Soweit die Bilanz der ökumenischen Wärmestube zur ersten Hitzewelle in diesem Jahr. Ob es zusätzliche Maßnahmen für obdachlose Menschen in Nürnberg bei großer Hitze gibt, hört ihr gleich. Und auch, was dringend notwendig wäre, damit obdachlose Menschen bei Hitze mehr Schutz finden. Davor hören wir noch den Song Hot Summer.

0: Unter der Hitzewelle der letzten Tage haben wir alle geschwitzt und gestöhnt. Besonders hart traf es aber obdachlose Menschen, denn sie haben keinen kühlen Rückzugsort. Die ökumenische Wärmestube Nürnberg hilft obdachlosen Menschen auch bei Hitze im Sommer.
1: Es war ja schon auch klar, dass die Hitzewelle jetzt besonders stark werden würde. Haben Sie denn da zusätzliche Angebote oder auch insgesamt in der Stadt Nürnberg?
2: Wir sprechen da natürlich, wenn es kommt, auch Hitzewarnungen aus. Wir selber haben jetzt keine zusätzlichen Angebote, außer dass wir die Einrichtungen eben kühlen, so gut es geht, eben mit den besagten Maßnahmen. Die Wärmestube selber ist eh schon an 6 Tagen die Woche am Start. Da könnte man kein zusätzliches Angebot machen. Auch im Sinne von Mitarbeitendenschutz könnte man das nicht bewerkstelligen. Die Streetworker sind sicherlich immer dabei, die Menschen anzusprechen, auf die Angebote, auf die bestehenden hinzuweisen. Es gibt bei uns auch Informationsmaterial, welche kühlen Orte, die eher so informell sind, man aufsuchen kann, jetzt wie U-Bahnen und so weiter, wo man sich mit Trinkwasser versorgen kann. Und diese Informationen streuen wir dann natürlich auch, um unsere Zielgruppe, unser Klientel da bestmöglich durch solche Hitzeperioden durchzubringen.
1: Sie haben es ja gerade gesagt, Ihre Kapazitäten sind dann natürlich aber auch begrenzt. Wie können denn vielleicht alle Menschen bei so einer Hitzewelle obdachlose Menschen unterstützen?
2: Naja, ich denke, es sind im Grunde genommen Unterstützungen, wie man sie vielleicht jemanden anderen auch anbieten würde, wenn ich jetzt sehe, dass jemand tatsächlich vielleicht in der prallen Sonne liegt, dann ansprechen, fragen, ob es demjenigen gut geht. Wenn man hat, Wasser zur Verfügung stellen. Das sind vor allen Dingen so die Notfallmaßnahmen, die sich so aus dem gesunden Menschenverstand letztendlich auch ergeben. Man muss immer damit rechnen, dass auch bei Menschen in Obdachlosigkeit der eine oder andere sich vielleicht irgendwo zum Schlafen abgelegt hat, als der Platz noch im Schatten war, dann ist die Sonne gewandert. Und derjenige bekommt es vielleicht nicht mit. Das sind alles Dinge, wo jemand, der aufmerksam durch die Straßen geht, der an seiner Umgebung teilnimmt, ganz konkrete Hilfe leisten kann.
1: Und was haben Sie an Forderungen für mehr Hitzeschutz für Obdachlose?
2: Ich denke, es braucht ein flächendeckendes Hitzeschutzkonzept. Es braucht für solche Hitzewellen ausgewiesene Schutzräume, Kühlräume, Möglichkeiten, sich abzukühlen in den Städten. Also das ist jetzt nicht nur für Nürnberg, sondern ich glaube, das gilt für andere Städte genauso. Wir müssen uns da letztendlich wappnen, dass solche Hitzewellen, wie wir jetzt eine erlebt haben und wie die nächste ja schon wieder im Anrollen ist, häufiger werden. Und da braucht es Konzepte, die dann einfach aktiviert werden können. Also es hilft immer nicht so sehr viel, wenn man bei 30 Grad überlegt, was man jetzt tun könnte, bis dann letztendlich was umgesetzt wird, bis das bei den Menschen ankommt, ist es dann oft schon zu spät, beziehungsweise greift die Hilfe nicht mehr so, wie man es eigentlich haben könnte. Wenn die Konzepte da wären, dann könnte man rechtzeitig darüber sprechen und die bekannt machen. Und das ist das, denke ich, was wir in den nächsten Jahren uns erarbeiten müssen.
1: Und gibt es auch irgendwas, was Einzelne tun können? Also vielleicht auch Spenden, die sinnvoll wären an die ökumenische Wärmestube oder irgendwas in der Art?
2: Wir sind natürlich immer dankbar, wenn es Spenden gibt, insbesondere wenn es Geldspenden gibt, denn Geldspenden ermöglichen uns eben Flexibilität. Es kann sein, dass wir gerade zum Beispiel von irgendwelchen Herstellern Sonnencremes oder Ähnliches bekommen haben, dann macht es keinen Sinn, wenn dann jeder noch Sonnencremes irgendwie kauft. Von daher sind da Geldspenden als allererstes zu nennen, weil die eben ermöglichen, dass man flexibel reagieren. Darüber hinaus sind wir aber immer dankbar für Hygieneartikel, also das heißt im Sommer hauptsächlich Duschbad, aber auch Deos, Und jeder, der zu uns kommt, kann sich hier abpflegen, kann duschen und bekommt frische Wäsche. Da braucht es vor allen Dingen Socken und Unterwäsche, also vor allen Dingen Herrenunterwäsche. Das sind so die Dinge, die man auch durchaus hier vorbeibringen kann, wenn man lieber was Gegenständliches spenden will und weniger mit einer Geldspende weiterhelfen möchte.
0: Das war Manuela Bauer, die Leiterin der Ökumenischen Wärmestube in Nürnberg. Die Ökumenische Wärmestube findet ihr in der Köhnstraße 3. Das ist ganz in der Nähe des Hauptbahnhofs am Südausgang. Wir machen gleich weiter mit dem nächsten Beitrag. Davor hören wir aber nochmal einen Song.

0: Seit heute gibt es nur noch Grundsicherung statt Bürgergeld. Und die neue Grundsicherung sieht deutlich härtere Sanktionen vor. Das ist nur eine von vielen Sozialkürzungen, die aktuell umgesetzt und beschlossen werden. Die Bundesregierung streicht an allen Ecken und Enden: in der Jugendhilfe, der Sozialberatung, bei Wohngeld und Rente, bei Inklusion und bei der Pflege. Fast das gesamte Gesundheits- und Sozialwesen ist betroffen. Gegen den Abbau von sozialen Sicherungssystemen protestiert das Bündnis Unkürzbar am Freitag in Fürth. Das Motto der Kundgebung ist: genug gespart auf unsere Kosten. Mehr dazu erfuhr Heike Demmel von Yannick, der aktiv ist bei Unkürzbar Fürth.
1: Ihr ruft für diesen Freitag zu einer Kundgebung gegen Sozialabbau auf. Was ist denn da konkret der Anlass für eure Kundgebung?
2: Rollt auf uns gerade eine große Welle von verschiedenen Sozialkürzungen zu. Einige davon sind schon beschlossen, wie zum Beispiel die Reform der gesetzlichen Krankenkassen und die neue sogenannte Grundsicherung, die ab heute ja gilt, und andere müssen noch konkret ausgearbeitet werden oder beschlossen werden. Aber wir möchten davon so viel wie möglich aufhalten und abschwächen, und deswegen demonstrieren wir am Freitag dagegen.
1: Ihr, das ist das Unkürzbar-Bündnis. Das ist ein bundesweit aktives Bündnis, aber dann organisiert auch auf lokaler Ebene. Oder wie ist das genau? Und wie lange gibt es euch denn schon?
2: Genau, Unkürzbar gibt es bundesweit natürlich von Verdi organisiert. Wir sind das Bündnis Unkürzbar Fürth, das sich in Eigeninitiative auf Initiative der Linksjugend Fürth tatsächlich gegründet hat. Und dann haben wir uns der bundesweiten Bewegung angeschlossen, sind aber eigentlich unabhängig. Und wir haben 15 lokale Bündnispartner, darunter Gewerkschaften, Verbände und Organisationen. Und uns gibt es seit Anfang Juni.
1: Wer sind denn jetzt die besonders Betroffenen? Du hast ja gerade gesagt, es ist eine große Kürzungswelle. Wen betrifft es am stärksten oder am härtesten?
2: Das ist wahrscheinlich eine Frage, die sich kein ordentlicher Wissenschaftler so genau zu beantworten trauen würde, wer am stärksten betroffen ist. Aber stark betroffen sind auf jeden Fall, denke ich, Leute, denen es eh schon nicht so gut geht oder die schlechte Arbeitsbedingungen haben. Also ich denke vor allem an Leute, die in der Pflege arbeiten oder auf Pflege angewiesen sind. Ich habe da in letzter Zeit mit einigen Personen gesprochen, und eine Maßnahme, die man da vielleicht schon mal erwähnen kann, ist, dass das Pflegebudget nicht mehr gedeckelt wird, wenn es Tarifsteigerungen gibt. Das bedeutet, wenn die Leute in der Pflege höhere Löhne bekommen sollten, dann wird das von der Bundesregierung nicht mehr gegenfinanziert. Und deswegen ist es dann schwieriger für die, bessere Löhne zu erkämpfen, was den Pflegenotstand, den wir ja haben, erschweren wird, voraussichtlich. Ganz konkret heißt es dann: es werden weiterhin nicht genügend Leute in der Pflege arbeiten, und das sorgt für höhere Belastungen und auch Gefährdungen am Arbeitsplatz.
1: Ja, Arbeitsplatz ist ja auch so ein Stichwort. Ihr warnt ja auch vor weniger Schutz im Job und auch vor längeren Arbeitszeiten. Welche geplanten oder schon realisierten Maßnahmen greifen denn jetzt in die Arbeitsrechte ein, die ihr kritisiert?
2: Genau, also einmal betrifft es das Thema Rente und Renteneintritt. Einmal soll ja das Renteneintrittsalter sukzessive angehoben werden. Erstmal auf 67 Jahre und dann eventuell sogar auf 68 Jahre, gemessen an der durchschnittlichen Lebenserwartung, was natürlich ein statistischer, durchschnittlicher Wert ist. Manche Leute werden dann einfach nicht so alt, dass sie nach 68 eine ordentliche Rente genießen können. Und außerdem ist ja die Frage: bei manchen Berufen mag das vielleicht möglich sein, so lange zu arbeiten, wenn man im Büro sitzt und so weiter. Wenn man aber auf dem Bau arbeitet, ist das einfach nicht der Fall. Der zweite Punkt beim Renteneintrittsalter ist, dass die abschlagsfreie Rente nach 45 Beitragsjahren abgeschafft werden soll. Das bedeutet, wenn man das offizielle Renteneintrittsalter, also für 67 und so weiter, noch nicht erreicht hat, aber trotzdem schon so lange gearbeitet hat und dann in Rente gehen möchte, wird es keine abschlagsfreie Rente geben, und das finden wir sehr ungerecht.
1: Du hast ja jetzt einiges zur Rente angesprochen. Sehr stark in der Debatte ist auch eine Aufweichung der Arbeitszeiten im Augenblick. Wie steht ihr denn dazu?
2: Genau, also das sehen wir äußerst kritisch. Vorgeschlagen wird ja eine Aufweichung des 8-Stunden-Tages. Es ist ja bisher schon möglich, auch längere Arbeitszeiten auszuhandeln, individuell, bis zu 10 Stunden pro Tag, wenn es dann dazu einen Ausgleich gibt. Und jetzt sollen flexiblere Wochenarbeitszeiten vorgeschlagen werden, mit Arbeitszeiten von bis zu 12 Stunden pro Tag. Und das finden wir nicht sinnvoll.
1: Du hast ja vorhin auch schon das Gesundheitssystem angesprochen. Dort wird ja auch sehr massiv gekürzt. Welche weiteren Auswirkungen befürchtet ihr denn da noch?
2: Also erstmal werden Beiträge einfach steigen in den gesetzlichen Krankenversicherungen. Eine Belastung, die die Leute treffen wird. Zuzahlungen zu Medikamenten sollen die Leute auch persönlich leisten, also höhere Zuzahlungen. Und auf der Seite der Behandelnden, also bei Ärztinnen, Physiopsychotherapeuten, sollen Honorare gekürzt werden.
0: Gleich geht's weiter im Gespräch zur Kundgebung von Unkürzbar Fürth. Dann erfahrt ihr auch, wer bei der Kundgebung sprechen wird. Davor aber noch eine kurze musikalische Pause.

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1: Das Bündnis Unkürzbar ruft für diesen Freitag zu einer Kundgebung in Fürth auf und trägt damit sozialen Protest gegen Kürzungen und Sozialabbau auf die Straße. Hier geht's weiter im Gespräch mit Yannick, der aktiv ist bei Unkürzbar Fürth.
2: Seit heute gibt es ja nur noch Grundsicherung statt Bürgergeld, auch mit härteren Sanktionen und einigen anderen Maßnahmen ist das ja begleitet. Was ist eure Kritik daran?
3: Genau, also es soll jetzt eine schnellere und häufigere 100% Sanktionierung möglich sein, also dass es kein Geld gibt, wenn man sich zum Beispiel zu oft nicht zurückmeldet und so weiter. Und das betrifft dann auch Haushalte, in denen zum Beispiel Kinder leben, die von dem Geld abhängig sind und die dafür auch gar nichts können. Dieses Geld soll dann auch nicht im Nachhinein überwiesen werden, wenn die Leute sich dann melden und an den Terminen teilnehmen. Das ist ein Punkt. Generell soll ein strengerer Vermittlungsvorrang gelten, also Weiterbildungen, Ausbildungen, die die Leute von prekärer Arbeit wegführen zu einer Arbeit, die sie erfüllt und ihnen auch gut tut, die werden jetzt gekippt und es soll einfach darum gehen, die Leute möglichst in jede Arbeit hineinzuführen, wo sie denn sein können. Und dabei gilt es, dass die Arbeitskraft in maximal zumutbarem Umfang eingesetzt wird. Und wenn man das dann in Kombination zum Beispiel

0: auch eine Vermögenssteuer zum Beispiel, die bisher immer noch ausgesetzt ist, sorgt in der Form dafür, dass Geld angereichert wird auf privaten Konten und nicht für die Allgemeinheit zur Verfügung gestellt wird.
1: Und was bewirken denn diese ganzen Kürzungen und Sparvorschläge vielleicht auch für ein gesellschaftliches Klima?
0: Ja, also die Bundesregierung, vor allem die Union und Friedrich Merz werden ja zu Recht für viele Dinge kritisiert. Und wenn die Leute keine vernünftige Alternative sehen, keine Möglichkeit, die sie aus der Situation, wie wir sie jetzt haben, rausführt, kann es natürlich sein, dass es sie weiter in die rechte Ecke drängt, auch wenn die AfD natürlich keine Partei ist, die die Interessen von Lohnabhängigen oder von Arbeitenden wirklich interessiert.
1: Genau, wegen dieser ganzen Punkte, die wir gerade angesprochen haben, ruft ihr zu einer Kundgebung auf, gegen Kürzungen und gegen Sozialabbau. Am kommenden Freitag, diesen Freitag also in Fürth um 17 Uhr, was ist denn da geplant?
0: Genau, es wird verschiedene Beiträge geben von unseren vielfältigen BündnispartnerInnen, die Einblicke geben in ihre konkrete Arbeit, wie sie da die Kürzungen betreffen werden. Ich glaube, auch wenn wir uns natürlich intensiv eingearbeitet haben in das, was uns davor besteht, hat keiner einen Überblick über alles. Und deshalb ist es so gut und wichtig, dass wir uns da gegenseitig unterstützen. Und es ist natürlich eine Möglichkeit für die Leute selber, ihren Unmut über die Kürzungen auszudrücken und ja, Solidarität zu erfahren.
1: Aus welchen Bereichen kommen denn die Rednerinnen und Redner, die dann da sein werden am Freitag?
0: Wir haben zum Glück Gewerkschaften dabei, Verdi, GEW aus Fürth und der DGB aus Mittelfranken sind dabei, der Integrationsbeirat Fürth, der Seniorenbeirat Fürth, Arbeiterwohlfahrt, VDK, das Zentrum gegen häusliche Gewalt und viele andere.
1: Und los geht's um 17 Uhr am Dreiherrenbrunnen, ist das richtig?
0: Genau, also wir warten gerade noch auf die letzte Zusage, dass es am Dreiherrenbrunnen wirklich klappen wird. Ansonsten wäre es der Kohlenmarkt, aber es schaut sehr gut aus gerade.
2: Ihr habt's gehört, um 17 Uhr geht's los, am Freitag bei Unkürzbar Fürth. Und nächste Woche ruft das Unkürzbar-Bündnis zu einer Demo in Nürnberg auf, am Samstag, den 11. Juli um 14 Uhr auf dem Kornmarkt. Das Motto dort ist Solidarität statt Sozialabbau. Wir gehen gleich weiter zum nächsten Interview. Davor hören wir noch Magazine von Mandy Indiana.

0: Gehofft wurde hier in Nürnberg auf eine Stadtratsentscheidung bzw. auf eine Entscheidung des Verkehrsausschusses, dass der Westtor- und Spittlertorgraben für Radfahrer besser ausgebaut wird. Diese Entscheidung bleibt aus und es soll auch so bleiben für die nächsten 20 bis sogar 30 Jahre, erfuhren wir im Gespräch mit dem ADFC, dem Allgemeinen Deutschen Fahrradclub hier in Nürnberg.
1: Ich bin Albrecht Steindorf, ich bin einer der stellvertretenden Vorsitzenden des ADFC in Nürnberg, Kreisverband Nürnberg und Umgebung und kümmere mich dort unter anderem um die Arbeitsgruppe Verkehr, also die Gruppe, die sich um städtische Themen kümmert, um den Kontakt zu städtischen Behörden, zu Fraktionen und so weiter.
0: Der ADFC hat ja immer viele Aktivitäten rund um das Fahrradfahren und eine ganz wichtige dabei ist auch zu gucken,

0: zwischendurch mal, wie sieht's denn mit der Sicherheit aus auf den Radwegen und wie weit ist auch hier in Nürnberg der aktuelle Plan, der sogenannte Mobilitätsbeschluss, wie weit wird der umgesetzt? Und da gab es jetzt gerade eigentlich eine tolle Chance für den Verkehrsausschuss im Stadtrat, bessere Lösungen zu finden. Aber Sie haben jetzt festgestellt, das ist nicht passiert. Worum ging es denn genau?
1: Ja, also es ging um einen Teil des Altstadtring. Im Mobilitätsbeschluss von 2021 stand ja drin, der Altstadtring für Radler, also entlang des Stadtgrabens, soll bis 2026 auf zeitgemäßen Standard, also in der Regel 4 Meter Zweirichtungsradweg oder Fahrradstraße, umgebaut werden oder verbessert werden. Passiert ist, das wissen wir alle, weil es ist ja schon 2026 eigentlich nichts. Und jetzt lagen dem Verkehrsausschuss im Juni Pläne vor, die den Spittlertorgraben betrafen und den Westtorgraben, aber eben nicht den Ausbau des Altstadtring für Radler, sondern die Lage der Straßenbahnschienen. Die Straßenbahnschienen müssen ausgewechselt werden, weil sie verschlissen sind. Und das soll passieren, wenn die Straßenbahn ohnehin nicht fahren kann, weil am Plärrer umgebaut wird. Und das Ganze ist offensichtlich eilig. Und nun hatten wir ja gedacht, der Beschluss ist von 2021 mit Frist 2026. Es gibt wenigstens Pläne in der Schublade. Aber es hieß jetzt im Verkehrsausschuss, wir haben keine Pläne in der Schublade. Und im Wesentlichen muss die Straßenbahn so bleiben, wie sie jetzt ist, weil sonst haben wir ein Planfeststellungsverfahren durchzuführen und dafür ist keine Zeit. Und wenn die Schienen weiter liegen wie bisher, dann bleibt der Radweg und vor allen Dingen die Pfosten für die Straßenbahnoberleitung im Radweg wie bisher. Und das nächste Mal wird umgebaut, wenn die Schienen dann wieder verschlissen sind, also in 20 bis 30 Jahren. Das heißt, die Situation auf dem Radweg mit dem Pfosten mittendrin bleibt für die nächsten 20, 30 Jahre so schlecht, wie sie jetzt ist.
0: Für alle, die es nicht genau wissen, es geht also um diesen Bereich Westtor, Spittlertorgraben. Wer vom Plärrer aus quasi Richtung Tiergärtner Tor fährt oder von Richtung Burg kommt und Richtung Plärrer fährt, da gibt es ja dann ein Stück, das ist eigentlich offiziell nur Radweg zum Beispiel. Aber die Fußgänger müssten auf die andere Straßenseite jeweils über 2 Ampeln und auch wieder zurück über 2 Ampeln, um dann wieder auf dem offiziellen gemischten Rad- und Fußweg zu sein. Und wie gerade schon erwähnt, sind da eben diese Oberleitungspfosten und Halterungen im Weg. Und warum tut sich denn da nichts? Warum bewegt sich denn der Verkehrsausschuss da auch nicht, wenn es ja eigentlich heißt, bis 2026 sollte das schon passiert sein?
1: Ja, es ist wohl, muss man in der Bilanz sagen, mit dem Mobilitätsbeschluss auch so gelaufen wie mit vielen anderen Beschlüssen des Stadtrats, Lärmminderungsplan, Klimaentwicklungsplan und so weiter. Der Stadtrat beschließt viel und niemand achtet darauf, dass er so richtig ernst genommen wird. Und die betroffenen städtischen Ämter haben offensichtlich gedacht, naja, warten wir, bis mehr Wasser die Pegnitz runterfließt und dann werden die Karten irgendwann offen gedeckt. Wir haben am Altstadtring nicht geplant, weil uns andere Sachen wichtiger erschienen, wenig Kapazitäten war oder wer weiß auch immer. Und jetzt war halt das Problem, wenn man jetzt der Verwaltung gesagt hat oder hätte, nee, wir wollen einen Plan, wo auch zumindest die Pfosten aus dem Radweg verschwinden und angedeutet wird, wo da Gehweg ist, dann wäre viel Zeit vergangen und dann wären die Straßenbahnschienen nicht erneuert worden und dann würde irgendwann auch keine Straßenbahn mehr fahren. Und darum haben wohl auch die Stadträtinnen und Stadträte, die eigentlich wohlwollend gegenüber dem Mobilitätsbeschluss und dem Radweg sind, den Planungen zugestimmt, weil die wollen natürlich auch nicht, dass die Straßenbahn stillgelegt wird.
0: Jetzt ist ja dieser Mobilitätsbeschluss der Stadt Nürnberg etwas, das getroffen wurde, nachdem es den sogenannten Ratentscheid gab. Und sozusagen Stadtratsentscheid hat die Stadt gesagt, wir setzen das alles selber um. Ist aber natürlich alles freiwillig. Das heißt, die Stadt kann nicht gezwungen werden oder geht das doch irgendwie?
1: Nein, das ist leider nicht einklagbar. Das muss alles politisch erreicht werden, durch Aktivitäten, durch Unterstützung aus der Gesellschaft, durch Unterstützung aus den Parteien. Und da hat es wohl an der notwendigen breiten Unterstützung und auch der Ausdauer und der Genauigkeit gefehlt.

0: Ihr hört den Stoffwechsel und wir sprechen mit Albrecht Steindorf vom AK Verkehr des ADFC hier in Nürnberg. Jetzt geht's um den Radweg am Künstlerhaus und mehr.
1: Jetzt gab es ja auch schon andere Situationen. Ich denke an die Umleitung bzw. Baustelle rund um das Künstlerhaus. Da gab es ja eine Lösung, dass eine komplette Spur für die Kraftfahrzeuge von den bis zu 4 Spuren da an dieser Stelle gesperrt wurde. Und danach gab es so eine mögliche Idee zumindest oder Vorschläge, dass die eine Spur gesperrt bleiben soll und dass es auch da zumindest schon mal den ersten anständigen Platz für einen Zwei-Richtungs-Radweg und auch ausreichend Platz für Fußgängerinnen und Fußgänger geben sollte. Und dann war die Baustelle weg und plötzlich war das Ganze dann auch wieder verschwunden. Was ist denn da eigentlich passiert?
2: Ja, es hätte irgendjemand im Stadtrat die Initiative ergreifen müssen, zu sagen, wir beschließen einen Plan, der eben eine Umverteilung des Platzes zugunsten Radfuß vorsieht. Und den muss die Verwaltung dann umsetzen. Und weder die Verwaltung selbst, wie das der Regelfall ist, noch irgendeine Fraktion hat die Initiative ergriffen und einen so genauen, detaillierten Antrag gestellt. Und dann hatte die Verwaltung natürlich freie Bahn zu sagen, Baustelle weg, es gibt keinen Umbauplan, es wird so wiederhergestellt wie vorher, mit der einzigen Ausnahme, dass die automatische Radverkehrszählstelle nicht kommt, weil da haben sie dann auch noch den Strom gekappt durch die Neubauarbeiten am Künstlerhaus oder Sanierungsarbeiten. So weit, so traurig. Wir vermuten, dass es da aus den großen Fraktionen Signale gegeben hat, wir wollen die Autospur halten, beantragt nichts und dann hat die Verwaltung stillgehalten.
1: Wie wird es denn weitergehen rund um die Altstadt? Weil im Moment scheint es ja wirklich keine Pläne zu geben, dass sich die Radsituation verbessert und alle sagen immer nur, ja, das ist schlecht und natürlich entsprechen die Rad- und Fußwege nicht dem, was gemeinsame Rad- und Fußwege eigentlich erfüllen sollten an Voraussetzungen. Ich sage nur Zwei-Richtungs-Radwege hatten wir ja gerade vorher. Mhm. Müsste es wenigstens eine Breite von 4 Metern sein und dann wäre auf dem Altstadtring für Fußgängerinnen und Fußgänger sowieso kein Platz mehr, wenn das wirklich zwei offizielle Zwei-Richtungs-Radwege wären.
2: Ja, also in der Verkehrsausschusssitzung, wo eben die Straßenbahn, Schienen und die Posten dazu im Radweg zementiert wurden. Vergangene Woche hat der Bürgermeister Kriegelstein gesagt, es hätte ja bisher für die Verwaltung auch gar keinen offiziellen Auftrag gegeben, den Altstadtring für Radler, also die Renovierung, Verbesserung zu planen. Und hat dann auch nochmal gesagt, und wenn Sie uns den Auftrag geben, dann planen wir natürlich. Das wurde zu Recht etwas zurechtgerückt, dass der Mobilitätsbeschluss ja eigentlich schon der Auftrag war, aber sei es wie es sei, wir hoffen jetzt, dass eben irgendjemand aus dem Stadtrat, möchte jetzt viele, den Antrag eben stellen, sozusagen den Bürgermeister beim Wort nehmen und sagen, hier stellen wir den Antrag und er dann eben auch dabei bleiben kann, dass dann der Altstadtring für Radler wirklich geplant wird. Dann ist eben nur das Problem, dann sind bestimmte Sachen in Zement, Beton gegossen und bis dann die Pläne umgesetzt werden können, dauert halt lange, aber das könnte jetzt die Sache etwas in Gang bringen, dass der Bürgermeister gesagt hat, wenn es einen Auftrag gibt, dann planen wir auch, dass es zumindest dann mit den Planungen mal in diesem Jahr oder nächsten Jahr losgeht. Hatten wir uns anders vorgestellt, aber es wäre immerhin besser als nichts.
1: Muss das denn der ADFC machen? Besser,
2: also der ADFC kann gar keine Anträge selber stellen und Bürgerinnen und Bürger auch nicht. Wir können immer nur bitten und Anregungen machen. Der Antrag im Stadtrat, den können entweder Fraktionen, Gruppen, einzelne Stadträte stellen oder eben die Stadtverwaltung selber. Irgendjemand, der dort stimmen- und vortragsberechtigt ist. Wir sitzen bei den Verkehrsausschusssitzungen ja nur oben auf der Tribüne und dürfen nichts sagen, dürfen nur leise sein. Wir können nur versuchen, im Vorfeld unsere Bitten einzuspeisen. Das funktioniert ganz gut, wenn wir halt rechtzeitig von den Sachen Wind kriegen und so weiter. Aber wir sind da im Gegensatz zum Beispiel zu den Bürgervereinen nicht mal redeberechtigt und dürfen auch nicht unten auf der eigentlichen Diskussionsebene sitzen.
1: Das heißt also, da müsste sich jetzt was tun, direkt aus dem Stadtrat entsprechende Anträge kommen. Das heißt also, wer sich dafür interessiert, müsste sich an die jeweiligen Vertretungen im Stadtrat wenden und sagen, hier bitte das Ganze einreichen.
0: Mehr Informationen findet ihr auch im Web unter nürnberg.adfc.de.

0: Im letzten Teil unseres Gespräches mit Albrecht Steindorf aus dem AK Verkehr des ADFC Nürnberg geht es um viele weitere Aktionen, die der ADFC in nächster Zeit plant.
1: Im Moment ist ja noch das sogenannte Stadtradeln hier in Nürnberg. Können Sie mal ganz kurz erzählen, was das ist? Es läuft ja noch bis zum 5. Juli.
2: Also beim Stadtradeln zeichnen die Teilnehmerinnen und Teilnehmer für 3 Wochen auf, wie viele Kilometer sie jeweils am Tag gefahren sind und geben die erfassten Werte dann in eine Sammelmaske ein. Die Teilnehmer bilden Teams und dann kann man am Ende des Tages immer sehen, wie viel hat das Team ADFC oder das Team Bundesagentur für Arbeit oder das Team Polizei Nürnberg und so weiter und so fort geschafft. Es ist also so ein bisschen ein gegenseitiger Ansporn, möglichst viel Rad zu fahren in der Zeit und gleichzeitig eben auch eine Demonstration. Schaut her, so viel Kilometer Fahrrad werden von Nürnbergerinnen und Nürnbergern innerhalb von diesen 3 Wochen gefahren. Und so viel CO2 wurde gespart im Vergleich dazu, wenn wir diese Kilometer mit dem Auto gefahren wären.
1: Wie sieht's denn da im Moment aus? Gibt's da einen Zwischenstand?
2: Jein, weil man kann auch nachtragen. Also man muss nicht immer abends bis 24 Uhr eingetragen haben, aber ich denke mal, die Teams Bundesagentur für Arbeit oder Polizei Nürnberg haben gute Chancen auf den ersten Platz. Und beim Schulradeln, also die Schulen haben so eine Extrawertung, tippe ich auf das Laben-Wolf-Gymnasium, aber abgerechnet wird am Schluss.
1: Und wo wird das Ganze bekannt gegeben?
2: Durch die Stadt bei der Preisverleihung, wahrscheinlich irgendwann im September, aber das ist Sache der Stadt.
1: Wenn wir so ein bisschen in die Zukunft gucken, in Nürnberg gibt es ja in Sachen Rad doch viele Baustellen, die noch zu bewältigen wären. Da geht es jetzt gar nicht nur um den Neubau von Radwegen und den Schluss zu bayernweiten Radwegen oder bundesweiten oder gar europaweiten Radwegen, sondern es gibt ja auch ganz kleine Probleme, wie sowas, was ich in Nürnberg noch gar nicht gefunden habe, aber zum Beispiel als Radfahrender in anderen Städten zu schätzen gelernt habe, den grünen Rechtsabbiegerpfeil für Radfahrende. Und in Nürnberg gibt es ja da doch einige Kreuzungen, wo das wirklich sinnvoll wäre für Radfahrende. Wenn man solche Vorschläge hat, wo können die Leute die denn hingeben?
2: Ans Verkehrsplanungsamt. Wir haben nur das Problem, also der Stadtrat hat mehrheitlich, ich glaube sogar einmütig, durchaus seinen Wunsch artikuliert, dass es auch in Nürnberg grüne Pfeile für Radler geben soll. Und im Runden Radverkehr wurden auch etliche Vorschläge besprochen und, denke ich, auch einvernehmlich beurteilt. Nur sowas anzuordnen ist in Bayern Sache der Verkehrsbehörde. Das ist ein Teil des Verkehrsplanungsamts, die nicht der politischen Weisung der Stadtspitze untersteht, sondern nur der Fachaufsicht der Regierung von Mittelfranken. Das ist so ein bisschen so eine autonome Behörde in der Behörde, auf die politisch kein Einfluss genommen werden kann oder kaum. Und die ist bisher nicht dazu gekommen, warum auch immer, die Anordnung für die Grünpfeile für Radler in Nürnberg zu schreiben. Wegen anderer Prioritäten oder was auch immer. Also die ist, wie gesagt, nicht rechenschaftspflichtig, die muss dazu nichts sagen. Alle Interessierten, also die Fahrradbeauftragte und anderen, erinnern immer mal wieder, dass es eigentlich zugesagt ist und gemacht werden soll. Aber die Verkehrsbehörde ist langsam.
1: Wie könnten sich die Leute da konkret hinwenden? Gibt es da eine Webseite oder eine Adresse, wo man Ideen und Nachfragen eingeben kann?
2: VPL, also von Verkehrsplanungsamt, vpl@stadtnürnberg.de. Wie ist das? Stadt.nürnberg.de, so wie alle städtischen E-Mail-Adressen. Aber das funktioniert weder in Nürnberg noch in Bayern noch in Deutschland so, dass man als Bürger den Wunsch eingibt und 3 Wochen später passiert was. Das kommt halt in die große Sammlung von Eingaben, die die Leute haben. Und das ist es dann. Also kann man leider auch nicht immer erwarten, dass man eine konkrete Antwort kriegt.
1: Was sind denn die nächsten geplanten Aktionen und Veranstaltungen des ADFC?
2: Unsere nächste Aktion ist unsere Rätselrallye. Wir wollen ja auch immer Spaß haben am Fahrradfahren. Schon am kommenden Sonntag bieten wir Quiz und Quer an. Kann man mit einem Fahrtbuch durch Nürnberg und Umgebung fahren. Kurze Runde, 20 Kilometer, lange Runde, etwas über 40 Kilometer. Rätsel lösen und am Schluss auch an einer Verlosung teilnehmen. Und lernt auf diese Weise bestimmt irgendeine Ecke Nürnbergs kennen, in der man noch nicht gewesen ist. Weil wir wollen ja nicht immer nur die unerfreulichen und ärgerlichen Sachen bearbeiten, sondern auch das Schöne am Fahrradfahren. Und die weitere Perspektive in verkehrspolitischer Sicht ist im Anschluss an die Umfrage, die wir im Frühjahr gemacht hatten, zu den schlimmsten Radweglücken, zu den Lücken, die am schlimmsten beurteilt wurden, gegebenenfalls Aktionen zu machen, wenn die Stadtverwaltung oder die Fraktionen nicht von sich aus diese Themen aufgreifen und vorantreiben. Also wir beobachten jetzt, ob es bei der Maximilianstraße, die also am schlimmsten beurteilt wurde, vorangeht in der Verwaltung. Gab es ja Signale und gegebenenfalls würden wir da versuchen nachzuhaken. Und das andere ist, was wir versuchen voranzutreiben, ist sozusagen eine Evaluation oder Bewertung der Situation in den Fahrradstraßen. Wir haben ja jetzt in Nürnberg seit fast 7 Jahren Fahrradstraßen. Der Standard ist inzwischen auch weiterentwickelt worden, aber unseres Erachtens ist es unbedingt nötig, die Situation mal wieder zu beurteilen. Wie werden die Fahrradstraßen angenommen? Werden die Abstände eingehalten? Wie ist das Parkhaus oder die Parkordnung, um hier noch zu besserer Qualität in den Fahrradstraßen zu kommen?

0: Hitzewelle der letzten Wochen hat nicht nur den Menschen stark zugesetzt, sondern auch den Straßenbahnen in Nürnberg. Am Samstagabend hieß es, nichts geht mehr mit der Tram. Seitdem bleiben Straßenbahnen im Depot. An zahlreichen Stellen hatte sich die Vergussmasse aus Bitumen zwischen Schienen und Fahrbahn so stark erhitzt, dass sie herausgelöst wurde. Die Folge? Massive Schäden an Gleisen, Weichen und Fahrzeugen. Was da genau passiert ist und wie es nun weitergeht, darüber sprach Heike Demmel mit Elisabeth Seitzinger, Pressesprecherin der VAG, Verkehrsaktiengesellschaft.
1: Seit Samstag fahren in Nürnberg keine Straßenbahnen mehr, nämlich wegen Hitzeschäden. Können Sie noch mal kurz zusammenfassen, was da passiert ist?
2: Ja, wir mussten am Samstagabend den Straßenbahnbetrieb in Nürnberg einstellen, und zwar insgesamt. Grund sind hitzebedingte Schäden am Gleis. Und zwar ist zwischen dem Gleiskörper, also der Schiene, und dem Asphalt von der Straße eine Füllmasse eingebracht, das sogenannte Bitumen. Und es hat sich durch die sehr hohen Temperaturen über Tage, wo es nachts ja auch nicht abgekühlt ist oder kaum abgekühlt ist, dermaßen erhitzt, dass es am Samstag wie ein Kipppunkt und eine Kettenreaktion an vielen Stellen im Straßenbahnnetz gab. Das heißt, es sind sowohl die Schienen stark verschmutzt worden durch diese Füllmasse, als auch die Fahrwerke der Straßenbahn.
1: Das heißt, dieses Bitumen, das ist dann auch in die Gleise gelaufen und hat auch die Fahrzeuge beschädigt. Wodurch wurden dann die Fahrzeuge beschädigt?
2: Ja, das Bitumen ist eine Füllmasse, die eine gewisse Flexibilität hat, die sehr niedrige Temperaturen aushalten muss bei uns, aber auch hohe Temperaturen. Und was wir jetzt übers Wochenende gelernt haben, ist, dass es für diese Bitumenmasse einen bestimmten Kipppunkt gibt, den wir so noch nicht kannten. Passiert ist Folgendes: Das Bitumen ist etwas weicher geworden. Die Straßenbahnräder fahren nicht nur auf dem Schienenkopf, sondern überfahren auch leicht dieses Bitumen, was normalerweise kein Problem ist, weil das fest im Gleisbett liegt. Da war es aber so, dass die Räder an einzelnen Stellen das mitnehmen konnten. Das hat sich dann quasi wie Kaugummi gezogen, ist irgendwann abgerissen, ist entweder im Straßenbereich liegen geblieben, ist auf den Schienen liegen geblieben, also auf dem Schienenkopf oder in die Rille reingelaufen, und hat sich auch zum Teil ganz fürchterlich um die Räder, um die Fahrwerke der Straßenbahnen aufgezogen, ja, wie eine große Kaugummimasse, die man da auf den Rädern verteilt. Und als wir das festgestellt haben, eben weil es wie eine Kettenreaktion und ein Kipppunkt war, konnte das, obwohl wir dann sofort beschlossen haben, wir halten den Straßenbahnbetrieb an, eben nicht mehr gestoppt werden. Es war bereits zu diesem Zeitpunkt, weil die Bahnen ja unterwegs waren, großflächig verteilt, an manchen Stellen mehr, an anderen Stellen weniger. Da spielt manchmal auch die Gleislage, also die Ausrichtung des Gleises zum Sonnenstand, eine Rolle. Was weiß ich, wenn ich eine Ost-West-Beziehung beim Streckenverlauf habe, wo frühmorgens schon die Sonne reinknallt und draufknallt und am Abend, späten Nachmittag dann immer noch, dann ist die Situation dort kritischer als in anderen Bereichen. Kein Problem wäre es grundsätzlich gewesen im Bereich von Rasengleis oder Schottergleis, aber dorthin haben es die Bahnen natürlich auch mitgenommen und dort auch zurückgelassen, wenn auch nicht in den Mengen, die wir eben von den asphaltierten Bereichen kennen.
1: Nun gab es ähnliche Hitzeschäden ja auch schon früher in anderen Städten, zum Beispiel im Sommer 2021 in Karlsruhe. Also da war genau das Gleiche aufgetreten. Die Hitze hatte dieses Bitumen aufgeweicht und dann ist es verteilt worden über die Schienen hinweg. Hätten denn andere Städte und auch Sie in Nürnberg daraus nicht lernen und vorbeugen müssen?
2: Soweit ich es weiß, ich hatte jetzt noch keine Zeit und ich kann das jetzt nur so erzählen, wie ich es von unseren Fachleuten mitbekommen habe. Müsste ich in Karlsruhe selber auch nochmal nachfragen, dazu war jetzt die Zeit noch nicht, ist die Situation in Karlsruhe eine etwas andere gewesen. Und zwar gab es da wohl einen, Verarbeitungs- oder Materialfehler. Das ist bei uns ja so nicht gewesen, weil unsere Materialien, unser Bitumen liegt ja teilweise schon sehr lange im Straßenraum, dann hätten wir ja zu anderen Zeiten dieses Problem auch schon gehabt. Es hat wirklich sehr stark mit der Hitzeentwicklung in der vergangenen Woche, mit diesen vielen heißen Tagen und immer heißeren Tagen und dem Aufheizen der Umgebung zu tun. Wir müssen das Ganze jetzt, wenn wir die Schäden abgearbeitet haben, nochmal uns auch hinlegen und gucken, was heißt es für die Zukunft. Sicher ist, wir müssen erstmal diese Bitumenmasse wieder verwenden wahrscheinlich, in jedem Fall diese Räume ausfüllen, weil sonst Wasser eindringt in den Gleiskörper und es dann im Winter, wenn zum Beispiel gefriert, Schäden verursachen kann. Beziehungsweise ist es auch für Radfahrer unter Umständen gefährlich. Also insofern müssen wir tatsächlich was tun. Das, was wir schon angeleiert haben, allerdings bevor dieses Ereignis jetzt war, dass wir uns ad 1 bei Herstellern schon mal schlau gemacht hatten. Was gibt es denn für Alternativen? Was könnt ihr uns da bieten? Das ging leider so aus, dass sie uns nichts bieten konnten, was höhere Temperaturen aushalten würde. Und das andere ist, wir haben nach dieser Erkenntnis dann Kontakt aufgenommen, gesucht zu Instituten, die sich auf Materialwirtschaft in dem Bereich verstehen und haben da auch ein Institut aufgetan, mit dem wir jetzt einen Vertrag haben und mit denen wir oder abschließen, das ist jetzt eben zufällig parallel, dass die sich das Thema ganz genau ansehen und uns Tipps geben können oder eben Stoffe entwickeln können, sagen können, so und so könnte es funktionieren, dass wir in Zukunft eben da sicher durchkommen. Wir sind natürlich im Kontakt mit anderen Verkehrsunternehmen in Deutschland.
1: Genau, in Leipzig ist ja Ähnliches passiert.
2: In Leipzig ist Ähnliches passiert, wenn auch, das wollte ich jetzt den Kollegen dort nochmal fragen, wohl nicht ganz so in der Dimension. Aber da sind wir eh im ständigen Austausch und wir werden sicherlich auch innerhalb des Verbandes die Thematik aufarbeiten und also des Verbandes der deutschen Verkehrsunternehmen und werden uns auch schlau machen, inwiefern südliche Länder da Lösungen haben, die auch bei uns taugen.
1: Wenn Sie jetzt, wie Sie gesagt haben, ja das vorhandene Bitumen, das eben nicht so hitzeresistent ist, wieder einfügen, also, haben Sie da nicht die Sorge, dass es dann in diesem Sommer dann nochmal was Ähnliches passiert?
2: Wir müssen natürlich damit rechnen und wir müssen uns innerhalb der VAG auch darauf verständigen, wie wir mit ähnlichen Situationen wieder umgehen. Aber darauf kann ich Ihnen jetzt noch keine Antwort geben, weil das ist der nächste Schritt. Wir müssen jetzt in dieser Woche und in den nächsten Tagen gucken, dass wir die Schäden beheben. Und das war herausfordernd genug, denn das ist ja keine Alltagssituation, die wir da erlebt haben.
0: Wie diese Schäden im Augenblick behoben werden und wann wieder Straßenbahnen fahren, hört ihr gleich. Davor gibt's noch ein wenig Musik, und zwar Lola Fridge Kids mit 100 Grad.

0: Keine Straßenbahn fährt zurzeit durch Nürnberg. Die starke Hitze hatte die Fugenmasse an den Gleisen geschmolzen. Gleise und Fahrzeuge wurden dadurch verklebt. Elisabeth Zeitzinger, Pressesprecherin der VAG, erklärt, wie Gleise und Straßenbahnen gerade gereinigt werden.
1: Wir haben unmittelbar danach angefangen, einfach erstmal mechanisch zu reinigen. Passiert ist es am Samstagabend, am Sonntag haben die ersten Teams angefangen. Mit dem Werkzeug, was wir vorhanden hatten, mit den Materialien, wo wir dachten, das kann gehen. Wir haben uns parallel dazu auch umgesehen, also auch schon am Sonntag, da ist auch schon ein erster Kontakt zum Beispiel zwischen der Straßenbahnwerkstatt und einem Unternehmen, das zufällig hier in Nürnberg ist, ein Ein-Mann-Betrieb zustande gekommen, der zum Beispiel mit Stickstoff arbeitet. Der ist jetzt seit Tagen bei uns hier mit in der Werkstatt. Kollegen aus der Werkstatt unterstützen ihn. Die tragen Schutzanzüge, die tragen Masken, hinterlüftete Helme und Masken, die tragen Schutzbrillen. Da wird Stickstoff tiefgekühlt auf ca. minus 70 Grad. Dann wird er mit einem Kompressor quasi über eine Leitung an die Stelle gebracht, wo man es braucht. Ich habe selber noch nicht gesehen, weil in den Raum darf ich nicht. Und dann wird dieser tiefgekühlte Stickstoff, der wie einzelne Kügelchen ist, quasi rausgeblasen und Richtung Rad geblasen. Und dann gibt's wohl so kleine Explosionen. Und bei diesen kleinen Explosionen werden dann die Stoffe, die am Rad noch anhaften, nachdem es ja schon mechanisch und chemisch vorgereinigt ist, werden die dann gar entfernt. Das muss man sich jetzt nicht vorstellen wie eine normale Explosion, die auch große Schäden verursacht, sondern dieses Verfahren mit Trockeneis nennt sich das Ganze, ist ein sehr schonendes, materialschonendes. Vielleicht vergleichbar mit Sandstrahlen, aber materialschonendes.